0: wegzuschauen. Dementsprechend habe ich gesagt, nein, wir gehen diesen Schritt.
1: Gedacht ist die Maßnahme für Kinder, die wiederholt schwere Taten gesetzt haben. In der Wohngemeinschaft sollen Kinder im Alter von 11 bis 13 Jahren betreut werden, die zu den sogenannten Intensivtätern zählen. Sie haben etwa Delikte wie Raub oder Einbrüche begangen.
2: Der Stellenabbau beim Sportwagenbauer Porsche dürfte größer werden als bisher angenommen. Weitere 5000 Jobs sollen bis 2035 gestrichen werden. Derzeit sollen Unternehmen, Betriebsrat und die Gewerkschaft über einen Sparplan verhandeln. Auch beim Mutterkonzern Volkswagen werden derzeit zahlreiche Jobs gestrichen. Rapid und die Wiener Austria steigen heute in die zweite Qualifikationsrunde für die Conference League ein. Wolfgang Eichinger, die Gegner dürften für beide Mannschaften aber kein Problem darstellen.
3: Ja, die Austria ist nach Lettland geflogen und spielt ab 17 Uhr gegen Liepāja und das im Badeort Jūrmala, das ist nahe der Hauptstadt Riga. Baden gehen darf für Kapitän Mandy Fischer heute nur die lettische Heimmannschaft, auf keinen Fall die Austria.
4: Erstes Pflichtspiel ist immer so, man weiß nicht genau, wo man steht. Da müssen wir gleich von Anfang an performen und unsere 100% abrufen.
3: Verletzungssorgen in der Verteidigung. Einige Spieler, darunter Abwehrchef Dragovic, waren zuletzt angeschlagen, dürfen trotzdem kein großes Problem sein. Keine Probleme sollte auch Rapid in Andorra gegen Santa Coloma bekommen, mein Sportchef Markus Katzer.
5: Klar ist auch, dass wir Favorit sind und auch über diese Mannschaft dann auch am Ende drüber kommen müssen in zwei Spielen.
3: Spielbeginn in Andorra ist um 19 Uhr. 350 Rapid-Fans haben die Reise mitgemacht. Die Rückspiele dann in Wien nächste Woche Mittwoch und Donnerstag.
2: Und jetzt zu den Wetteraussichten und zu Thomas Vostal.
6: Relativ frisch beginnt der Donnerstag. Tagsüber wird es halbwegs warm mit Höchstwerten von 18 bis 26 Grad. Überwiegend sonnig ist es heute am ehesten in Vorarlberg und im Tiroler Oberland. Im Großteil von Österreich, da wechselt die Sonne heute mit dichten Wolken und auch kurze Regenschauer oder Gewitter können dabei sein. Und es wird lebhafter bis kräftiger Nordwestwind. Am Freitag überall mehr Sonne, zeitweise dichte Wolken und ein paar Regentropfen vielleicht noch stellenweise im Osten. Der Samstag wird dann sehr warm und er ist überwiegend sonnig.
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1: Es ist 3 Uhr. Am Mikrofon Adam Michalech. Saudi-Arabien startet ein eigenes Atomprogramm mit der Unterstützung der USA. Beide haben sich jetzt auf einen Deal geeinigt. Geplant ist eine zivile Nutzung, also zur Stromproduktion durch Atomenergie. Expertinnen und Experten vermissen im Abkommen aber wichtige Schutzklauseln zur Verhinderung eines Atomwaffenprogramms. Markus Müller berichtet.
2: Saudi-Arabien will mehr Strom für seine wirtschaftliche Entwicklung. Und der soll künftig nicht nur mit Öl und Gas erzeugt werden, sondern auch mit Atomenergie. Jetzt dürfte es eine Einigung mit den USA geben. Und dabei geht es nicht nur um den Bau von Kraftwerken, sondern auch um die Anreicherung von Uran, die ebenfalls in Saudi-Arabien stattfinden soll. Angereichertes Uran wird für die Stromgewinnung benötigt. Es kann aber auch die Grundlage für Atomwaffen sein. Die USA hatten vor dem Verkauf von Atomtechnologie bisher strenge Garantien dafür gefordert, dass genau diese Anreicherung nicht passiert. Bisher hat in der Region nur Israel Atomwaffen. Die Machtbalance im Nahen Osten würde sich mit einer saudischen Bombe also deutlich verschieben.
1: Ein Arzt muss sich heute wegen grob fahrlässiger Tötung vor dem Landesgericht Wels verantworten. Er soll einer 44-jährigen Krebspatientin mehrere Wirkstoffe ohne wissenschaftlich nachgewiesenen Nutzen empfohlen haben und zwei Medikamente in einer zulassungsüberschreitenden Anwendung verschrieben haben. Das soll laut Staatsanwaltschaft zu einem Multiorganversagen geführt haben. Ihm drohen bis zu 3 Jahre Haft. Weltweit und auch in Österreich melden Menschen ihre Vogelbeobachtungen inklusive Fotos in öffentlichen Online-Portalen. Seit kurzem führen aber mit Hilfe künstlicher Intelligenz verbesserte Fotos zu Irritationen unter Experten, berichtet Maximilian Handl.
3: Weil plötzlich Vögel an Orten auftauchen, wo sie zuvor noch nie gesehen wurden. In Zentralbrasilien ist kürzlich ein Rotflügelsterling hochgeladen worden. Das ist eine kleine Sensation gewesen, weil der Vogel von seiner Heimat Nordamerika bis ins heiße Brasilien geflogen wäre. Tatsächlich scheint der Vogel aber gar nicht echt zu sein. Manchmal reicht schon eine andere Färbung der Federn, um die Wissenschaft zu verunsichern, sagt Norbert Teufelbauer von der Vogelschutzorganisation BirdLife Österreich.
4: Es ist so, dass wir ein System von ehrenamtlichen Mitarbeiterinnen haben, die sich sehr, sehr gut auskennen. Aber wir wissen ja, die KI kann sehr, sehr gut arbeiten und wir sind sicher nicht in der Lage, alle diese Fälle selber zu erkennen.
3: Für die Community der Vogelbeobachter heißt das also, besser weniger scharfe Bilder hochladen, statt KI-verbesserte Versionen.
1: Und jetzt zum Wetter mit Thomas Wostal.
5: Der Donnerstag bringt uns im Großteil von Österreich wechselhaftes Wetter, vor allem im Gebiet von Salzburg bis zum Burgenland. Hier zeigt sich zwar zeitweise die Sonne, aber der kräftige Nordwestwind bringt auch einige dichte Wolken und stellenweise kurze Schauer oder Gewitter. Völlig trocken und überwiegend sonnig ist es heute am ehesten in Vorarlberg und im Tiroler Oberland. In den nächsten Stunden ist es noch recht frisch, am Nachmittag hat es dann halbwegs warme 18 bis 26 Grad. Am Freitag überall mehr Sonne, zeitweise dichte Wolken und ein paar Regentropfen vielleicht noch stellenweise im Osten.
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1: Am Mikrofon Adam Michalech, es ist 4 Uhr. Vorsicht bei Krankheit oder Unfall im Ausland. Die Behandlungskosten können unter Umständen enorm sein, denn nicht alle Leistungen in einem Spital werden von der heimischen Krankenkasse übernommen. Auch nicht, wenn man sich in einem EU-Urlaubsland behandeln lässt, berichtet Sascha Stefanakis.
2: Wer eine E-Card oder die europäische Krankenversicherungskarte besitzt, kann die Kosten eines Spitalsaufenthalts im Ausland direkt mit dem zuständigen Sozialversicherungsträger in Österreich verrechnen. Diese Regelung gilt innerhalb der EU, zudem im europäischen Wirtschaftsraum, in Großbritannien, in einigen Balkanstaaten und in der Türkei. Doch nur Leistungen in öffentlichen, aber nicht in privaten Krankeneinrichtungen werden übernommen. Und das kann teuer werden, warnt Axel Gimborn vom Versicherungsmaklerring.
3: Werden Sie intensivmedizinisch in ein Privatkrankenhaus behandelt, belaufen sich die Kosten schnell einmal auf 10, 15, 20.000 Euro, bitte pro Tag.
2: Es gibt zwar Schutzbriefe oder Kreditkartenversicherungen, doch nicht für jeden Fall. Eigene Jahresreiseversicherungen decken das Kostenrisiko in der Höhe von 1 Million Euro und mehr hingegen zu 100% ab, so der Versicherungsmakler.
1: Das US-Repräsentantenhaus hat einen Haushaltsplan von 95 Milliarden Dollar verabschiedet. Das Repräsentantenhaus wird von den Republikanern von US-Präsident Trump beherrscht. Mit dem Geld soll vor allem der Iran-Krieg finanziert werden. 73 Milliarden sind für Militär und Geheimdienste gedacht. Ob auch der Senat dem Haushaltsplan zustimmt, ist aber noch ungewiss. Mehr als 10 illegale Schönheitskliniken sind seit dem Vorjahr in Wien, Niederösterreich und Salzburg aufgeflogen. Eine Betreiberin einer solchen Klinik steht heute in Wien vor Gericht. Ihr drohen mehrere Jahre Haft. Rainer Honz berichtet.
4: Die 45-jährige Frau soll ohne entsprechende Ausbildung in großem Stil Botox und Hyaluron gespritzt haben. Und sehr oft ist bei diesen Behandlungen etwas schiefgegangen. Patientinnen und Patienten haben zum Beispiel über Infektionen und Schwellungen geklagt. Bei anderen haben sich Narben gebildet. Sie haben Blutergüsse bekommen oder starke Kopfschmerzen. Die Angeklagte soll außerdem mehr als 300.000 Euro veruntreut und das Geld für private Zwecke verwendet haben, etwa um ihr Luxusleben zu finanzieren. Ähnlich aufwendig wie ihr Lifestyle war auch ihre Flucht. Sie hatte sich ins Ausland abgesetzt. Ende Mai ist sie aber in Paris per europäischem Haftbefehl festgenommen und nach Wien ausgeliefert worden. Dort wartet sie seither in der Justizanstalt Josefstadt auf ihren Prozess wegen Untreue, schweren gewerbsmäßigen Betrugs, schwerer Körperverletzung und Kurpfuscherei. Könnte sie heute bis zu 10 Jahre Gefängnis bekommen.
1: Und jetzt zum Wetter mit Thomas Wostal.
5: Relativ frisch beginnt der Donnerstag. Tagsüber wird es halbwegs warm mit Höchstwerten von 18 bis 26 Grad. Überwiegend sonnig ist es heute am ersten in Vorarlberg und im Tiroler Oberland. Im Großteil von Österreich, da wechselt die Sonne heute mit dichten Wolken und auch kurze Regenschauer oder Gewitter können dabei sein. Und es wird lebhafter bis kräftiger Nordwestwind. Am Freitag überall mehr Sonne, zeitweise dichte Wolken und ein paar Regentropfen vielleicht noch stellenweise im Osten. Der Samstag wird dann sehr warm und er ist überwiegend sonnig.
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1: Des Bildungsministeriums. Zuletzt wurden österreichweit 48.000 Schülerinnen und Schüler mit mangelnden Deutschkenntnissen in solchen separaten Klassen oder Kursen unterrichtet. Viktoria Waldhäusel berichtet.
2: Rund 22% aller Kinder und Jugendlichen, die wegen mangelnder Deutschkenntnisse separate Förderklassen oder Kurse zusätzlich zum regulären Unterricht besucht haben, mussten die Schulstufe wiederholen. Fast jede vierte Schülerin bzw. jeder vierte Schüler mit außerordentlichen Status fällt also durch, wie die Austria Presseagentur berichtet. Dazu Bildungsforscherin Susanne Schwab von der Uni Wien.
3: Ich denke, die Zahlen zeigen einfach deutlich, dass wir ein Problem mit Sprachförderung in Österreich haben. Deutschförderklassen sind nicht der richtige Weg zu einer effektiven Förderung.
2: Das von den NEOS geführte Bildungsministerium plant für das kommende Schuljahr den Aufstieg mit nur mangelhaften Deutschkenntnissen zu erleichtern. Außerdem sollen Schulen selbst entscheiden können, ob sie jene mit Förderbedarf in separaten Klassen oder auf integrativere Art unterrichten.
1: Die 12. Nacht in Folge haben die USA militärische Ziele im Iran bombardiert. US-Präsident Trump hat gedroht, auch Brücken oder Kraftwerke anzugreifen, sollte der Iran Schiffe in der Straße von Hormus weiter blockieren. Der Iran kündigt Vergeltung an. In Wels steht heute ein Arzt vor Gericht, dem grob fahrlässige Tötung vorgeworfen wird. Er soll einer Krebspatientin fragwürdige Wirkstoffe empfohlen und Off-Label-Medikamente verschrieben haben. Die 44-Jährige starb wenig später. Dem Arzt drohen bis zu 3 Jahre Haft. Heftige Stürme haben auf dem Balkan schwere Schäden angerichtet. Aus Albanien werden 2 Tote gemeldet. In Nordmazedonien wurden Dutzende Menschen verletzt. Und in Bosnien wurden laut den Behörden Obst- und Gemüsefelder schwer beschädigt. Vor der Küste von Puerto Rico haben Forscher das Wrack eines jahrzehntelang verschollenen Flugzeugs gefunden. Die Maschine war im April 1952 abgestürzt. 52 Menschen sind dabei ums Leben gekommen. 17 Personen konnten gerettet werden. Am Wiener Karlsplatz startet heuer das 17. Popfest. Bis Sonntag treten dort rund 50 Musikerinnen und Musiker aus Österreich auf. Eröffnet wird das Festival um 18.30 Uhr von der Sängerin Marianne Ment. Das waren die Nachrichten mit Miriam Reichel.
4: Ja, es dämmert schon. Sie sehen es aber teilweise einfach nicht, weil es so bewölkt ist in Oberösterreich. Und es regnet endlich wieder mal. Also heute könnte man wieder mal ohne Gartenspritzen auskommen. Wir schauen auf die aktuellen Temperaturen. Kollerschlag meldet 11 Grad, Ried im Innkreis knapp 16 Grad und in Vöcklabruck sind es genau 14 Grad. Am Vormittag wird es bewölkt und es wird immer wieder regnen. Und der schönere Teil des Tages, das ist definitiv der Nachmittag mit bis zu 23 Grad und Sonne. Nur in den Bergen kannst du hin und wieder ein bisschen tröpfeln. 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Und wir schauen auf die aktuellen Verkehrslage. Und da schaut es gut aus. Gute und vor allem sichere Fahrt.
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4: Wir starten rein in diesen Donnerstag. Diese Stunde klingt nach Aufstehen und Kylie Minogue, Gerd Steinbecker und jetzt gleich bei uns Simon & Garfunkel. Schönes Zähneputzen, Oberösterreich.

Ganz gemütlich jetzt um kurz nach 5 in der Früh mit Gerd Steinbecker. Kylie Minogue schiebt sie jetzt vom Bett in Richtung Kaffeemaschine. Das ist ihr Donnerstag in Radio Oberösterreich. Schönen guten Morgen.

0: Also es ist 4:15 Uhr, hier ist Radio Oberösterreich und gleich bei uns die Beach Boys. In circa 30 Sekunden für das Aufstehen.
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1: 17:30 im Studio Daniela Dahlke. Guten Morgen. Glimpflich ausgegangen ist ein Feuer heute früh im Altenheim in Garsten im Bezirk Steierland. Der Brand ist um etwa 4 Uhr früh bei WC-Anlagen ausgebrochen. Das Feuer konnte rasch gelöscht werden. Das Altenheim musste nicht evakuiert werden. Ein Waldbrand beim Schießplatz in Mollen hat in der Nacht einen Großeinsatz der Feuerwehren im Bezirk Kirchdorf ausgelöst. 7 Feuerwehren mussten zum Bundesheergelände ausrücken. Es war alpiner Bereich, in dem es gebrannt hat. Die Feuerwehrleute konnten den Waldbrand nach fast 5 Stunden eindämmen. Weil eine Krebspatientin nach einer Behandlung gestorben ist, steht heute ein Allgemeinmediziner in Wels vor Gericht. Laut Anklage soll der 63-Jährige der Frau zusätzliche Medikamente verschrieben haben, ohne den behandelnden Onkologen einzubinden. Die Patientin ist wenig später an einem Multiorganversagen gestorben. Dem Arzt drohen bis zu 3 Jahre Haft. Das waren die Nachrichten. Wir sind beim Wetter, Sophie.
2: Ja, und heute wird es der kühlste Tag der Woche. Sie stehen auf in St. Wolfgang bei 17 Grad. Linz meldet auch 17 Grad. In Mondsee sind es knapp 15 Grad. Der Vormittag, der ist heute ein bisschen verregnet. Am Nachmittag brauchen Sie dann die Sonnenbrille bei maximal 23 Grad. Nass wird es am Nachmittag maximal noch im Salzkammergut und in der Pyrn Eisenwurzen. 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Wir haben auch um diese Uhrzeit die Straßen für Sie im Blick und aktuell kommen Sie gut durch. Gute und vor allem sichere Fahrt.
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0: Mit Blondie kommen wir in die Gänge hier. Radio Oberösterreich, guten Morgen am Donnerstag, 5.40 Uhr.
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0: 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Sich für andere Menschen und für andere Kulturen zu interessieren, das steht bei Veronika Thaler eigentlich täglich am Stundenplan. Sie arbeitet in der Diözese Eisenstadt und kennt als Mitarbeiterin der Dreikönigsaktion auch viele andere Länder und viele Menschen.
2: Heute habe ich mich an Valentina und Paula erinnert, mit denen wir vor kurzem in unserer Küche gesessen sind und uns beim gemeinsamen Gulaschkochen besser kennengelernt haben. Die beiden jungen Frauen arbeiten für die kolumbianische Organisation Casitas Biblicas, übersetzt Bibelhäuschen. In Privathäusern treffen sich regelmäßig Menschen, um Bibel und Leben miteinander zu teilen. Casitas Biblicas vereint auch Menschen, die von ihrem Grund und Boden vertrieben worden sind und in der Hauptstadt Bogotá gestrandet sind. In den Gemeinschaftsgärten finden die Entwurzelten wieder zu ihren Wurzeln zurück, erfahren so Hilfe bei der Traumabewältigung, tauschen Wissen über Heilpflanzen und Rezepte aus. Was hier passiert, nennen sie Compartir Saberes y Sabores, Wissen und Aromen teilen. Dieser ganzheitliche Ansatz im Gemeindeleben findet seinen Höhepunkt in der südamerikanischen Tradition der Minga, wo Menschen sich zum Wohl der Gemeinschaft freiwillig zusammentun, auf die Straße gehen, Theater spielen und singen, in großen Töpfen kochen und Verbesserungen einfordern. Compartir Saberes y Sabores. So schmeckt Gemeinschaft am besten.
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0: Guten Morgen mit Radio Oberösterreich. Es ist 5.47 Uhr. Es gibt wieder einen stinkreichen Menschen mehr in Österreich.
1: Ist doch schön. Ja, und
0: Solo-Sechser.
1: Der Solo-Sechser, das stimmt. Aber diesen Achtfach-Checkpot,
0: den haben wir immer noch nicht. Der oder die aus der Steiermark hat sich immer noch nicht gemeldet. Abgetaucht.
1: Noch nicht mitbekommen vielleicht. Abgetaucht. Wollt's keinem erzählen.
0: Weiß man nicht, was los ist. Vielleicht, wenn dann die nächste Hitzewelle kommt, dass aus der Schockstarre auftaut.
1: Ah.
0: Mal schauen.
1: Dauert ja nicht mal zu lange.
0: Morgen mit Radio Oberösterreich um 12.06 Uhr.

angenehm kühler Morgen wieder heute. Es ist 9:09 in Oberösterreich. Sonne bitte warten bis am Nachmittag. Bei uns schon jetzt, mit Bob geliefert, Katrina and the Waves, Walking on Sunshine. Yeah, yeah. Haben Sie einen schönen Tag.

0: Smoky, bei uns in Radio Oberösterreich. Und jetzt nochmal kurz im Bett umdrehen mit Milli Vanilli. Geht noch um kurz vor sechs.
1: Wir sprechen hier nicht von uns, bitte. Wir sind schon
0: gut munter.
1: Angerichtet für den Tag. Begleiten Sie gern in den Donnerstag rein. Guten Morgen.

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2: Am Mikrofon ist Miriam Reichel. Die USA haben den Iran die 12. Nacht in Folge bombardiert. Ein Kriegsende ist weiter nicht in Sicht. In den USA hat das Repräsentantenhaus jetzt einem neuen Rekordbudget für das US-Militär zugestimmt. Aus Washington Markus Müller.
3: Es wäre das in Zahlen höchste Militärbudget der amerikanischen Geschichte. 1,15 Billionen US-Dollar sind für das nächste Jahr vorgesehen. Ein Plus von gut einem Viertel gegenüber dem, was im heurigen Budget für die Verteidigung eingeplant war. Das Militär brauche eine Investition von historischem Ausmaß, erklärt Verteidigungsminister Pete Hegseth.
4: The military requires a generational investment to deliver on peace through strength.
3: So könne Frieden durch Stärke geschaffen werden, sagt er. Bei der Anhörung hat Hegseth auch die bisherigen Kosten des Krieges gegen den Iran bekannt gegeben. Sie liegen demnach bei 37,5 Milliarden Dollar. Jetzt muss noch der Senat zustimmen. Dort dürfte die Abstimmung allerdings äußerst knapp werden.
2: Nach Österreich. Die Dreierkoalition dürfte sich bald auf eine Wehrdienstreform einigen. Am Montag könnten die Pläne präsentiert werden, berichtet die Austria Presseagentur. Einwände soll es vor allem noch von den Neos geben. In Spanien, Frankreich und Italien wüten derzeit Waldbrände. In ganz Europa ist es viel zu trocken. Und Ruth Hutsteiner, wie eine Studie zeigt, verschärft der Klimawandel das noch.
5: Die Klimaerwärmung macht nicht nur lange und heiße Hitzewellen deutlich wahrscheinlicher, sondern verstärkt auch die Verdunstung erheblich. Das können die Forscher aus zahlreichen Daten und Modellen herauslesen. Wenn man jetzt konkret in die Landwirtschaft zum Beispiel schaut, die Böden sind dort so trocken, dass Mais, Kartoffel und andere Pflanzen kaum wachsen. Und laut Forschung sind solche extrem trockenen Böden mit dem Klimawandel mittlerweile 5 bis 11 Mal wahrscheinlicher geworden, je nachdem, wo man in Europa gerade ist.
2: In Wien steht heute eine Frau vor Gericht, die als falsche Beauty-Ärztin gearbeitet haben soll. Sie ist wegen schwerer Körperverletzung in 39 Fällen angeklagt. Nicola Corazza berichtet.
6: Der Nichtmedizinerin wird vorgeworfen, in großem Stil Behandlungen durchgeführt zu haben, zu denen nur ausgebildete Ärztinnen und Ärzte berechtigt sind. In Dutzenden Fällen soll sie von 2021 bis 2023 ihren Kundinnen Botox und Hyaluron gespritzt haben. Laut Anklage führte das zu gravierenden, teilweise nachhaltigen Schäden wie Infektionen, Schwellungen und Narbenbildung. In mehr als 50 weiteren Fällen soll die Frau ihren Kundinnen minderschwere Verletzungen zugefügt haben. Angeklagt ist die 45-Jährige auch wegen Untreue und schweren gewerbsmäßigen Betrugs. Als Geschäftsführerin mehrerer Gesellschaften soll sie Hunderttausende Euro abgezweigt haben. Im Fall einer Verurteilung drohen der Frau bis zu 10 Jahre Haft.
2: Das waren die Nachrichten mit Miriam Reichel.
7: Und wir freuen uns auf den Donnerstag, der allerhand zu bieten hat für ein Wetter.
8: Aber wirklich, die Sonnenbrille, die brauchen wir heute erst am Nachmittag. Am Vormittag ist es noch nass, am meisten geregnet hat es bis jetzt in Altmünster. Da ist es auch jetzt momentan noch ein bisschen feucht. 15 Grad messen wir dort. In Enns gehen sie gerade bei 15 Grad aus dem Haus. Und in Linz messen wir knapp 17 Grad. Heute eben am Nachmittag dann doch wieder ein bisschen Sonne. Es reißt auf. Nur im Bergland, da könnte es heute auch am Nachmittag ein bisschen tröpfeln.
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8: Und wir checken Ihre Strecke und aktuell schaut es da gut aus. Gute und sichere Fahrt.
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10: Guten Morgen, Oberösterreich, am Donnerstag mit Günther Madelberger und Sophie Peraus.
7: Guten Morgen.
8: Es ist wirklich gerade überall entspannt, auf den Straßen, im Zug, in der BIM, keine Schüler in Sicht, alles frei für Sie.
7: In den Seilbahnen und auf den Ausflugschiffen, dafür umso mehr los, genauso soll es sein. Ich wünsche einen schönen Sommer mit Radio Oberösterreich und einen feinen Tagesbeginn. Jetzt wird cool. Cool-Down-Phase gleich in der Frühbirne.
8: Schönes Aufstehen. Ja.

0: willkommen, guten Morgen am Donnerstag.
1: Es ist gleich 10 nach 6.
0: Und so klingt's, wenn wir den ersten Kaffee genießen.
1: Denn wir sind quasi aus dem Bett schmeißen, so schaut's aus.
0: Patrick Hernandez, Born to be Alive, die beste Musik für Österreich.

0: Guten Morgen. Hier ist Radio Oberösterreich. Aufstehen um 11 nach 6.
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0: Ein unglaubliches Bild wieder dieser Tage in der Landeshauptstadt.
2: Es ist total bunt in Linz. Artistinnen, Clowns, Jongleurinnen.
0: Beim Pflasterspektakel, Stelzen gehen, Tanz, alles.
2: Wirklich alles dabei.
0: Es gibt nichts, was nicht gibt in diesen Tagen. Und wir sind da mittendrin mit unserer Sommertour heute. Katrin Böhm leitet das Festival. Die weiß natürlich alles.
1: Anzahl der Mitarbeiter und Mitarbeiterinnen, die das Pflasterspektakel organisieren.
3: Ein Kernteam von 7 Personen wird zu einem Festivalteam von 120 Personen.
1: Künstler und Künstlerinnen beim Pflasterspektakel.
3: 108 Kompanien und Solokünstlerinnen oder knapp 300 Personen, die die gesamte Bandbreite der Straßenkunst präsentieren. Von Magie über Luftakrobatik bis zu Musik oder Comedy.
1: Nationen, die vertreten sind.
3: 43. Von Argentinien bis Vietnam, von Schweden bis Neuseeland, es sind alle Kontinente vertreten.
1: Größte Bühne?
3: Die ganze Innenstadt wird zur Bühne mit rund 40 Spielorten.
1: Spektakulärste Darbietung?
3: Luftakrobatik und Feuerschuss. Heuer gibt es aber auch 2 Performances in Bewegung, die Shows to go. Auch die Samba-Session ist ein Highlight.
1: Erwartete Besucher?
3: Je nach Wetterlage rund 200.000 Besucherinnen in 3 Tagen.
1: Was darf man sich erwarten?
3: Viel Lachen, Staunen und eine gute gemeinsame Zeit.
1: Was soll das Publikum vom Pflasterspektakel mitnehmen?
3: Ganz viel Freude und wunderschöne Eindrücke. Straßenkunst ist ein besonderes Erlebnis, ganz direkt und im Moment.
0: 43 Nationen.
2: Wahnsinn, das ich habe auch gerade gedacht.
0: Der Hammer.
2: Ist total viel.
0: Und wir sind zum Warm-up dort heute ab 10 Uhr schon auf dem Taubenmarkt mit unserer Sommertour. 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
0: 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Und das Passwort dazu, das kriegen Sie wie immer um 7:45 hier in Radio Oberösterreich.
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0: Guten Morgen, willkommen in Radio Oberösterreich mit Sissi A um 20 nach 6. Heute nicht irgendein Donnerstag, es ist der Donnerstag, an dem die Hundstage beginnen. Weiß ja jeder, warum die so heißen, oder?
1: Fast.
2: Ja, mal so mal. Aber ich kann das jetzt nicht genau so.
3: Keine Ahnung. Das ist mit dem Wetter, hängt das zusammen, oder?
1: Weißt du, alles verhunzt, was du kaufst.
0: Auch eine Möglichkeit.
1: Da geht es um das Sternbild großer Hund. Und die alten Römer, die haben geglaubt, dass Sirius der Stern und die Sonne, also der Sirius wie im Sternbild der große Hund, die würden gemeinsam, also die Sonne und der Stern, für recht große Hitze sorgen.
0: Ist das leicht nicht so?
1: Ja, schau dir das Wetter heute an, bis zu 23 Grad.
0: Ja, heute,
1: die Theorie, die wackelt.
0: Soll ja noch was kommen.
1: Es soll was kommen, das stimmt. Ein bisschen dauert es noch, aber es wird nochmal richtig heiß diesen
0: noch
1: Sommer.
0: Noch ist der Sommer nicht gegessen,
1: nein,
0: auch wenn es manchmal so vorkommt, dass es schon ewig ist. Hier ist Radio Oberösterreich. Guten Morgen um 20 nach 6.

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1: 6:30 der Überblick. Nach dem Tod einer Krebspatientin steht heute ein Hausarzt vor Gericht. Sturmwarnung auf den Seen. Urlauber wissen häufig nicht Bescheid. Das Wetter windig und wechselhaft. Im Studio Daniela Dahlke. Guten Morgen. Ein Arzt muss sich heute am Landesgericht in Wels wegen des Todes einer Krebspatientin verantworten. Dem 63-jährigen Allgemeinmediziner wird grob fahrlässige Tötung vorgeworfen. Laut Anklage soll er der Frau zusätzliche, teils nicht zugelassene Medikamente verschrieben haben, ohne den behandelnden Onkologen einzubinden. Doris Fischer-Stadler berichtet.
2: Die 44-jährige Frau hatte Krebs und war deshalb auch bei Fachärzten in Behandlung. Trotz einer laufenden Chemotherapie und bereits deutlich erhöhter Leberwerte soll der Allgemeinmediziner ihr im August und September des Vorjahres zum einen die Einnahme von nicht evidenzbasierten Wirkstoffen empfohlen haben. Zum anderen habe er ihr zwei sogenannte Off-Label-Use-Medikamente verschrieben. Das heißt, diese Medikamente sind eigentlich für die Behandlung anderer Krankheiten als in diesem Fall vorgesehen. Der Arzt soll die Frau auch nicht entsprechend aufgeklärt haben. Die Patientin soll laut Anklage in der Folge ein akutes Nierenversagen, eine schwere Leberschädigung und letztlich ein Multiorganversagen erlitten haben. Sie ist dann im September gestorben. Die Anklage wirft dem Arzt deshalb fahrlässige Tötung vor, ihm drohen bis zu 3 Jahre Haft.
1: Auch wenn die ersten beiden Ferienwochen nicht unbedingt Badewetter geboten haben, die Saison war insgesamt für die Wasserrettungen heuer an den Seen schon intensiver als im Vorjahr. Ein Grund ist auch, dass viele Urlauber die Sturmwarnsignale auf den Seen nicht kennen oder unterschätzen, berichtet Christina Sonntag.
3: Der starke Westwind am Traunsee macht nicht nur Urlaubern, sondern auch Einheimischen zu schaffen, sagt Peter Mittendorfer von der Wasserrettung Traunkirchen. Die meisten Einsätze betreffen Stand-up-Paddler, Segler und Ausflügler, die mit gemieteten Elektrobooten auf dem See unterwegs sind.
4: Die halt von Gmunden wegfahren, dann bis Korbach dort am See, also fast bis Emsee bewegen und dann wieder zurück müssen und halt dann vom Sturm überrascht werden. Wir haben das heuer mal gehabt, Sturmwarnung springt an und innerhalb von 5 Minuten war der extreme Wind schon da.
3: Aber viele Urlaubsgäste wüssten auch mit den Sturmwarnanlagen nichts anzufangen.
4: Die wissen das gar nicht, dass wenn es da zum Blinken beginnt, dass dann Gefahr im Verzug ist, dass man dann am schnellsten Weg Besuch aufsuchen sollte.
3: Hilfreich wäre es, wenn der Wetterbericht ernster genommen würde. So ließen sich manche gefährliche und lebensbedrohliche Situationen vermeiden, sagt der Wasserretter.
1: Fast jeder Sechste hat schon einmal Ärger mit einem unseriösen Handwerker gehabt, vor allem in Notfällen wie bei einem Wasserrohrbruch. Das zeigt eine aktuelle Umfrage. Besonders oft geht es um Scheinfirmen oder ungewollte Haustürgeschäfte. Sie verlangen Wucherpreise und liefern oft mangelhafte Arbeit. Das schade auch den seriösen Betrieben, sagt der Obmann der Sparte Gewerbe und Handwerk, Markus Redl. Er rät.
5: Was die Scheinfirmen natürlich sehr gern machen oder eigentlich nur machen, sie kassieren gleich vor Ort. Weil natürlich, wenn die nachher eine Rechnung schicken, wird es eh meistens dann nicht mehr zahlt. Ja. Und darum versuchen sie sozusagen die Not so gleich auszunutzen und das auch gleich direkt vor Ort zu kassieren. Und das würde ich auf keinen Fall machen. Ja. Und das würde ich auch bereits vorher fragen, bevor ich den auch dort bestelle.
1: Seriöse Betriebe stellen immer eine Rechnung zur Überweisung aus, sagt Redl. Für Oberösterreichs Imkerinnen und Imker fällt die Honigernte heuer deutlich besser aus als in den vergangenen beiden Jahren. Pro Bienenvolk sind im Schnitt 30 bis 50 Kilogramm Honig geerntet worden, im Innviertel teilweise noch mehr. Theresa Frühwirt, Leiterin des Bienenzentrums in Oberösterreich.
6: Besonders positiv war einfach, dass die Wetterbedingungen und die Flugbedingungen sehr gut zusammengespielt haben. Zum Beispiel bei der Blütentracht war es so, dass trotz wenig Niederschlag und trotz Trockenheit wirklich die Wurzeln der Blütenpflanzen haben halt wirklich noch die Restfeuchte gut erreicht und dadurch halt wurde sehr viel Nektar produziert.
1: Trotz der guten Ernte soll heimischer Honig aber nicht billiger werden. Die Imker verweisen auf hohe Produktionskosten und wollen Reserven für schlechtere Jahre aufbauen. Das war das ORF Radio Oberösterreich Frühjournal. Beim Wetter ist es aktuell Sommer auf Sparflamme, Sophie.
7: Ja, wettermäßig ist gerade einfach alles dabei. Also Sonne in Reichersberg, in Scherding, in Reichenau-Mülkers oder auch in Freistadt. Freistadt meldet zum Beispiel 12 Grad, aber es ist eben auch gerade regnerisch in Oberösterreich. Also das Land ist gerade klassisch zweigeteilt. In Frankenmarkt nass bei 14 Grad. In St. Wolfgang gehen Sie gerade aus dem Haus, brauchen Sie auch einen Schirm bei 15 Grad. Grundsätzlich ist es heute aber eher so, am Vormittag wird es nass und eher bedeckt und am Nachmittag wird es dann immer sonniger bei bis zu 23 Grad.
8: Es ist 6.35 Uhr, das ist überall gleich in Oberösterreich und so schaut es auf den Straßen aus.
7: Wir haben die Straßen natürlich für Sie im Blick und da schaut es gut aus. Es sind Sommerferien, das merkt man. Gute und sichere Fahrt.
8: Guten Morgen.
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0: Mag sein, dass wir da am Samstag dazu tanzen. Das heißt, mag sein,
1: ganz sicher.
0: Aber eine der besten ABBA-Bands, die in Europa unterwegs sind, zu Gast heuer.
1: In Bad Schallerbach.
0: Radio Wurster Sommer Open, ja. Mhm. Wird eine große Geschichte. Und zunächst heute mal wird es ein feiner Tag mit der besten Aufstiegsmusik.

0: klingt nach keiner klaren Entscheidung. Don't say yes, don't say no. Also was jetzt? Hier ist Radio Oberösterreich, 6.42 Uhr. Guten Morgen. Diese Entscheidung, die war absolut richtig. Und es war ein Gefühl, das man nicht vergisst. Der erste Urlaub ohne Eltern. So diese Freiheit genießen.
1: Total.
0: Ausgehen bis in die Morgenstunde, völlig wurscht. Halt, dafür keiner dabei, der alles zahlt. Und das Programm macht. Wie war das bei Ihrem ersten Urlaub ohne Eltern, Rudi Heiböck aus Bad Lampfelden?
2: Ich weiß noch, wo ich das erste Mal verliebt bin. Mit damals mit meiner Freundin am Mondsee gefahren.
1: Und das war wahrscheinlich der erste Urlaub ohne die Eltern?
2: So ist es, ja, genau.
1: Fühlt man sich da ein bisschen verloren oder haben Sie das ja alles perfekt unter Kontrolle gehabt?
2: Verloren nicht eigentlich. Ich habe mich da sehr wichtig gefühlt und weil voll lauter Freude, dass ich mit der Freundin unterwegs war. Aber mittlerweile ist es schon ein paar Jahre her.
0: Macht ja nichts. Die Erinnerung, die bleibt.
1: Wie war das bei Ihnen? Hat es da das eine oder andere größere Hopperl gegeben oder ist eh alles komplett glatt gelaufen? Schicken Sie uns eine Sprachnachricht an 0800 95 2 952 quasi über WhatsApp. Wie war Ihr erster eigener Urlaub? Was haben Sie da erlebt?
0: Vielleicht mussten Sie irgendwo eine Telefonzelle suchen, weil Brieftasche gefladert und kein Geld mehr.
1: Bah. Braucht man aber nicht.
0: Vieles davon erlebt. Wir freuen uns drauf, wenn Sie es uns erzählen und mit uns teilen. Das ist Radio Oberösterreich im Sommer. Gleich 3:07.

0: Live it up, das ist der Donnerstagmorgen in Radio Oberösterreich. Hallo. Und wir starten in diesen Tag mit Ihnen rein. Das Wochenende ist quasi schon in Reichweite.
1: Es ist so ein Gefühl zwischen Freiheit und Heimweh. Erster Urlaub ohne Mama und Papa. Wie war es bei Ihnen?
2: Ja, guten Morgen, das ist die Helga. Ich will nur sagen, dass ich mit 17,5 das erste Mal auf Urlaub gefahren bin, ohne meine Eltern, mit meiner Freundin. Wir waren in Meierhofen, mit dem Zug sind wir dort hingeraten. Es war super toll und schön, eine Woche ohne Eltern, da gibt es was Schöneres.
0: Na, total schön. 0800 95 2 95 2, schicken Sie uns eine Sprachnachricht. Wie war Ihr erster Urlaub, an dem Sie selbst alles bestimmt haben?
1: Interrail zum Beispiel haben viele gemacht. Das war wirklich cool. Kreuz und quer durch Europa fahren. Mal schauen, wo geht's morgen hin und so. Sehr super. Du kannst dir ja das locker noch machen. In meinem Alter gibt es, glaube ich, das Ticket nicht mehr.
0: Naja.
1: Guten Morgen. Einsteigen bitte. Rein geht's in den Donnerstag. Mit Peter Kent. It's a real good feeling. 8 Minuten noch bis um 7.

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1: Am Mikrofon ist Miriam Reichel. Der Druck auf den Wiener Wirtschaftskammerpräsident Walter Ruck wächst nach den Vorwürfen von Machtmissbrauch und Sexismus weiter. Im Wiener ÖVP-Wirtschaftsbund fordern jetzt mehrere Funktionäre seinen Rücktritt, obwohl die Spitze hinter ihm steht. Rainer Hasiwa berichtet.
2: Die Wiener ÖVP-Wirtschaftsspitze um Walter Ruck ist loyal. Zum Walter, wie man dort sagt, aber einige Etagen tiefer bei den kleineren Kammer- und ÖVP-Wirtschaftsbund-Funktionären ist die Stimmung eine ganz andere. Maria Neumann, ÖVP-Nationalratsabgeordnete und nach einem Streit mit Ruck im Wiener Wirtschaftsbund kaltgestellt, sagt, Ruck müsse jetzt wirklich zurücktreten.
3: Also das geht sich für mich nicht aus.
2: Was man nicht nur von ihr hört, Funktionäre müssen sich bei jedem Betriebsbesuch für den Präsidenten rechtfertigen. Der Unmut ist daher groß.
3: Der ist natürlich groß, denn bei jedem Kontakt mit einem Unternehmer oder einer Unternehmerin wird natürlich jetzt diese Causa besprochen von, was ist denn da los bei euch oder was seid ihr alle so?
2: Neumann und andere, die anonym bleiben wollen, fordern Ruck nun endgültig zum Rücktritt auf.
1: Familienministerin Claudia Bauer von der ÖVP warnt vor Zwangsehen in den Sommerferien. In den Sommermonaten sei die Gefahr besonders groß, dass Mädchen ins Ausland gebracht werden, um dort verheiratet zu werden. In Österreich könnten bis zu 5000 Frauen und Mädchen von Zwangsheirat betroffen oder bedroht sein, schätzt das Bundeskanzleramt. Der Prozess gegen den abgesetzten venezolanischen Präsidenten Nicolas Maduro in den USA beginnt in knapp einem Jahr im Juni 2027. Ein Bundesgericht hat den Termin jetzt festgesetzt. Die USA werfen dem 63-Jährigen und seiner Frau vor, tonnenweise Kokain in die USA geschmuggelt zu haben. Sie weisen die Vorwürfe zurück. Künstliche Intelligenz verfälscht die Forschungsdaten zu Vögeln. Davor warnen Wissenschaftler in der Fachzeitschrift Nature. Wenn man bei der Fotobearbeitung KI einsetzt, könnte es sein, dass die Software Teile von falschen Vögeln einbaut. Und das irritiert die Vogelkundler jetzt, Maximilian Handel.
4: Weil plötzlich Vögel an Orten auftauchen, wo sie zuvor noch nie gesehen wurden. In Zentralbrasilien ist kürzlich ein Rotflügelsterling hochgeladen worden. Das ist eine kleine Sensation gewesen, weil der Vogel von seiner Heimat Nordamerika bis ins heiße Brasilien geflogen wäre. Tatsächlich scheint der Vogel aber gar nicht echt zu sein. Manchmal reicht schon eine andere Färbung der Federn, um die Wissenschaft zu verunsichern, sagt Norbert Teufelbauer von der Vogelschutzorganisation BirdLife Österreich.
5: Es ist so, dass wir ein System von ehrenamtlichen Mitarbeiterinnen haben, die sich sehr, sehr gut auskennen. Aber wir wissen ja, die KI kann sehr, sehr gut arbeiten und wir sind sicher nicht in der Lage, alle diese Fälle selber zu erkennen.
4: Für die Community der Vogelbeobachter heißt das also, besser weniger scharfe Bilder hochladen, statt KI-verbesserte Versionen.
1: Die Volkswagen-Tochter Porsche könnte laut Medienberichten in den nächsten 10 Jahren 5000 weitere Jobs streichen, also doppelt so viele wie bisher geplant. Porsche hat das noch nicht bestätigt. Das waren die Nachrichten mit Miriam Reichel.
6: Das ist der Donnerstag beim Wetter in Oberösterreich.
7: Dicke graue Wolken hängen gerade über dem Traunsee. In Altmünster hat es in den letzten Stunden auch wieder mal ein bisschen geregnet. Das Land ist aber gerade klassisch zweigeteilt. In Freistadt schon sonnig jetzt in der Früh. Da gehen sie bei 12 Grad aus dem Haus. Heute bis zu 23 Grad. Es wird nicht ein ganz so warmer Tag heute. Am Vormittag wird es eher ein bisschen verhalten. Da wird es auch teilweise noch regnen. Ab Mittag reißt es dann auf. Da wird es überall sonnig. Da brauchen sie dann die Sonnenbrille eben bei maximal 25 Grad.
6: Es ist 3 nach 7, ORF Radio Oberösterreich. Hier sind die wichtigsten Infos von den Straßen.
7: Checken wir Ihre Strecke, da schaut es aktuell gut aus. Gute und sichere Fahrt.
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7: Schönen guten Morgen und endlich haben wir es schwarz auf weiß. Schoko macht fit.
6: Hat die Wissenschaft rausgefunden, und zwar, wer nur 30 Sekunden an dunkler Schokolade riecht, schafft beim Training 18 Wiederholungen mehr.
7: Aha.
6: Also ich kann mir schwer vorstellen, dass es beim Riechen bleibt, aber gut.

0: Wohoho, geht's in den Morgen rein mit Laura Branigan. Das ist Radio Oberösterreich.
1: Die beste Musik, guten Morgen. 6:11. Es ist der Ort, an dem die Urlaubsträume beginnen. Und das oft sogar sehr, sehr kurzfristig. Silke Langeder von Guten Morgen Oberösterreich-Team ist beim Linzer Flughafen. Hallo.
2: Schönen guten Morgen. Dieses Gefühl, ich will jetzt mal weg. Das kennen wir alle. Katrin Schulz arbeitet am Linzer Flughafen im Reisebüro. Wie kurzfristig kann man denn abfliegen, mit dem Koffer kommen und in den nächsten Flieger steigen?
3: Einfach vorbeikommen und fragen, für jeden ist was dabei.
2: Und diese Spontanurlauber, die plötzlich hier mit dem Koffer aufschlagen und sagen, ich habe jetzt eine Woche frei, wo kann ich hin? Die gibt's.
3: Die gibt's tatsächlich. Egal, ob das jetzt frisch Verliebte sind oder Altverliebte oder Familien, jetzt speziell in den Sommerferien.
2: Was war so die kürzeste Zeitspanne zwischen Buchung bei Ihnen und Einsteigen in den nächsten Flieger?
3: 3,5 Stunden, bevor der Flieger geflogen ist. Die sind tatsächlich mit ihrem Koffer hier am Flughafen gestanden und wollten nach Alicante. Und wir haben dann tatsächlich noch einen Platz bekommen und ein super Hotel gefunden. Ja, und sie konnten dann gleich einsteigen.
2: Sie arbeiten ein ganzes Jahr da, wo andere in den Urlaub starten. Was macht das mit Ihnen?
3: Das hat richtig Suchtpotenzial, die Leute einfach so glücklich und entspannt zu sehen. Also es sind nahezu alle Leute einfach glücklich und das, ja, das macht mich auch unwahrscheinlich glücklich.
1: Ma.
0: Schön. So was will ich in der Früh hören.
1: Wunderbar. Und der Urlaub, die Flugreise beginnt eigentlich erst damit richtig, wenn du auf einem Flughafen ankommst und dir dann so ein völlig überteuertes Wasserflaschel kaufst. Dann beginnt der Urlaub.
0: Gehört halt dazu.

0: Wolfgang Ambus war bei uns einmal beim Sonnenopenmeer.
1: Und Opus?
0: Die waren auch dabei. Alle waren sie da, alle. Das ist ja Samstag, ist wieder soweit. Stimmung garantiert.
1: Ja.
0: Bei Schalabar. Und bei Opus war es extrem lässig. Da, genau diese Atmosphäre, die Sie jetzt hören. Life is life. Jetzt in Radio Österreich. 14.07 Uhr.

0: Einmal geht's noch.
1: Das eigentliche Highlight der Fußball-WM für uns Österreicher.
0: Ja, wirklich wahr. In der Halbzeitpause. Life is life.

0: 4 Minuten vor 7:30. 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
1: Und alles Gute unseren Feuerwehrleuten, die bei der WM antreten in Eisenstadt in diesen Tagen. Bei der Feuerwehr-WM. Und wir füllen jetzt auch die Schläuche allerdings mit...

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7: 7:30 der Überblick. Wucher bei Handwerker-Notdiensten ärgert auch seriöse Anbieter. Recht auf Reparatur bei Elektrogeräten ab Herbst. Das Wetter windig und wechselhaft. Im Studio Daniela Dahlke. Guten Morgen. Wenn ein Wasserrohr platzt oder der Wohnungsschlüssel abbricht, dann ist oft schnelle Hilfe gefragt. Genau diese Notsituation nutzen aber betrügerische Firmen aus und verlangen oft Wucherpreise. Jeder Sechste hat damit schon Erfahrung gemacht, zeigt eine aktuelle Umfrage. Doris Fischer-Stadler informiert.
8: Wenn am Abend oder am Wochenende das Wasser aus der Leitung spritzt oder die Sicherungen im Verteilerkasten alle durchgebrannt sind, dann braucht man schnell Hilfe. Der übliche Handwerker, den man sonst anruft, ist dann aber vielleicht gerade nicht erreichbar. Das nutzen unseriöse Notdienste aus, die etwa in Internet-Suchmaschinen oft ganz oben zu finden sind, sagt der Sprecher der Sparte Gewerbe und Handwerk in der Wirtschaftskammer Oberösterreich, Markus Redl.
9: Du weißt eigentlich nicht, wie du reagieren sollst und natürlich nimmt man da meistens in Erstbesten, aber das ist eigentlich der größte Fehler.
8: Der Erstbeste sei oft aber bei weitem nicht der Beste, so Redl. Der rät, sich vor dem Bestellen einer Firma genau zu informieren.
9: Hat der Betrieb eine Gewerbeberechtigung? Ist diese angemeldet? Weil dann ist die Wahrscheinlichkeit ganz gering, dass ich sozusagen einen Betrugsbetrieb auflaufe.
8: Die Betrüger würden außerdem oft Druck ausüben, sofort zu bezahlen. Jede seriöse Firma biete einen Kostenvoranschlag und kassiere auch nicht sofort, sondern stelle im Normalfall eine Rechnung zur Überweisung aus, sagt Redl. Diese Details sollte man bereits beim Anruf beim Notdienst klären.
7: Ein Recht auf Reparatur und das kostengünstig, das gibt es ab Herbst bei größeren Elektrogeräten. Bisher hat sich bei Geschirrspüler, Waschmaschine und Co. eine Reparatur oft nicht ausgezahlt. Das soll sich mit Oktober ändern, berichtet Gerhard Janser.
10: Reparieren statt wegwerfen, dafür soll es ab 1. Oktober Anreize geben, denn das Recht auf Reparatur tritt in Kraft. Hersteller sind dann verpflichtet, Haushaltsgeräte auch nach Ablauf der gesetzlichen Gewährleistung zu reparieren. Und zwar zu einem angemessenen Preis, heißt es aus den Werkstätten.
11: Außerhalb der Gewährleistung müssen Hersteller zukünftig 7 bis 10 Jahre lang reparieren. Hersteller müssen über diese Reparaturmöglichkeiten informieren. Sie müssen auch Richtpreise zukünftig für Reparaturen anbieten.
10: Dafür gibt es ein Reparaturformular, aus dem Mangel und Preis hervorgehen sollen. Das Recht auf Reparatur gilt künftig für Waschmaschinen, Kühlschränke oder Geschirrspüler, nicht aber für Kleingeräte wie Kaffeemaschinen oder Toaster.
7: Ein Test von Klebetattoos für Kinder hat gestern für Aufregung gesorgt. In 13 von 15 Produkten wurden problematische Chemikalien gefunden, wie Weichmacher und Schwermetalle. Katharina Fiala ist Hautärztin in Linz. Sie rät, die Finger von diesen Produkten zu lassen.
12: Grundsätzlich ist es halt schon so, dass diese Chemikalien zu Reizungen führen können und auch potenziell zu Kontaktallergien. Also es ist einfach wirklich wichtig, dass man genau achtet, welche Inhaltsstoffe da enthalten sind in den Tattoos.
7: Als Reaktion auf das Testergebnis und die gestrige Berichterstattung haben 4 Hersteller ihre Klebetattoos aus dem Sortiment genommen. Ab heute gehört die Linzer Innenstadt wieder der Straßenkunst. Das Pflasterspektakel beginnt. 3 Tage lang wird getanzt, jongliert und musiziert. Das Festivalgelände für die Künstlerinnen und Künstler aus aller Welt ist heuer so groß wie noch nie. Mehr von Jürgen Freimuth.
13: Bei den 40 Spielorten in der Stadt ist heuer erstmals das Areal rund um das Schlossmuseum dabei, wo unter anderem das Kinderspektakel stattfindet. Neu sind außerdem Shows to go.
14: Das ist das Publikum zieht mit den Künstlerinnen durch die Straßen und Gassen. Wir haben eine Clown-Gruppe, ein Duo, das zum Stadtspaziergang einlädt und man die Stadt wirklich neu entdecken kann.
13: Sagt Festivalleiterin Katrin Böhm. Erweitert wird auch das Angebot an Spektakeloasen mit Sitzgelegenheiten für das Publikum. Mehr als die Hälfte der Darbietungen feiert heuer beim Pflaster Spektakel Premiere.
7: 300 Künstlerinnen und Künstler aus aller Welt sind dafür nach Linz gekommen. Das war das ORF-Radio Oberösterreich Frühjournal. Beim Wetter wird es heute windig, Sophie.
15: Ja, den spürt man heute schon. Die Spitzen, die liegen so zwischen 40 und 50 km/h. Also
2: Ja, pfeift schon durch. Wolkenlos ist es jetzt gerade in Linz. Die Luft, die ist angenehm frisch, wenn Sie das Fenster aufreißen. Die aktuellen Temperaturen in Bad Gäu sind jetzt zum Beispiel noch nass bei 14 Grad. Frankenmarkt Sonne und auch 14 Grad. Rohrbach auch 14 Grad.
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2: Man merkt, es sind Ferien, sie kommen gut durch. Aber wir wissen vom letzten Jahr, der Donnerstag, der ist der große Anreisetag für den Grand Prix in Ungarn. Und da sind heute ganz, ganz viele Holländer auf den Straßen quasi quer durch Oberösterreich unterwegs. Ab heute. Gute und sichere Fahrt.
5: Kennen wir das an den Campingbussen? Oder?
2: Ja, wahrscheinlich.
5: Gute
2: oder an den Kennzeichen.
5: Herzlich willkommen.
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0: Oliver Onions. Schönen guten Morgen. Es ist 7.40 Uhr und plötzlich selbst entscheiden, wann aufgestanden wird, was gegessen wird und ob das Zimmer wirklich aufgeräumt werden muss.
1: Das hat schon was von Abenteuer, dieser erste Urlaub.
0: Naja.
1: Ohne die Eltern. Wie war das bei Ihnen?
2: Der erste Urlaub ohne die eigenen Eltern, der war mit meinem damaligen Freund, den ersten, und mit Freunden zusammen sind wir eine Woche Bergsteigen in Großglockengebiet gefahren. Zur damaligen Zeit hat es ja kein Handy und nichts gegeben, also das war wirklich ein Weg von den Eltern, eine ganze Woche ohne Kontakt, ohne irgendwas. Und das habe ich sehr genossen. Die größten Probleme waren der schwere Rucksack, den was ich alleine zum Bewältigen und zum Tragen gehabt habe, weil sonst kann man das vielleicht dem Papa abgeben, aber das war nicht möglich.
1: Beim nächsten Urlaub da wahrscheinlich weniger eingepackt, aber das größte Abenteuer aus heutiger Sicht war offenbar wirklich Urlaub ohne Handy.
0: Genau.
1: Nicht ständig erreichbar, nicht ständig. Es war möglich. Es gab eine Zeit, in der sowas gegeben hat, wo man noch mit Wertkarten unmöglich die Telefonzellen irgendwo aufsuchen musste.
0: Stell mir das ganz Bild vor.
1: War auch schön.
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0: so viel Motivation. 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

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Sie war schon einmal da, es war großartig, ich erinnere mich gut, sie hat sich damals entschuldigt, dass sie eine etwas raue Stimme hat. War großartig, unvergessen, Bonnie Tyler, jetzt für uns, Lost in France.

0: Großartige Musik. The Eurythmics, There Must Be an Angel. Willkommen in Radio Oberösterreich. Schönen Donnerstag. 3 Minuten noch bis um 8.
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2: Einen schönen guten Morgen. An der Wall Street verlief der Mittwoch leicht negativ. Der Dow Jones schloss nahezu unverändert, der breite S&P 500 verlor 0,1% und der technologielastige Nasdaq gab 0,6% nach. Alphabet präsentierte nach Börsenschluss kräftig gestiegene Umsätze und ein starkes Cloud-Geschäft. Wegen der weiterhin sehr hohen Ausgaben für künstliche Intelligenz fiel die Aktie nachbörslich dennoch rund 3%. Tesla gab nach seinen Zahlen ebenfalls um rund 4% nach. In Asien ist die Stimmung heute freundlicher. Mit Stand 7 Uhr liegt Japans Nikkei rund 0,7% im Plus. Südkoreas Kospi gewinnt mehr als 3,5%. An den Rohstoffmärkten ist der Ölpreis erneut gestiegen. Ein Barrel Brent kostet aktuell knapp 96 US-Dollar. Im heutigen Tagesverlauf rückt schließlich die Geldpolitik in den Mittelpunkt. Die EZB veröffentlicht ihre Zinsentscheidung um 14.15 Uhr. Mit einer Veränderung der Leitzinsen wird nicht gerechnet.
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9: Am Mikrofon ist Miriam Reichel. Guten Morgen. Knapp ein Viertel der Kinder und Jugendlichen in Deutschförderklassen fallen durch. Das zeigt eine Auswertung des Bildungsministeriums. An den separaten Klassen und Kursen für Schüler mit mangelnden Deutschkenntnissen gibt es seit Jahren Kritik, etwa von der Bildungsforscherin Susanne Schwab von der Universität Wien.
10: Ich denke, die Zahlen zeigen einfach deutlich, dass wir ein Problem mit Sprachförderung in Österreich haben. Deutschförderklassen sind nicht der richtige Weg zu einer effektiven Förderung.
9: Viktoria Waldhäusl aus unserer Innenpolitikredaktion. Was gibt es denn da für Verbesserungsvorschläge? Ist da schon etwas geplant?
11: Vor allem sollten die Kinder nicht getrennt von den anderen unterrichtet werden, weil das einfach nicht als so effizient gilt. Da gibt das Bildungsministerium den Schulen ab Herbst jetzt auch mehr Gestaltungsspielraum. Sie können dann selbst entscheiden, ob sie die Kinder nicht doch integrativer fördern wollen. Und außerordentliche Schülerinnen und Schüler sollen auch leichter in die nächste Klasse aufsteigen können, wenn ihnen nur mangelhafte Deutschkenntnisse attestiert werden.
9: Auch für Bildungsminister Christoph Wiederkehr von den NEOS ist die Zahl der Sitzenbleiber in den Deutschförderklassen derzeit viel zu hoch, wie er sagt. Der Irankrieg scheint sich auf eine weitere Front auszuweiten. Die mit dem Iran verbündete Houthi-Miliz im Jemen hat im Roten Meer 2 saudi-arabische Öltanker beschossen. Der Ölexport aus Saudi-Arabien ist bereits durch die Blockade der Straße von Hormus stark eingeschränkt. Nach heftigen Stürmen auf dem Balkan sind in Albanien mindestens 2 Menschen ums Leben gekommen. Im benachbarten Nordmazedonien wurden Dutzende Menschen verletzt. Markus Langer berichtet.
12: In Himara an der Südküste Albaniens wurde ein Elektriker getötet, als er versuchte, eine durch den Sturm beschädigte Stromleitung zu reparieren. Die albanische Polizei teilte zudem mit, sie habe in der südlichen Region Saranda die Leiche eines Fischers gefunden, sein Boot war im Sturm gekentert. In Saranda wurden auch mehrere Menschen verletzt. In Nordmazedonien wurden durch Sturmböen mit Windgeschwindigkeiten von bis zu 134 km/h Bäume entwurzelt und Fahrzeuge beschädigt. Es gibt mehr als 30 Verletzte. In der Hauptstadt Skopje wurden der Präsidentensitz, mehrere Regierungsgebäude sowie der Flughafen beschädigt. In Bosnien-Herzegowina war der Süden des Landes am stärksten betroffen. Hier verursachte der Sturm massive Schäden an Gemüsefeldern und Obstgärten.
9: In Tirol ist ein 18-Jähriger auf der Nordkette tödlich verunglückt. Der Ungar war mit zwei Freunden unterwegs. Die Gruppe hatte die Orientierung verloren und wollte absteigen, als der 18-Jährige etwa 150 Meter abstürzte. Seine Kameraden schlugen Alarm, ein Notarzt konnte nur noch den Tod feststellen. Das waren die Nachrichten mit Miriam Reichel.
0: Ein Tag in Oberösterreich, der bei Wetter viel zu bieten hat.
11: Absolut. Wenn Sie zum Beispiel im Windischgarten gerade unterwegs sind, da werden Sie merken, es ist ziemlich nass. Da hat es auch in den letzten Stunden am meisten geregnet, bei 13 Grad. Wenn Sie gerade zum Beispiel in Linz unterwegs sind oder auch in Freistadt, in Galsbach, dann werden Sie sich denken, was erzählt die da? Bei Ihnen ist nämlich total schön. 15, 16 Grad bis zu 23 Grad werden es heute. Der Vormittag tendenziell ein bisschen verhaltener als der Nachmittag. Da brauchen Sie dann nämlich die Sonnenbrille. Und wir schauen noch kurz auf morgen. Und auf den Samstag, das sind wieder typisches Sommerferienwetter. Und der Sonntag, der wird grundsätzlich auch schön, aber teilweise mit Gewitter.
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11: Wir haben die Straßen für Sie im Blick, auch in den Sommerferien. Und da schaut es momentan gut aus. Gute und sichere Fahrt.
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11: Leider haben wir den Solo-Sechser nicht geknackt.
0: Gratulieren dem Gewinner oder der Gewinnerin. Hätten wir ihn, wäre das Tanken kein Problem. Derzeit wieder höhere Spritpreise. Ja, ist so. Kennen wir eh schon. Irgendwann geht es halt auch dann wieder runter. Betonung liegt auf irgendwann. Guten Morgen.

0: So muss ein weiblicher Rockstar sein, oder? Alicia Bridges, I love the nightlife. Guten Morgen um 10 nach 8.
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0: Heute sind wir mal nicht so weit weg von uns. Petra Lena, guten Morgen.
3: Guten Morgen. Wir holen heute das Pflasterspektakel in Linz schon ins Radio, bevor es überhaupt begonnen hat. Von 10 bis 14 Uhr, heute live vom Taubenmarkt. Da gibt's schon einen Vorgeschmack auf einige Künstler und Künstlerinnen. Da werden wir erfahren, wie denn das eigentlich geht, so ein mehrtägiges Spektakel durchzuplanen. Und ganz wichtig, es gibt die besten Tipps, wie man es anstellt, dass man maximal viel hat vom Besuch am Pflasterspektakel. Mit dem Radio Oberösterreich Passwort gibt es bei uns dann heute übrigens für die ersten 100, die kommen, einen praktischen Spektakelhocker aus Karton.
0: Ja, aber da bringen wir doch einiges an Kilometern zusammen, beim Schlendern durch die Stadt kurz einmal niedersetzen und das dabei haben, die Sitzgelegenheit sehr, sehr praktisch. Und das Passwort bitte?
3: Das Wörtchen Applaus braucht man zum einen und schnell muss man sein, weil den Hocker gibt es nur für die ersten 100, wie gesagt.
0: Ui, Radio Oberösterreich Sommertour, Station heute beim Taubenmarkt in Linz.
2: Um 10 geht's los.
0: Viel Spaß, wir freuen uns auf Sie.

0: Willkommen am Donnerstag, hier ist Radio Oberösterreich. 20 nach 8. Man muss sich einfach was trauen im Leben, oder?
1: Ja, in Südkorea organisieren nämlich Mönche ein Speed-Dating.
0: Nicht für sich, muss man gleich sagen, ja. sondern damit sich wieder mehr Paare finden und in weiterer Folge auch wieder mehr Kinder zur Welt kommen.
1: Ja, da gibt es nämlich zu wenige Butzis und der Ansturm, der ist riesig.
0: Die können die ganzen Anmeldungen überhaupt nicht mehr alle einladen. Großartig. Also vielleicht, falls auch unsere Klöster noch neue Ideen suchen.
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5: 8:30 im Studio Daniela Dahlke. Weil eine Krebspatientin nach einer Behandlung gestorben ist, steht heute ein Allgemeinmediziner in Wels vor Gericht. Laut Anklage soll der 63-Jährige der Frau zusätzliche Medikamente verschrieben haben, ohne den behandelnden Onkologen einzubinden. Die Patientin ist wenig später an einem Multiorganversagen gestorben. Dem Arzt drohen heute bis zu 3 Jahre Haft. Auch wenn die ersten beiden Ferienwochen nicht unbedingt Badewetter geboten haben, die Saison war insgesamt für die Wasserrettungen an den Seen intensiver als im Vorjahr. Ein Grund ist auch, dass viele Urlauber die Sturmwarnsignale an den Seen nicht kennen oder unterschätzen, wie Christina Sonntag berichtet.
6: Der starke Westwind am Traunsee macht nicht nur Urlaubern, sondern auch Einheimischen zu schaffen, sagt Peter Mittendorfer von der Wasserrettung Traunkirchen. Die meisten Einsätze betreffen Stand-up-Paddler, Segler und Ausflügler, die mit gemieteten Elektrobooten auf dem See unterwegs sind.
7: Wir haben das heuer mal gehabt, Sturmwarnung springt an und innerhalb von 5 Minuten war der extreme Wind schon da.
6: Aber viele Urlaubsgäste wüssten auch mit den Sturmwarnanlagen nichts anzufangen.
7: Die wissen das gar nicht, dass wenn es da zum Blinken beginnt, dass dann Gefahr im Verzug ist, dass man dann am schnellsten Weg bis Ufer aufsuchen sollte.
6: Hilfreich wäre es, wenn der Wetterbericht ernster genommen würde, sagt der Wasserretter.
5: 7 Feuerwehren mussten vergangene Nacht einen größeren Waldbrand beim Bundesheer-Truppenübungsplatz Ramsau in Molln löschen. Durch ein Panzerabwehrrohr und eine darin enthaltene Leuchtgranate ist ein Waldstück in Brand geraten. Die Löscharbeiten waren aufgrund des teilweise steilen alpinen Geländes sehr schwierig. Erst nach etwa 5 Stunden ist Brand ausgegeben worden. Das waren die Nachrichten, wir sind beim Wetter, Sophie.
8: Am wärmsten ist es gerade in Wels. Am KJ messen wir da knappe 18 Grad. Hörsching meldet 17 Grad und wir schauen noch nach Frankenmark, da sind es jetzt gerade 14 Grad. Der Regen, der wird aktuell immer weniger. Ein bisschen tröpfelt es gerade noch in Windischgarsten, in St. Wolfgang und in Bad Ischl. Morgen und der Samstag, die werden wieder astrein sommerlich. Am Sonntag mischen sich dann wieder ein paar Gewitter dazu. Und ab nächster Woche, also ab Ende Juli, startet, so wie es jetzt ausschaut, eine neue Hitzewelle in Oberösterreich.
9: Es ist 8.32 Uhr, so schaut es auf den Straßen aus.
8: Sie kommen gut durch, gute und sichere Fahrt.
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0: wie ein Sommerdrink geht der runter. John Powers und I Almost Fire. Radio Österreich am Donnerstag um 8.41 Uhr. Servus, guten Morgen.
1: Und wir sind mittendrin im Sommer und einige sind zum allerersten Mal ohne Eltern gerade unterwegs, jetzt in den Sommerferien.
0: Wie war das bei Ihnen? Erster Urlaub ohne Mama und Papa, Monika aus Bad Leonfelden.
2: Ich glaube, der erste wirkliche Urlaub, wo es ein bisschen rund gegangen ist, war die Matura-Reise ohne Eltern.
1: Erzählen Sie mal, wie ist es denn rund gegangen?
2: Nein, gar nicht. Das war mal Bibione und ja, alle Matura geschafft, glücklich alle gewesen und einfach Freiheit. Ja, war super.
1: Was war denn das damals für Gefühl, das erste Mal auf sich allein gestellt in ein fremdes Land, ohne Handy damals noch?
2: Ich meine, das hat es einfach nicht gegeben. Ja. Das war, da hat niemand ein Handy gehabt. Wir haben gescheit gefeiert, lustig war es. Natürlich, das kann man heute sogar nicht mehr vergleichen, wie wir da zumal gefeiert haben und wie es jetzt ist.
0: Hm. Ja, der Unterschied ist, dass damals keine Beweisfotos gemacht wurden.
1: So ist es.
0: Guten Morgen. Schönen Sommer.

0: reklamieren wir für Oberösterreich diesen Song Kein schöner Land. Reinhard Fendrich war auch mal beim Sommeropener bei uns zu Gast. Wochenende ist ja wieder so weit.
1: Geht in die nächste Runde.
0: Party des Sommers. 9:15 heute am Donnerstag.

0: beginnt wie ein herrliches Sonnenbad, middle of the road, soleil, soleil.
1: Und gleich ist es 9 Uhr.
0: In 8 Minuten und das klingt wie die Party nach dem Sonnenbad. Arjo Vox, Dancing with Tears in My Eyes. Auf geht's in den Vormittag.

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1: Am Mikrofon ist Miriam Reichel. Tausende Touristen sind im Südwesten Frankreichs auf der Flucht. In der Nähe von Bordeaux wütet ein riesiger Waldbrand. Laura Graf berichtet.
2: 7000 Menschen sind in der Nacht in Sicherheit gebracht worden. 6 Campingplätze und eine FKK-Siedlung mussten geräumt werden. Damit sind es insgesamt schon 12.000 Einwohner und Urlauberinnen, die das Gebiet nördlich von Cap Ferret verlassen mussten. Die Region ist ein beliebtes Reiseziel. Opfer gibt es laut Behörden nicht. Es ist mittlerweile aber eine Fläche so groß wie der Wörthersee abgebrannt. Das Feuer ist vorgestern ausgebrochen. Laut dem Bürgermeister der Gemeinde Le Porche durch ein Reinigungsfahrzeug auf einem Waldweg. Das hat die Feuerwehr aber noch nicht bestätigt. Die Behörden im Departement Gironde haben trotzdem alle Arbeiten im Wald verboten, bei denen Verbrennungsmotoren zum Einsatz kommen. Frankreich kämpft dieses Jahr mit besonders heftigen Bränden. 44.000 Hektar sind heuer schon abgebrannt. Das ist eine Fläche größer als Wien.
1: Bei Angriffen der Ukraine in der russischen Grenzregion Belgorod und auf der von Russland annektierten Krim sind mindestens 2 Menschen getötet worden. 7 weitere seien verletzt worden, heißt es von russischen Behörden. Russland meldet außerdem seinerseits Angriffe auf die ukrainische Hafenstadt Odessa. Nach Österreich. Da dürfte sich die Regierung bald auf eine Wehrdienstreform einigen. Am Montag könnten die Pläne präsentiert werden, berichtet die Austria Presseagentur. Einwände soll es vor allem noch von den NEOS geben. Sie waren anders als ÖVP und SPÖ zuletzt für ein Modell, das stark auf Freiwillige setzt. Kritik an der sogenannten Auszeit-WG in Wien für minderjährige Intensivtäter kommt jetzt aus dem Bezirk, in dem sie eingerichtet wurde. Der SPÖ-Bezirkschef von Simmering, Thomas Steinhardt, sagt, er habe von der geschlossenen Wohngemeinschaft erst aus den Medien erfahren. Außerdem fordert er ein offizielles Sicherheitskonzept. Die EU will mit dem Recht auf Reparatur die Nachhaltigkeit fördern und die Konsumenten besser schützen. In Österreich gelten deshalb ab Oktober strengere Regeln für Unternehmen. Das Reparieren von Waschmaschinen oder Geschirrspülern soll damit einfacher und günstiger werden. Gerhard Janser berichtet.
3: Reparieren statt wegwerfen. Dafür soll es ab 1. Oktober Anreize geben, denn das Recht auf Reparatur tritt in Kraft. Hersteller sind dann verpflichtet, Haushaltsgeräte auch nach Ablauf der gesetzlichen Gewährleistung zu reparieren. Und zwar zu einem angemessenen Preis, heißt es aus den Werkstätten.
4: Außerhalb der Gewährleistung müssen Hersteller zukünftig 7 bis 10 Jahre lang reparieren. Hersteller müssen über diese Reparaturmöglichkeiten informieren. Sie müssen auch Richtpreise zukünftig für Reparaturen anbieten.
3: Dafür gibt es ein Reparaturformular, aus dem Mangel und Preis hervorgehen sollen. Das Recht auf Reparatur gilt künftig für Waschmaschinen, Kühlschränke oder Geschirrspüler, nicht aber für Kleingeräte wie Kaffeemaschinen oder Toaster.
1: Das waren die Nachrichten mit Miriam Reichel.
5: Dichte Wolken, aber auch, damit jetzt niemand sagt, bei uns ist es aber nicht, auch Sonnenschein und es ist irgendwie, es ist halt von Ort zu Ort verschieden wieder mal.
6: Ja, wenn ich mir heute die Webcams anschaue, da ist wirklich von allem ein bisschen was dabei. In Bad Ischl zum Beispiel 14 Grad, aber da hängen die Wolken so herin und das sieht man von der Katrin, von der Webcam oben gar nicht nach unten, da ist alles weiß vor lauter Wolken. Wenn man aber zum Beispiel nach Linz schaut, da blauer Himmel und Sonnenschein, ganz viel Sonne auch in der letzten Stunde in Galsbach, in Reichenau und in Scherding, dort zwischen 16, 17 Grad. Dort. Ein bisschen Luft ist dann auch nach oben, bis zu 23 Grad werden es heute, morgen und übermorgen, also Freitag und Samstag, hochsommerliche Temperaturen. Am Sonntag mischen sich dann zu diesem Sommerwetter wieder ein paar Gewitter und ab Ende Juli, also ab Mitte nächster Woche, kommt wahrscheinlich, so wie es jetzt ausschaut, eine neue Hitzewelle.
5: Das kennen wir ja schon, wir haben uns darin ja schon eingeübt, diesem Jahr. 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
6: Da kommen Sie heute gut durch. Am Nachmittag wird der Verkehr auf der Autobahn vielleicht ein bisschen dichter. Die Holländer sind nämlich unterwegs auf dem Weg nach Ungarn zum Grand Prix. Und da war der Donnerstag letztes Jahr der stärkste Reisetag. Gute und sichere Fahrt.
5: Die fahren aber nicht mit, die fahren hin.
6: Nur das yes. Ist gerade so schön.
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0: Guten Morgen Oberösterreich mit Günther Magelberger und Sophie Peraus.
6: Herzlich willkommen, das ist Ihr Vormittag mit Radio Oberösterreich.
5: Guten Morgen, wenn Sie jetzt so einen Schuss Selbstvertrauen brauchen,
6: ja,
5: bitte schön.
6: Bitte?
5: You're simply the best, Tina Turner. Ich will das hier aufdrehen.

0: Schönen Vormittag. Radio Oberösterreich am Donnerstag. Spanisch, Englisch, Französisch, Flämisch.
1: Ja,
0: ganz sicher
1: vielleicht.
0: Vietnamesisch.
1: Könnte sich auch ausgehen.
0: Viele, viele Sprachen ab heute in der Linzer Innenstadt zu hören beim Pflasterspektakel.
1: Und wir sind auch dabei mit der Radio Oberösterreich Sommertour. Unsere Kollegin, die Petra Lehner, die ist gerade bei der Tür rausgezischt Richtung Taubenmarkt.
0: Um 10 Uhr geht's los mit der Sendung, um 16 Uhr dann mit dem Pflasterspektakel. Heute ganz offiziell und die ersten 100, die uns ab 10 Uhr bei unserem mobilen Sendestudio in der Linzer Innenstadt besuchen, die kriegen, um kurz auch verschnaufen zu können, einen Falthocker. Habe ich gar nicht, hast du sowas?
1: Total geschickt, nein, ja nicht, ich hab mir's auch schon gedacht, vielleicht sollte man nachher anstehen.
0: Müssen wir flott sein, stellen uns an. Und was sie dazu brauchen, ist einfach nur das Kennwort.
1: Und zwar Applaus!
0: Applaus! Ganz leicht zu merken heute. Das große Warm-up fürs Pflasterspektakel. Heute live in Radio Oberösterreich. Die Sommertour direkt vom Taubenmarkt. 10 Uhr geht's los.

0: Matthew Wilder. Einfach gut drauf mit Radio Oberösterreich. 20 Minuten nach 9. Es gibt ja mehr oder weniger schräge und sinnlose Welttage.
1: Total.
0: Ja, aber heute ist völlig anders. Heute Tag des Hotdogs.
1: Es ja, okay. Ist,
0: hat schon Sinn. Und auch noch Tag des Vanilleeises.
1: Ah, das ist super.
0: Und Tag der großartigen Omas.
1: Ja.
0: Vielleicht lässt sich das ja im Sinne der Enkel irgendwie verbinden, dass die großartigen Omas
1: Vanilleeis kaufen oder einen Hotdog.
0: Why not? Guten Morgen. Schönen Vormittag.

0: Wer hat dir das erlaubt?
1: Lieblingssong der Plagiatsjäger. Die Prinzen, alles nur geklaut. Willkommen in Radio Oberösterreich an Ihrem Vormittag mit Stevie Wonder. Gratuliere Ihnen, wenn Sie was zu feiern haben. Oder einfach auch nur so, wenn gerade in Ihrem Leben alles gut läuft. Happy Birthday!

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3: 9:30 im Studio Daniela Dahlke. Wieder steht ein junger Mann vor Gericht, der ein Baby so heftig geschüttelt haben soll, dass es schwere Verletzungen davongetragen haben soll, schwere Hirnblutungen etwa. Es ist der zweite derartige Prozess diese Woche am Landesgericht in Wels. Diesmal ist ein 29-jähriger Vater angeklagt, ihm drohen mehrere Jahre Haft. Die Linzer AG sieht sich für die kommende Heizsaison jetzt schon gut gerüstet. Die Erdgasspeicher sind bereits zu mehr als 80% gefüllt. Außerdem wird das Holzlager für das Biomasse-Heizkraftwerk laufend aufgefüllt. Für außergewöhnliche Situationen hält die Linzer AG zusätzlich noch Heizöl als Reserve bereit. Damit soll die Energieversorgung auch im kommenden Winter abgesichert werden. Für Oberösterreichs Imkerinnen und Imker fällt die Honigernte heuer besonders gut aus. Nach zwei schwächeren Jahren bringen die Bienen im Schnitt 30 bis 50 Kilogramm Honig pro Volk ein. In manchen Regionen wie im Innviertel etwa sogar noch mehr. Grund sind gute Sammelbedingungen heuer für die Bienen. Das waren die Nachrichten. Wir sind beim Wetter, Sophie.
4: Jetzt am Vormittag schon viel mehr Sonne, als ursprünglich die Prognose erahnen hat lassen. In Altmünster jetzt zum Beispiel schon 17 Grad. Die komplette letzte Stunde war sonnig. In Hörsching, in Linz, in Braunau, in Papnerkirchen und in Scherding. Mittlerweile regnet es auch nirgendwo mehr in Oberösterreich. Und so wie es jetzt ausschaut, bleibt es auch den ganzen Tag so freundlich. Es wird aber nicht ganz so heiß. Die Höchstwerte, die liegen bei 23 Grad. Morgen am Freitag und am Samstag ziehen die Temperaturen dann wieder ordentlich an. Also da werden wir uns schon wieder an den 30 Grad orientieren. Und am Sonntag bleibt es auch noch recht sommerlich. Aber da mischen sich dann ein paar Gewitter dazu.
5: Nächste Woche, Ende nächste Woche vielleicht den Beginn einer Hitzewelle.
4: Richtig,
5: mal
4: genau.
5: Mal schauen, wie es wird. Es ist 9.32 Uhr, OF Radio Oberösterreich mit dem Verkehrsüberblick. Der ist erfahrungsgemäß recht kurz in den Ferien.
4: Sie kommen gut durch, gute Fahrt.
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0: Donnerstag in Oberösterreich. Das heißt, Wochenende nicht mehr weit.
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0: Großartige Nummer. Klingt so gigantisch immer. Alphaville, Forever Young, hier ist Radio Oberösterreich.
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0: Viele Sprachen, viele Akrobatinnen. Heute alles ab dabei. 16 Uhr beim Pflasterspektakel in der Linzer Innenstadt. Und Petra Lena ist aber jetzt schon dort, macht das Warm-up sozusagen. Guten Morgen, schönen Vormittag.
2: Schönen Vormittag, ja. Und in den nächsten 4 Stunden wird es da bei uns schon ein paar Kostproben geben, die richtig Lust machen dann auf das Pflasterspektakel ab 16 Uhr. Wir erfahren auch, wie man das anstellt als Besucher, da möglichst viel davon zu haben und warum Künstler und Künstlerinnen das Linzer Pflasterspektakel lieben und was es dafür alles zu organisieren gibt, all das besprechen wir. Und die ersten 100, die zu uns kommen, und da stellen sich schon einige an, und das Passwort des Tages kennen, die bekommen heute einen Festivalhocker aus Karton für das Pflasterspektakel. Das Passwort übrigens für diesen Festivalhocker: Applaus.
0: Na, sehr gut. Mhm. Wunderbar. Petra Lena heute, Linz Downtown, Taubenmarkt, mit dem Thema heute: Wir sind nicht zu übersehen mit unserem mobilen Sendestudio und auch nicht zu überhören. Jetzt mit Casey und der Sunshine Band. 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
2: Am Mikrofon ist Miriam Reichel. Der Krieg zwischen dem Iran und den USA weitet sich auf eine neue Front aus, und zwar am Roten Meer. Die mit dem Iran verbündeten Houthis im Jemen haben dort zwei saudische Tanker angegriffen. Ein Schiff brennt, Hartmut Fiedler berichtet.
3: Die Houthi-Miliz im Jemen hat dem Nachbarland Saudi-Arabien eine Seeblockade angedroht, sprich eine Sperre der Meerenge an der Südspitze des Roten Meeres. Und gestern Abend haben die Houthis zwei saudische Tanker mit Drohnen und Raketen beschossen. Die Route über das Rote Meer ist eine wichtige Alternative für Schiffe, die die Straße von Hormuz im Persischen Golf wegen des Krieges meiden. Für Saudi-Arabien besonders wichtig für den Export von Öl. Die Auseinandersetzungen im Persischen Golf gehen ebenfalls weiter. Die USA haben in der Nacht neuerlich iranische Stellungen angegriffen, wie jedes Mal seit 1,5 Wochen.
2: Die EU-Staaten haben sich nach langen Verhandlungen auf ein neues Sanktionspaket gegen Russland geeinigt. Geplant sind unter anderem weitere Einschränkungen für den russischen Finanz- und Energiesektor und ein Einreiseverbot für russische Soldaten. Nach Österreich, da wird die Kritik am Wiener Wirtschaftskammerpräsident Walter Ruck jetzt auch aus den eigenen Reihen immer lauter. Vorarlbergs Landeshauptmann Markus Wallner von der ÖVP spricht in Zeitungsinterviews von keinem guten Bild. Er fordert Ruck zwar nicht direkt zum Rücktritt auf, sagt aber, wenn Feuer am Dach sei, könne man sich erwarten, dass der Betroffene selbst die richtige Reaktion setzt, zum Wohl der ÖVP und der Wirtschaftskammer. In Wels beginnt in diesen Minuten der Prozess gegen einen Arzt, dem grob fahrlässige Tötung vorgeworfen wird. Er soll einer Krebspatientin fragwürdige Wirkstoffe empfohlen und Off-Label-Medikamente verschrieben haben. Die 44-Jährige ist wenig später gestorben. Dem Arzt drohen bis zu 3 Jahre Haft. Waldbrände, schlechte Ernten, zu wenig Grundwasser. In ganz Europa ist es viel zu trocken. Ein internationales Forschungsnetzwerk hat sich jetzt angeschaut, welche Rolle die Klimaerwärmung dabei spielt. Mehr von Ruth Hutsteiner.
4: Zwar hat es in den vergangenen Monaten in Europa auch zu wenig geregnet, dass es heuer aber so trocken ist, liegt vor allem an der extremen Hitze. Wochenlang Temperaturen weit über 30 und teilweise sogar 40 Grad Celsius haben die Atmosphäre besonders durstig gemacht. Die heiße Umgebungsluft saugt Böden und Flüsse förmlich aus. Im Grunde steckt dahinter einfache Physik, erklärt der Umweltsystemwissenschaftler Dominik Schumacher von der ETH Zürich.
5: Das kennen Sie wahrscheinlich, wenn Sie Wäsche draußen trocknen. Bei 10, 15 Grad passiert nicht viel, es dauert ewig. Aber im Sommer bei 25 Grad oder mehr trocknet das dann relativ schnell, selbst im Schatten. Und das ist im Prinzip genau der entscheidende Unterschied.
4: Die Klimaerwärmung verstärkt nicht nur Hitzewellen, sondern auch die Verdunstung zusätzlich. Die Böden sind dadurch deutlich trockener, als sie in einer Welt ohne Klimaerwärmung wären, so das Ergebnis der Analyse.
2: Und das waren die Nachrichten mit Miriam Reichel.
6: Zum Oberösterreich-Wetter mit Elisabeth Hufnagel. Und da gibt es heute Buffet-Wetter vom Feinsten, von allem ein bisschen. Jetzt am Vormittag noch einzelne Regenschauer, vor allem über dem Salzkammergut und der Pyhrn-Brühl-Region. Gegen Nachmittag wird es dann aber immer freundlicher. Nur der Wind macht es etwas ungemütlich bei maximal 25 Grad. Aber morgen Freitag ist dann der Sommer schon zurück mit viel Sonne. Am Samstag sogar mit bis zu 30 Grad und idealem Bade- und Bergwetter. 10.03 Uhr Radio Oberösterreich mit dem besten Verkehrsservice im Land, und da schaut alles ruhig aus. Sie kommen ohne Probleme voran. Gute Fahrt!
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7: Wir stehen am Taubenmarkt. Clowns, Artisten, Zauberer, Musiker, die übernehmen heute ab 16 Uhr das Kommando in Linz. Das Pflasterspektakel, das beginnt in wenigen Stunden also, und wir stehen dort, wo es in ein paar Stunden schon rund geht, am Taubenmarkt, wie gesagt, in Linz.

0: Noch ist hier am Linzer Taubenmarkt die Ruhe vor dem Sturm. Heute startet in Linz wieder das Pflasterspektakel. Eins der größten Straßenkunstfestivals Europas. Und mit der ORF Radio Oberösterreich Sommertour, da sind wir jetzt noch dort, wo ab 16 Uhr dann einer der Schauplätze sein wird für die Künstler und Künstlerinnen aus der ganzen Welt. Katrin Böhm, Festivalleiterin, welche letzten Vorbereitungen laufen denn da jetzt noch?
1: Ja, wir machen gerade noch die letzten Aufbauten in der Innenstadt. Unser Personal fängt langsam an einzutrudeln und die Programmplanung ist gerade in Gang.
0: Es ist natürlich ein Unterschied, ob man in einem Theater ein Bühnenstück plant oder ob man Kunst wirklich auf die Straße bringt.
1: Absolut, ja. Wir kommen ohne große Technik aus. Wir müssen aber auch jeden Tag viel wieder in die Stadt bringen, um das Festival am Laufen zu halten.
0: Große Teile des Festivals müssen ja jeden Tag sogar neu aufgebaut werden.
1: Ja, die ganze Ausstattung für unsere Teams, die vor Ort die Künstlerinnen betreuen und die Auftritte, die tragen wir jeden Tag ins Gelände und wieder zurück in unsere Festivalzentrale.
0: Was man auf jeden Fall schon fertig sieht, das ist das Festivalgelände auf der Donaulände.
1: Dort ist ein Zelt, ein riesengroßes, das steht schon einige Tage und dort finden die Kaleidoskop-Shows am Nachmittag und in der Nacht statt.
0: Damit das Pflasterspektakel dann ab heute 16 Uhr läuft wie am Schnürchen, da braucht es eine Festivalmannschaft und die ist in rund 15 verschiedenen Teams unterwegs, um die unterschiedlichsten Aufgaben bei euch zu erledigen.
1: Ja, wir haben die Teams, die man kennt, mit Strohhut auf den Auftrittsorten. Wir haben in der Festivalzentrale die Künstlerinnenbetreuung, die Programmplanung, ganz viele, die Produktion und Logistik machen. Also es sind viele Menschen, die daran arbeiten, über 100 Personen.
0: Und Applaus ist zwar das Brot des Künstlers, sagt man, aber es wäre schon auch gut, wenn es außer Applaus auch Münzen oder Scheine geben würde nach den Auftritten. Und da gibt es, glaube ich, sogar jemanden, der unterwegs ist oder mehrere, die wechseln, also Geld wechseln.
1: Wir haben eine Station, die Geldwechselstelle fürs Publikum, wo man große Scheine, 5-Euro-Scheine oder 2-Euro-Münzen wechseln kann, neben dem Infopoint am Hauptplatz.
0: Es gibt also unheimlich viel zu organisieren und zu bedenken, dass so ein riesiges Straßenkunstfestival, wie wir es hier in den nächsten 3 Tagen in Linz haben werden, dann auch läuft wie am Schnürchen. Wir sind heute bei den letzten Vorbereitungen dabei.
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1: 6 Wochen lang liefern wir mit unserer ORF Radio Oberösterreich Sommertour Ideen, was man alles unternehmen könnte. Ganz, ganz oben auf der To-Do-Liste von vielen, ein Besuch in Linz in den nächsten 3 Tagen. Da gibt's heute ab 16 Uhr Straßenkunst. Pflasterspektakelleiterin Katrin Böhm mit einem ganz speziellen Steckbrief für eine ganz besondere Veranstaltung.
2: Die Veranstaltung.
3: Pflasterspektakel, internationales Straßenkunstfestival Linz.
2: Anzahl der Mitarbeiter und Mitarbeiterinnen, die das Pflasterspektakel organisieren.
3: Ein Kernteam von 7 Personen wird zu einem Festivalteam von 120 Personen.
2: Künstler und Künstlerinnen beim Pflasterspektakel.
3: 108 Kompanien und Solokünstlerinnen oder knapp 300 Personen, die die gesamte Bandbreite der Straßenkunst präsentieren. Von Magie über Luftakrobatik bis zu Musik oder Comedy.
2: Nationen, die vertreten sind.
3: 43. Von Argentinien bis Vietnam, von Schweden bis Neuseeland. Es sind alle Kontinente vertreten.
2: Größte Bühne?
3: Die ganze Innenstadt wird zur Bühne mit rund 40 Spielorten.
2: Spektakulärste Darbietung?
3: Luftakrobatik und Feuerschuss. Heuer gibt es aber auch 2 Performances in Bewegung, die Shows to go. Auch die Samba-Session ist ein Highlight.
2: Erwartete Besucher?
3: Je nach Wetterlage rund 200.000 Besucherinnen in 3 Tagen.
2: Was darf man sich erwarten?
3: Viel Lachen, Staunen und eine gute gemeinsame Zeit.
2: Was soll das Publikum vom Pflasterspektakel mitnehmen?
3: Ganz viel Freude und wunderschöne Eindrücke. Straßenkunst ist ein besonderes Erlebnis, ganz direkt und im Moment.
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1: Halb elf im Studio Daniela Dahlke. Weil er sich offenbar gestört fühlt, überfährt ein Radfahrer in Gmunden eine Drohne bei der Fahrt durch den Toskana-Park. Der 58-Jährige zerstört die Drohne und flüchtet anschließend. Tatsächlich war das Fluggerät für Vermessungsarbeiten im Einsatz. Der Mitarbeiter der dafür zuständigen Firma konnte den Mann fotografieren. So konnte er von der Polizei ausgeforscht werden. Nach dem Waldbrand auf dem Bundesheer-Truppenübungsplatz in Molln ist jetzt die Ursache geklärt. Ein Panzerabwehrrohr mit einer Leuchtgranate setzt am Abend ein Waldstück in Brand. 7 Feuerwehren verhindern dann bis in die Nachtstunden, dass sich das Feuer weiter ausbreitet. Nach rund 5 Stunden ist der Brand um 3 Uhr früh im steilen Gelände gelöscht. Mit einer neuen Paketstation in Schwanenstadt hat die österreichische Post ihre 3000. Poststelle eröffnet. Bis Ende des Jahres soll das Standortnetz noch auf mehr als 3100 Poststellen bundesweit wachsen. Die nächste Generation der Paketstationen soll künftig auch das Frankieren und Aufgeben von Paketen direkt vor Ort ermöglichen. Das waren die Nachrichten. Wir sind beim Wetter, Elisabeth.
2: Gerade gibt es noch mehr Wolken als Sonne in Oberösterreich. Der Wind hilft aber ordentlich mit, dass die Wolkendecke heute noch mehr und mehr Löcher bekommt. Damit können sich am Nachmittag auch noch bis zu 25 Grad ausgehen. Aktuell hat es zum Beispiel schon 20 Grad bei Ihnen in Bichl bei Wels oder 17 Grad bei Ihnen in Tragwein. Richtung Wochenende geht es dann mit den Temperaturen aber wieder richtig bergauf und der Sommer ist zurück in Oberösterreich. Gleich 10.32 Uhr Radio Oberösterreich mit dem besten Verkehrsservice im Land. Wir haben die Straßen für Sie im Blick und da gibt es keine Staus zu melden. Alles rollt. Gute Fahrt.
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0: Lieblingsreibeisenstimme vieler, der Rod Stewart. Das ist die beste Musik in Radio Oberösterreich. Heute, 16 Uhr, geht's los, das dreitägige Pflasterspektakel in der Landeshauptstadt. Bei mir ist jetzt Thies Mark, ein Schweizer Straßenkünstler mit Wohnsitz in Deutschland. Herzlich willkommen.
1: Ja, grüezi miteinander, hallo.
0: Sie sind seit fast 40 Jahren in der Straßenkunstszene aktiv, sind Schauspieler bei Film und Theater und Sie unterrichten an den Hochschulen für Schauspiel in München und Berlin. Seit den 90er Jahren sind Sie schon in Linz als Künstler dabei. Warum? Was macht das Pflasterspektakel so interessant für die Akteure?
1: Das ist einfach eines der besten Straßenkunstfestivals der Welt, kann man so sagen. Ich spiele viel und es ist einfach ein wunderbar traumhaftes Publikum und diese Organisation von dem Festival ist eigentlich quasi schon überperfekt.
0: Sie arbeiten auch als Schauspieler beim Film und im Theater. Der Straßenkunst sind Sie aber trotzdem immer treu geblieben. Was ist für Sie da die große Leidenschaft, die dahinter steckt?
1: Naja, bei der Straßenkunst ist es einfach die Unmittelbarkeit mit dem Publikum und dass man so nah ist an den Leuten und auch direkt ein Feedback kriegt. Und es ist eine sehr schöne soziale Kunst, die alle zugucken können, die wollen. Und das ist einfach eine sehr, sehr schöne Sache.
0: Wo sehen wir Sie heuer beim Pflasterspektakel und wann?
1: Also heute spiele ich nur im Kaleidoskop-Zelt, das moderiere ich. Morgen spiele ich einmal auf der Straße und zweimal im Kaleidoskop und am Samstag auch einmal auf der Straße und zweimal im Kaleidoskop-Zelt.
0: Also umschauen, ob Sie ihn wo sehen, denn Thies Mark. Das Pflasterspektakel in Linz ab 16 Uhr geht es heute los und Abschied nehmen von all den Künstlern und Künstlerinnen heißt es dann wieder am Samstag um 23 Uhr.
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0: Elton John in Radio Oberösterreich. Wir haben sie, die beste Musik.
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0: 6 Wochen lang sind wir mit der ORF Radio Oberösterreich Sommertour kreuz und quer durch Oberösterreich unterwegs. Diese Woche waren wir schon am Feuerkogel, wir waren am Baumkronenweg in Kopfing und gestern in St. Willibald. Heute stehen wir am Taubenmarkt und überall haben wir unglaublich sympathische Menschen bis jetzt schon getroffen, die uns besucht haben. Kommen Sie gerne auch heute, ja, bis 14 Uhr am Linzer Taubenmarkt, Live-Sendung in Radio Oberösterreich mitzuverfolgen. Und wir spielen da schon ein bisschen Mäuschen bei den Vorbereitungen für das Pflasterspektakel, das heute um 16 Uhr hier beginnen wird.

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1: Am Mikrofon ist Miriam Reichel. Im Krieg zwischen den USA und dem Iran ist kein Ende in Sicht. Washington bombardiert den Iran seit 12 Tagen. Teheran greift US-Stützpunkte an. Die Straße von Hormus ist blockiert, der Ölpreis steigt. Sind Verhandlungen jetzt vom Tisch? Rosa Leyen hat den Sprecher des iranischen Außenministeriums gefragt.
2: Damit Dialog stattfinden kann, braucht es eine Grundlage. Die Vereinigten Staaten haben diese Grundlage zerstört. Vergessen wir nicht, es ist das dritte Mal im vergangenen Jahr, dass wir von den Vereinigten Staaten und Israel angegriffen werden, während wir Verhandlungen führen. Diesmal, nachdem die Absichtserklärung unterzeichnet worden war, persönlich vom Präsidenten der Vereinigten Staaten. Dennoch schließt der Sprecher des iranischen Außenministeriums Verhandlungen nicht aus. Die Botschaft, die Ismail Barai nicht müde wird zu wiederholen, bevor der Iran angegriffen wurde, gab es kein Chaos in der Straße von Hormuz. Die Aggression stamme aus den USA und Israel. Der Iran wäre immer nur auf zivile Nutzung von Atomkraft ausgewiesen und verteidige lediglich seine Souveränität.
1: In New York starten heute die Hearings zur Nachfolge von UNO-Generalsekretär Antonio Guterres. Seine zweite und damit letzte Amtszeit läuft Ende des Jahres aus. Vier Kandidatinnen und zwei Kandidaten sind nominiert. Guterres betont, es sei eindeutig Zeit für die erste Frau an der Spitze der Vereinten Nationen. Nach Österreich. Viele Kinder und Jugendliche in Deutschförderklassen fallen durch. Das zeigt eine Auswertung des Bildungsministeriums. Zuletzt wurden österreichweit 48.000 Schülerinnen und Schüler mit mangelnden Deutschkenntnissen in solchen separaten Klassen oder Kursen unterrichtet. Viktoria Waldhäusl berichtet.
3: Rund 22% aller Kinder und Jugendlichen, die wegen mangelnder Deutschkenntnisse separate Förderklassen oder Kurse zusätzlich zum regulären Unterricht besucht haben, mussten die Schulstufe wiederholen. Fast jede vierte Schülerin bzw. jeder vierte Schüler mit außerordentlichem Status fällt also durch, wie die Austria Presseagentur berichtet. Dazu Bildungsforscherin Susanne Schwab von der Uni Wien.
4: Ich denke, die Zahlen zeigen einfach deutlich, dass wir ein Problem mit Sprachförderung in Österreich haben. Deutschförderklassen sind nicht der richtige Weg zu einer effektiven Förderung.
3: Das von den NEOS geführte Bildungsministerium plant für das kommende Schuljahr den Aufstieg mit nur mangelhaften Deutschkenntnissen zu erleichtern. Außerdem sollen Schulen selbst entscheiden können, ob sie jene mit Förderbedarf in separaten Klassen oder auf integrativere Art unterrichten.
1: Bei einer Bundesheerübung in Oberösterreich hat eine Leuchtgranate einen Waldbrand ausgelöst. Beim Truppenübungsplatz Ramsau bei Mollen hat sich das Feuer auf eine Fläche von 500 Quadratmetern ausgebreitet. 7 Feuerwehren waren bis in die frühen Morgenstunden im Löscheinsatz. Das waren die Nachrichten mit Miriam Reichel.
5: Das Oberösterreich-Wetter mit Elisabeth Hufnagel. Noch schaut es nach einem etwas grauen Tag aus, aber am Nachmittag gibt es mehr und mehr Sonne in Oberösterreich. Nur der Wind, der bläst wieder ordentlich mit bis zu 50 Kilometern pro Stunde. Da fühlen sich dann die 25 Grad, die heute noch drinnen sind, etwas kühler an. Morgen aber schon wieder super freundlich, schon von der Früh weg, Richtung Wochenende sogar hochsommerlich mit 30 Grad. 11.03 Uhr Radio Oberösterreich mit dem besten Verkehrsservice und da kommen Sie bis auf ein paar Sommerbaustellen ohne Probleme voran. Gute und vor allem sichere Fahrt.
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6: Noch ist es ein überschaubares Gewusel da am Donnerstagvormittag am Taubenmarkt. Das wird sich aber ändern. Ab 16 Uhr geht's richtig los. Da wird die Linzer Innenstadt zum riesengroßen Zirkuszelt. Jetzt ist gerade die heiße Phase in der Vorbereitung auf das Pflasterspektakel. Es geht gerade um die Vergabe der Auftrittsorte und der Auftrittszeiten, damit dann wirklich rucki-zucki das Programm gedruckt werden kann. Mehr darüber nach Africa von Toto und nach den Buggles mit dem größten Irrtum der Musikgeschichte, Video Killed the Radio Star. Von wegen.

0: Es ist eine Geschichte. Nur mit Musik geht ein Ausflug nach Afrika so schnell. Toto in Radio Oberösterreich.
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0: Es ist kurz nach 11 in der Festivalzentrale. Da ist jetzt gerade eine sehr, sehr heiße Phase für die Künstler und Künstlerinnen und auch für die Programmplanung des Pflasterspektakels. Hanna Kolbe von der Öffentlichkeitsarbeit. Da sind gerade 6 Mitarbeiter und Mitarbeiterinnen dabei, die Künstler und Künstlerinnen bei der Wahl und der Vergabe der Zeiten und der Orte zu unterstützen.
2: Genau, ja. Also die Programmeingabe ist in vollem Gange. Ganz viel los jetzt in der Zentrale und wichtig ist natürlich, dass wir die KünstlerInnen beraten. Die kennen Linz ja nicht so gut und es ist nicht jeder Standort für jede Show gleich gut geeignet. Deswegen ist ganz wichtig, dass wir ihnen da die Infos zur Verfügung stellen.
0: Das Ganze geht, versteht sich, unter sehr großem Zeitdruck vor sich, weil es muss natürlich auch schnellstens dann das Programm in Druck gehen und online gestellt werden können.
2: Genau, also wir nehmen uns natürlich schon Zeit für die Beratung. Gleichzeitig muss das alles ziemlich schnell gehen. Es ist also eine ganz exakte Arbeit, die da jetzt gerade passiert, unter massivem Zeitdruck, damit sich alles dann ausgeht für den Programmstart.
0: Gestern hat es auch schon Rundgänge zu den Auftrittsorten gegeben mit den Straßenkünstlern und Künstlerinnen, die Linz bislang nicht kennen. Und das sind immerhin rund die Hälfte.
2: Genau, wir schauen immer, dass wir ungefähr die Hälfte des Programmes, dass wir neue Shows im Programm haben. Und natürlich ist es dann wichtig, dass man die Stadt herzeigt, dass die KünstlerInnen sich das anschauen können. Und wir haben zum Beispiel heuer auch ein neues Festivalareal. Das ist dann auch sehr spannend für die KünstlerInnen, die schon einmal da waren.
0: Wenn das Programm dann steht und gedruckt ist, dann kommen ganz umweltfreundlich Radfahrer zum Einsatz, die Programme dann zu den Infopoints in der Stadt bringen.
2: Ganz genau, das ist auch wieder Punktlandung. Die Kolleginnen mit den Rädern holen es von der Druckerei ab und führen sofort zu den Infoständen, die im ganzen Festivalgelände verteilt sind.
0: Genau. Wie schauen diese Infostände aus für alle, die das Pflasterspektakel heute besuchen werden?
2: Genau, das sind so kleine Hütterl, die in bestimmten Abständen, zum Beispiel auf der Landstraße oder am Hauptplatz stehen. Und da sind MitarbeiterInnen von uns vor Ort, die mit allen Infos dann gerne aushelfen.
0: Respekt an was man da alles denkt in der Festivalzentrale. Funktioniert bestens, weil das Pflasterspektakel in Linz, das genießt wirklich weltweit einen sehr, sehr guten Ruf.
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0: Heute ab 16 Uhr wird ganz Linz zur Bühne für eines der größten Straßenkunstfestivals Europas. Mit der Radio Oberösterreich Sommertour sind wir jetzt schon einmal auf einem der Spielplätze, nämlich am Taubenmarkt. Bis 14 Uhr können Sie sich hier bei uns mit dem Passwort des Tages Ihren Festivalhocker sichern. Der ist aus Karton und einfach zum Zusammenlegen und zum Mitnehmen. 100 Stück haben wir insgesamt davon. Viele haben sich ihren schon geholt. Ah ja, und das Passwort, das ist Applaus. Ein paar Hocker sind noch da.
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1: 11:30 im Studio Daniela Dahlke. Wieder steht ein junger Mann vor Gericht, der ein Baby so heftig geschüttelt haben soll, dass es schwere Verletzungen davongetragen haben soll. Schwere Hirnblutungen etwa. Es ist der zweite derartige Prozess diese Woche am Landesgericht in Wels. Diesmal ist ein 29-jähriger Vater angeklagt. Ihm drohen mehrere Jahre Haft. Auch weil viele in Oberösterreich haben sich zuletzt wieder über die Vergabe der Photovoltaikförderung geärgert. Jetzt soll das Fördersystem geändert werden. Energiestaatssekretärin Elisabeth Zehetner kündigt an, bis Anfang Oktober einen Entwurf vorzulegen. Zuletzt waren die Fördergelder innerhalb weniger Sekunden vergeben. Künftig soll das System weniger an eine Lotterie erinnern. Linz wird ab heute wieder zur Bühne für Straßenkunst. Mit dem Pflasterspektakel beginnt eines der größten Kulturfestivals des Sommers. Mehr als 300 Künstlerinnen und Künstler treten bis Samstag auf, aus aller Welt. Neu sind Aufführungen am Schlossberg und ein Kinderprogramm beim Schlossmuseum. Das waren die Nachrichten, wir sind beim Wetter, Elisabeth.
2: Die Wolken verdecken die Sonne gerade in ganz Oberösterreich. Ab und zu blinzelt sie aber ganz kurz einmal durch, wie gerade über Galsbach bei aktuell 20 Grad. Der Wind sorgt aber dafür, dass am Nachmittag noch mehr Löcher entstehen und es auch für alle etwas Sonne gibt. Dazu Höchstwerte von 25 Grad. Aber morgen geht es schon wieder bergauf mit den Temperaturen und auch mit den Sonnenstunden. Regen bleibt da eher eine Ausnahme. 11.32 Uhr, Radio Oberösterreich mit dem besten Verkehrsservice im Land. Und auch auf den Straßen merkt man die Sommerferien. Alles ruhig, gute Fahrt.
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0: So cool.
1: Die 70er in Radio Oberösterreich.
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1: Hier am Taubenmarkt gerade einen Vorgeschmack auf die vielen tollen Künstler und Künstlerinnen beim Pflasterspektakel. Gina Sibila hat da gerade mit ihrem Surwil gezeigt, was sie kann und dafür schon viel Applaus bekommen. Sie ist eine der vielen Künstlerinnen, die beim Pflasterspektakel dabei sein werden. Herzlich willkommen in Linz und bei der Sommertour von ORF Radio Oberösterreich.
3: Einen wunderschönen guten Tag. Ich freue mich, dass ich bei euch sein darf.
1: Du kommst aus Deutschland und bist Artistin, weil wir ja jetzt im Radio sind und nicht im Fernsehen. Welche Art von Akrobatik ist denn deine? Magst du uns dein Surwil kurz beschreiben?
3: Ich glaube, das Einfachste ist, es ist ein überdimensional großer Hula-Hoop-Reifen oder eher die kleine Schwester vom Rhönrad. Der bleibt meistens am Boden und da zeige ich akrobatisch-tänzerische Elemente und verbiege das einfach ein bisschen mit Anmut, Grace und einer schönen Show mit Musik noch verpackt.
1: Wo zeigst du deine Kunststücke üblicherweise, wenn du gerade nicht am Pflasterspektakel bist?
3: Ich würde immer gerne sagen, überall dort, wo es mir gefällt. Ganz egal, mal im Theater, mal im Zirkus, im Fernsehen und eben auch super gerne mittlerweile auf der Straße. Ich liebe Festivals, vor allem das hier. Und man findet mich überall da, wo es Freude macht.
1: Du bist heuer schon das dritte Mal beim Pflasterspektakel in Linz mit dabei. Wie lebt man denn eigentlich an diesen 3 Tagen als Straßenkünstlerin?
3: Man lebt sehr extrem, würde ich sagen. Einerseits, man lebt seinen Traum. Man ist unter ganz vielen Artisten seinesgleichen. Man lebt in seiner kleinen Welt, hat natürlich trotzdem einen sehr intensiven Alltag. Ich habe manchmal das Gefühl, in den ersten Malen, wo ich hier war, ich habe kaum geschlafen oder gegessen. Ich habe versucht, irgendwie alles auf den Schuh zu kriegen und das hinzukriegen. Aber mittlerweile ist es wirklich, man steht auf, man geht frühstücken, dann darf man in die Auswahlverfahren gehen. Das heißt, wir dürfen hier selber überlegen, wo wollen wir spielen, zu welcher Uhrzeit. Das ist nach einem fairen System organisiert und dann kann man das auswählen, denn im Anschluss hat man noch Zeit zu socialisen, sich fertig zu machen, zu stretchen, sich ganz in Ruhe vorzubereiten und dann geht's in die Shows rein. Im Idealfall hat man noch ein bisschen Zeit, die anderen zu schauen. Das ist leider selten der Fall, dass das funktioniert, aber im Idealfall klappt das und dann abends erstmal entspannen. Ich habe Glück, ich habe eine Badewanne auf dem Hotelzimmer, das ist richtiger Luxus und dann am nächsten Tag geht dasselbe wieder los.
1: Die Straßen der Landeshauptstadt, die sind in den nächsten Tagen voller Leben. Es wird bunt, es wird atemberaubend, es wird unterhaltsam. Das Pflasterspektakel beginnt heute um 16 Uhr. Wir berichten von den Vorbereitungen.
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0: Die Gemeinde Fussach befindet sich am südlichen Ufer des Bodensees in Vorarlberg. Sie wurde bereits im 9. Jahrhundert urkundlich erwähnt und war im Mittelalter einer der wichtigsten Warenumschlagsplätze im Bodenseeraum. 1854 ereilte eine Brandkatastrophe die Gemeinde. Viele Häuser und die Kirche brannten ab. Nach dem Wiederaufbau musste die Kirche bald erneut renoviert werden und Mitte des 20. Jahrhunderts wurde sie wegen Baufälligkeit abgebrochen und ein moderner Kirchenraum errichtet und in engem Kontakt mit Künstlern und Künstlerinnen gestaltet. Diese neue Kirche wurde, wie auch schon die vorhergehenden Kirchenbauten, dem heiligen Nikolaus geweiht. Von der alten Pfarrkirche in Fussach in Vorarlberg blieb der Turm erhalten, in dem heute 5 Glocken läuten.
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2: Herzlich willkommen zum Mittagsjournal heute mit diesen Themen. In Österreich gibt es nach wie vor keine einheitlichen Qualitätsstandards für Feriencamps. In der französischen Urlaubsregion unweit von Bordeaux wüten massive Waldbrände und rund 2 Millionen Menschen hören am Tag die ORF-Regionalradios. Aus dem Journalstudio begrüßt sie Andreas Lechner. In den Sommerferien wird die Kinderbetreuung für berufstätige Eltern oft zur Herausforderung, denn jedes Kind verbringt durchschnittlich eine Woche im Jahr laut Arbeiterkammer in einem Feriencamp. Einheitliche und verpflichtende Qualitätsstandards gibt es aber nicht. Viktoria Waldhäusl, warum ist das so?
3: Das liegt wie so oft daran, dass hier nicht der Bund, sondern die Länder zuständig sind. Die Grünen haben trotzdem eine Anfrage an die Familienministerin gestellt und warnen vor, Zitat, esoterischen, freikirchlichen und sozial-utopischen Angeboten. Die Familienministerin Claudia Bauer von der ÖVP verweist da jetzt unter anderem auf ein österreichweites Gütesiegel, das an Organisationen, die Ferienbetreuung anbieten, vergeben werden kann.
2: Und ist dieses Gütesiegel verpflichtend?
3: Eben nicht. Dieses Gütesiegel wird für Kinderschutzkonzepte vergeben, die die Organisationen freiwillig machen können. Mit Stand heute wurden da 12 Organisationen zertifiziert und zumindest vorerst wird das aber auch freiwillig bleiben, denn schon zu Beginn der Sommerferien haben mehrere Jugendorganisationen, darunter die Kinderfreunde, Pfadfinder und Jungschar, verpflichtende Kinderschutzkonzepte gefordert. Von der Familienministerin wurde das aber abgelehnt mit dem Argument, dass der bürokratische Aufwand für kleinere Vereine zu groß sei.
2: Berichtet Viktoria Waldhäusl. Der anhaltende russische Angriffskrieg gegen die Ukraine hat die EU-Staaten jetzt dazu veranlasst, ein weiteres Sanktionspaket zu schnüren. Die Pläne sehen unter anderem weitere Maßnahmen gegen den russischen Finanz- und Energiesektor sowie ein Einreiseverbot für russische Soldaten in die EU vor. Darauf haben sich die Botschafter der 27 EU-Staaten in Brüssel verständigt. In Frankreich, in der Nähe von Bordeaux, wüten massive Waldbrände. Sie haben in der beliebten Urlaubsregion bereits eine Fläche von 2400 Hektar vernichtet. Aus diesem Grund mussten auch 12.000 Menschen, darunter viele Touristen, vor dem Feuer in Sicherheit gebracht werden. Denn Brandaus kann noch lange nicht gegeben werden, berichtet in Frankreich Leonie Heitz.
4: Die Löschfahrzeuge sind Tag und Nacht im Einsatz. Trotzdem ist das Feuer außer Kontrolle. Ziel der Feuerwehr, die Flammen vor dem Badeort Lèche-Cap-Ferré am Becken von Arcachon bei Bordeaux zu stoppen. 12.000 Menschen wurden vorsorglich in Sicherheit gebracht. Von Campingplätzen, Urlaubszentren und aus den umliegenden Gemeinden. In ganz Frankreich wurde heuer bereits im Juli ein trauriger Rekord gebrochen. 44.000 Hektar sind verbrannt. 12.500 Brände wurden gezählt. So Innenminister Laurent Nunez. So früh im Jahr war die Feuerbilanz in Frankreich noch nie so verheerend. Das Land hat heuer bereits 3 Hitzewellen erlebt, die erste schon im Mai.
2: Radio hören ist in Österreich weiterhin sehr beliebt. Der aktuelle Radiotest zeigt nämlich, dass die Hörerinnen und Hörer zuletzt noch länger dran geblieben sind als zuletzt, im Durchschnitt 3 Stunden und 19 Minuten pro Tag. Ein gutes Zeugnis gibt es einmal mehr für die ORF-Radioprogramme, wie Sebastian Pockhoff berichtet.
5: Rund 2 Millionen Menschen schalten täglich ihr ORF-Regionalradio ein. Ein Viertel aller in Österreich gehörten Radiominuten entfällt auf die Programme von Radio Steiermark, Niederösterreich, Oberösterreich, Salzburg, Tirol, Vorarlberg, Kärnten, Burgenland und Wien. ORF-Generaldirektorin Ingrid Thurnherr spricht von innovativen Angeboten des ORF, von gut recherchierten Beiträgen und einem Gespür für den Publikumsgeschmack. Ö3 ist die klare österreichweite Nummer 1 mit mehr als 2,4 Millionen Hörerinnen und Hörern täglich. Ö1 erreicht mit seinem Info-, Kultur- und Wissensprogramm rund 740.000 Menschen. Mehr als 300.000 schalten FM4 ein. Der Radiotest, aus dem diese Daten stammen, ist eine gemeinsame Untersuchung des ORF und der Privatradios.
2: Das war das Mittagsjournal mit Andreas Lechner.
6: Zum Wetter für Oberösterreich mit Elisabeth Hufnagel. Und da gibt es gerade noch mehr Wolken als Sonne in Oberösterreich. Der Wind hilft aber jetzt ordentlich mit, dass die Wolkendecke heute noch mehr und mehr Löcher bekommt. Damit können sich dann am Nachmittag auch noch bis zu 25 Grad ausgehen. Aktuell hat es zum Beispiel schon 19 Grad bei Ihnen im Weilbach oder 21 Grad in Linz. Richtung Wochenende geht es dann mit den Temperaturen aber noch richtig bergauf. Und der Sommer ist zurück, am Samstag sogar mit Badewetter. 12.06 Uhr Radio Oberösterreich mit dem besten Verkehrsservice im Land, und da gibt es nichts zu melden, außer freie Fahrt und vor allem eine gute Fahrt.
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8: Da und dort sieht man schon Künstler und Artistinnen in Linz. Es ist die heiße Phase der Vorbereitung auf das Pflasterspektakel 2026. Heute um 16 Uhr geht's ja los. Wir machen mit unserer ORF Radio Oberösterreich Sommertour jetzt Station, wo in wenigen Stunden zirkusreifes Programm geboten wird. Sie finden uns am Taubenmarkt in Linz.
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0: Wir hatten heute um 10 zum Start 100 Festivalhocker aus Karton für die Menschen, die später das Pflasterspektakel besuchen werden. Einige wenige sind noch hier. Man braucht das Passwort. Das ist Applaus, damit man so einen Festivalhocker bekommt. Alle anderen, die nicht hierher kommen können, haben die Chance auf eine Linz-Kulturcard. Damit hat man ein ganzes Jahr lang freien Eintritt in 12 Museen in Linz und Oberösterreich und es gibt damit auch viele Ermäßigungen bei Partnerbetrieben. Was müssen Sie dafür tun? Ja, um kurz nach 2:30 meine Frage beantworten. Wenn Sie uns zuhören bei der Radio Oberösterreich Sommertour, wird das überhaupt kein Problem. Und am Pflasterspektakel, da sind die nächsten 3 Tage alle willkommen. Ob 6, 36 oder 66 Jahre alt, ist uns völlig egal. Das ist Radio Oberösterreich. Hier ist Udo Jürgens.
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0: Coole Frau, lässiger Song, beide alterslos.
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0: Was sollten wir wissen, um möglichst geschickt, möglichst viel zu sehen und zu erleben beim Pflasterspektakel die nächsten 3 Tage in Linz? Gerda Forstner ist Abteilungsleiterin der Linz Kultur. Sie haben selbst jahrelang die Festivalleitung gemacht. Sie helfen uns jetzt da bitte ein bisschen. Was müssen wir wissen?
2: Na, heute um 16 Uhr gibt es mit der Eröffnungsparade ja schon eine großartige Möglichkeit, dass man alle teilnehmenden Gruppen und Künstlerinnen, Künstler, MusikerInnen kennenlernt und sich ein bisschen einen Überblick verschafft. Und dann gilt an allen 40 Standorten in der Linzer Innenstadt startet das Programm immer zur vollen Stunde. Also es empfiehlt sich, dass man einfach ein bisschen ein paar Minuten vor der vollen Stunde bei seinem Lieblingsact sich einfindet und dann ist garantiert, dass man in der ersten Reihe sitzt oder steht und voll Teil dieser Performance wird.
0: Apropos Performance, geschreckt sollte man vielleicht auch nicht sein, wenn man in erster Reihe steht bei einer Aufführung.
2: So ist es. Also ich denke, das ist, warum die Straßenkunst alle verzaubert und man das Gefühl hat, man ist einfach Teil von etwas ganz Besonderem und von etwas wirklich Großem, weil es geht um Teilhabe, es geht um Spontanität. Die Shows sind so aufgebaut, dass Publikum mitwirkt. Da muss man einfach sich einladen lassen, spontan sein. Diese Unmittelbarkeit ist der Zauber der Straßenkunst.
0: Also die Besucher und Besucherinnen können durchaus auch mit zum Kunstwerk dann gehören, das da gebildet wird. Wer stundenlang jetzt dann durch die Stadt zieht beim Pflasterspektakel von einem Spielort zum nächsten, der braucht natürlich auch einmal eine Pause. Was können Sie uns da empfehlen?
2: Ja, einerseits gibt es die Spektakeloasen, das sind rund 10 Auftrittsorte eher in Innenhöfen, die bieten auch Sitzplätze an. Die sind alle mit einem S gekennzeichnet, aber mit Unterstützung von Kirchen in der Innenstadt gibt es dort heuer erstmals eine Spektakelrast. Da kann man wirklich so quasi vom Trubel ein bisschen aussteigen, ein bisschen wieder entspannen und dann sich wieder ins Festivalgeschehen begeben. Und im alten Rathausinnenhof gibt es die Ruheinsel auch mit kühlen Möglichkeiten und ein bisschen das, was man alles gesehen und erlebt hat, ein bisschen zu verarbeiten und dann wieder Kraft für weiteres Festival zu tanken.
0: Für die Kaleidoskop-Nächte, glaube ich, da gibt es sogar Sitzplatzkarten, die man reservieren kann.
2: Genau, das findet in dem wunderbaren Linzer GE Spektakelzelt beim Lentos im Donaupark statt. Und ja, das sind leider begrenzte Möglichkeiten und da teilen wir dann immer zu Beginn des Festivals Platzkarten aus und eine halbe Stunde vor Beginn. Diese finden immer um 20 Uhr oder um 22.30 Uhr statt. Also eine halbe Stunde vorher gibt es auch immer Restkartenkontingent. Also wenn man spontan vorbeischaut, wird sicher auch noch sich ausgehen, dass ein Platz im Zelt bei diesen großartigen, so gut 1,5-stündigen Shows, wo 5 verschiedene Gruppen irgendwie das Beste ihrer Shows präsentieren, dass man da auch noch dabei ist.
0: Wenn es dann ruhiger wird auf den Straßen, bedeutet das noch nicht, dass man wirklich heimgehen muss. Der Festivaltag kann dann wunderbar mit der musikalischen Nightline noch verlängert werden. Vorbereitung und Planung, auch beim Pflasterspektakel, eine wirklich gute Idee, kann ich nur sagen.
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1: 12:30 der Überblick. Frauenbild im Internet bereitet dem Gewaltschutzzentrum Sorgen. Beratung im Geschäft darf nichts kosten, zeigt eine Linzer Studie. Das Wetter windig und wechselhaft, im Studio Daniela Dahlke. Das Gewaltschutzzentrum in Oberösterreich warnt vor problematischen Trends in sozialen Medien. Dort würden Frauen zunehmend abgewertet und traditionelle Rollenbilder verherrlicht. Der Mann das starke Geschlecht, die Frau hinter dem Herd. Besonders junge Männer würden von solchen Inhalten beeinflusst. Das könne Gewalt gegen Frauen begünstigen, sagt das Gewaltschutzzentrum.
2: Gewalt kommt immer dann vor, wenn Männer das Bild haben, die Frau ist mein Eigentum. Ich sage der Frau, was sie zu tun hat, und wenn sie ausbricht aus dem, habe ich das Recht, das einzubremsen. Und wenn wiederum Frauen ökonomisch abhängig sind, ist es für sie viel schwieriger, aus einer Gewaltbeziehung auszubrechen. Und deswegen ist Abhängigkeit und so eine Vorstellung von oben und unten immer eine Basis, wo Gewalt wachsen kann.
1: Die Einrichtung fordert mehr Aufklärungsarbeit an Schulen und männliche Vorbilder, die Respekt und Gleichberechtigung vermitteln. Persönliche Beratung gilt als große Stärke des stationären Handels. Zahlen wollen die meisten Kundinnen und Kunden dafür aber trotzdem nicht. Das zeigt eine neue Studie der Johannes Kepler Universität Linz. Gebühren für Beratung würden viele sogar dazu bringen, gleich online einzukaufen. Mehr von Christina Sonntag.
3: Für viele Geschäfte ist gute Beratung ein wichtiges Argument gegen die Konkurrenz aus dem Internet. Bezahlen wollen dafür aber die wenigsten. Das zeigt eine Studie des Instituts für Handel, Absatz und Marketing an der Johannes Kepler Universität Linz. Nur jeder Vierte wäre grundsätzlich bereit, für eine ausführliche Beratung im Geschäft Geld auszugeben. Fast 3/4 erwarten, dass Beratung kostenlos bleibt. Gleichzeitig würden fast 7 von 10 Kundinnen und Kunden bei einer Beratungsgebühr lieber online einkaufen. Das bringt den stationären Handel in ein Dilemma. Gute Beratung kostet Zeit und Geld, wird von vielen aber als kostenloses Service angesehen. Für die Studie hat die JKU mehr als 1000 Menschen in Österreich befragt.
1: Nicht viele können sich eine Wohnung oder ein Haus um mehr als 1 Million Euro leisten. Die, die es können, geben auch wieder mehr dafür aus. Luxusimmobilien verkaufen sich in Oberösterreich wieder besser. Das zeigt eine neue Auswertung des Maklerunternehmens Remax. Mehr von Caroline Ploberger.
4: Ein Einfamilienhaus im Luxussegment kostet in Oberösterreich nicht ganz 1,6 Millionen Euro. Bei Wohnungen liegt der Durchschnittspreis bei rund 1 Million. Wer das Geld hat, ist auch bereit, es dafür auszugeben. Laut der aktuellen Remax-Analyse werden im vergangenen Jahr 41 Einfamilienhäuser und 128 Eigentumswohnungen im Luxussegment verkauft, jeweils deutlich mehr als im Jahr davor. Besonders gefragt sind exklusive Immobilien am Wasser. 3 der 10 teuersten Seeimmobilien Österreichs liegen laut Remax im Bezirk Vöcklabruck. Dort wechseln im vergangenen Jahr doppelt so viele Luxusobjekte den Besitzer wie im Jahr davor. Dahinter folgen Gmunden, Urfa-Umgebung und Wels. Die Zahlen stammen aus einer Auswertung der Grundbucheintragungen.
1: Etwas verspätet ist heute auch Zeugnistag für uns, für die Radios. ORF Radio Oberösterreich bleibt dabei die klare Nummer 1 unter den regionalen Radiosendern im Land. Das zeigt der aktuelle Radiotest. Katrin Bachauer.
5: 322.000 Menschen nennen ORF Radio Oberösterreich ihren täglich meistgehörten Radiosender. Damit ist das Programm weiterhin Marktführer im Bundesland. Im Schnitt entfällt jede 4. gehörte Radiominute in Oberösterreich auf den öffentlich-rechtlichen Regionalsender. ORF Oberösterreich-Landesdirektor Klaus Obereder sieht die Zahlen als Bestätigung für die Arbeit des gesamten Teams und bedankt sich für das Vertrauen der Hörerinnen und Hörer. Der Erfolg sei zugleich Ansporn, auch künftig verlässliche Information, regionale Kompetenz und beste Unterhaltung zu bieten.
1: Auch wir als Team sagen natürlich Danke fürs Zuhören und fürs Einschalten. Das war das ORF Radio Oberösterreich Mittagsjournal. Wir sind beim Wetter, Elisabeth.
6: Noch schaut es nach einem etwas grauen Tag aus, aber am Nachmittag gibt es mehr und mehr Sonne in Oberösterreich. Nur der Wind bläst wieder ordentlich mit bis zu 50 Kilometer pro Stunde. Da fühlen sich die 25 Grad, die heute noch drinnen sind, etwas kühler an. Aber einen genauen Ausblick aufs Wetter in wenigen Minuten bei Petra Lehner und unserem Meteorologen. 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Wir haben die Straßen für Sie im Blick und da gibt's keine Staus zu melden. Alles rollt. Gute Fahrt.
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0: Queen, A Kind of Magic. Magisch wird es mit Sicherheit auch die nächsten 3 Tage hier beim Linzer Pflasterspektakel. Wenn ich mich so umschaue, perfektes Ausflugswetter eigentlich in Oberösterreich. So schaut es in Linz, in der Landeshauptstadt zumindest, gerade aus. Da stehen wir am Taubenmarkt. Es lohnt sich heute im Moment schon in der Früh ganz besonders, sich den Wetterbericht in Radio Oberösterreich anzuhören, weil die Sonne, die zeigt sich aktuell nicht überall. Alexander Ohms von der Geosphere Austria, wo haben wir es heute am schönsten? Mahlzeit.
1: Mahlzeit, ja, grundsätzlich ist das heute überall feines Ausflugswetter, nicht heiß, nur 18 bis 23 Grad, dazu teilweise windig. Die Sonne zeigt sich heute Nachmittag überall noch länger. Jetzt sind die Wolken noch am dichtesten im südlichen Bergland. Dort gibt es auch punktuelle Regenschauer in den nächsten Stunden. Und auch im unteren Mühlviertel an der Grenze zu Niederösterreich kann da und dort einmal ein gewittriger Schauer durchziehen. Ansonsten überwiegt aber heute das trockene Wetter. Morgen Freitag geht es dann mit viel Sonnenschein weiter, dichtere Restwolken lockern rasch auf und dann setzt sich im ganzen Land recht sonniges Wetter durch. Vorübergehend können vor allem in der Osthälfte tagsüber noch einmal dichtere Quellwolken auftauchen. Es bleibt aber überall trocken bei 20 bis 25 Grad. Der Samstag wird dann ein perfekter Badetag mit Höchstwerten zwischen 27 und 30 Grad. Dazu scheint die Sonne fast ungetrübt. Es bleibt bis zum Abend überall niederschlagsfrei. Erst der Sonntag bringt dann wieder von der Früh weg dichtere Wolken und auch Regenschauer und Gewitter sind dabei. Und ähnlich unbeständig startet dann auch die neue Woche am Montag.

Heute die Radio Oberösterreich Sommertour vom Taubenmarkt in Linz. Morgen sind wir dann in Kirchdorf am Inn beim Dinoland. 6 Wochen sind wir unterwegs mit der Sommertour durchs ganze Land und liefern unter anderem Ausflugstipps und die beste Musik für diesen Sommertag. Hier ist David Bowie und das ist Radio Oberösterreich, die Sommertour.

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1: Im Studio Andreas Lechner. Von Tag zu Tag wächst die Kritik am Wiener Wirtschaftskammerpräsidenten Walter Ruck. Postenschacher Freundelwirtschaft und sexistische Aussagen protokolliert nach einem Tonmitschnitt in kleiner Runde erhöhen den Druck, Konsequenzen zu ziehen, wie Volker Obermeier berichtet.
2: Im Fall Ruck hat sich nur noch SPÖ-Chef Vizekanzler Andreas Babler geäußert. Sein Parteifreund, der Wiener Bürgermeister Ludwig, steht weiter zum Wiener Wirtschaftskammerchef. Ludwigs Position wollte Babler nicht kommentieren. Inhaltlich schieße er sich den Aussagen von SPÖ-Frauenchefin und Ministerin Holzleitner an.
3: Seit der Herrenrunden, wo nicht auf Augenhöhe diskutiert wird, gleichberechtigt, die sind vorbei. Alle anderen Konsequenzen soll man dort fragen, wo sie hingehören, in die ÖVP Wien und in die Wirtschaftskammer Wien und nicht auf der Bundesebene.
2: Aus den Reihen der Volkspartei hat Markus Wallner Ruck kritisiert, wenn auch nicht zum Rücktritt aufgefordert. Der Landeshauptmann von Vorarlberg und derzeit Chef der ÖVP-dominierten Landeshauptleutekonferenz sagte gegenüber mehreren Zeitungen, die Kause helfe der Partei nicht. Es wirke alles miteinander sehr chaotisch.
1: Die Salzburger Landeshauptfrau Caroline Edtstadler von der ÖVP fordert unterdessen den Rücktritt des Wiener Wirtschaftskammerchefs. Edtstadler kritisiert besonders den Machtmissbrauch und Rucks mutmaßliches Verhalten gegenüber Frauen.
4: Wenn das stimmt, was kolportiert wird an Meldungen, dann sage ich ganz klar, das hat im 21. Jahrhundert in einer Politik in Österreich nichts verloren und da sind auch die entsprechenden Konsequenzen zu ziehen. Aus meiner Sicht, das müsste eigentlich jedem klar sein.
5: Entsprechende Konsequenz heißt Rücktritt.
4: Ja.
1: Sagt die Salzburger Landeshauptfrau. Die Europäische Union verhängt eine Strafe gegen Google in Höhe von 890 Millionen Euro wegen unfairer Geschäftspraktiken. Google wird vorgeworfen, Wettbewerbsregeln verletzt und eigene Angebote in den Suchergebnissen bevorzugt zu haben. Mit der Millionenstrafe riskiert die EU-Kommission allerdings erneute Spannungen mit Washington. Denn US-Präsident Donald Trump hat die Digitalgesetze der EU zuletzt scharf kritisiert und mit Gegenmaßnahmen gedroht. In fast allen europäischen Ländern sind derzeit Sommerferien. Das bedeutet, dass auf den klassischen Reiserouten am kommenden Wochenende mit mehr Verkehr zu rechnen ist. Bereits ab morgen Abend ist auf Österreichs Autobahnen deutlich mehr los. Staugefahr besteht vor allem auf den Nord-Süd-Transitstrecken und der Ost-West-Verbindung von Passau über Linz und Wien zur Grenze in Nickelsdorf sowie im Großraum Wien, heißt es von Seiten der Autofahrerclubs. Das waren die Nachrichten mit Andreas Lechner. Und
6: zum Wetter in Oberösterreich mit Elisabeth Hufnagel. Die Sonne in Oberösterreich wird schon immer mehr, der doch kräftige Wind sorgt jetzt dafür, dass am Nachmittag noch mehr Löcher entstehen und es auch Sonne für alle gibt. Wie gerade schon in Reichenau-Mühlkreis bei 18 Grad oder bei Ihnen in Braunau bei 21 Grad. 25 Grad können es dann am Nachmittag mit der Sonne noch werden. Morgen geht es mit den Temperaturen dann noch einmal bergauf und auch mit den Sonnenstunden. Regen bleibt da morgen eher eine Ausnahme. Am Samstag haben wir dann sogar schon wieder super Badewetter bei 30 Grad. 12.03 Uhr Radio Oberösterreich mit einem Blick auf die Straßen und da gibt es nichts zu melden. Bis auf ein paar Sommerbaustellen kommen Sie ohne Probleme voran. Gute Fahrt.
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8: Der Countdown läuft. Eine Stunde sind wir hier mit der Radio Oberösterreich Sommertour noch am Taubenmarkt vor Ort. 3 Stunden dauert es noch, bis das Pflasterspektakel losgeht in Linz. Ein kleiner Vorgeschmack, in Kürze demnächst schon wieder bei uns hier am Taubenmarkt. Die beste Musik, die haben wir aber auch mit live am Taubenmarkt. Gleich gibt es den Blechsalat, eine Truppe aus Oberösterreich, die auch beim Pflasterspektakel auftreten wird. Und in Radio Oberösterreich zum Start in die Stunde, Smoky.

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1: Übrigens, das Tagesprogramm des Pflasterspektakels, das ist gerade online gegangen, wenn Sie wissen wollen, wann welche Künstler wo auftreten werden. Man sieht sie teilweise schon durch die Straßen ziehen, die Künstler und Künstlerinnen, die beim Pflasterspektakel wieder begeistern werden. Mit dabei unter anderem auch Blechsalat und die spielen hier bei uns schon kurz ein bisschen was an und locken gleich massig Publikum. Das sind alles Musiker, die an der Bruckner Uni studiert haben. Grüß Sie, Paul Stelegowitz. Sie sind der Trompeter von Blechsalat und den habe ich mir jetzt kurz einmal ausgeborgt.
2: Grüß dich, hallo. Ich freue mich sehr, wir freuen uns sehr, dass wir bei dir sein dürfen. Hallo.
1: Euch, also Blechsalat gibt es ja schon einige Jahre und ich glaube, das hat schon als Schulband begonnen.
2: Ja, genau. Wir waren alle in der Honauerstraße im P-Zweig und wir haben damals angefangen, vor dieses Jahr genau 15 Jahre Musik zu machen. Also uns gibt es jetzt schon eigentlich relativ lang.
1: Blechsalat ist ein wirklich cooler Name für eine richtig lässige Band. Ich glaube, eure Markenfarbe ist Pink. Ist es richtig?
2: Das ist richtig. Im Moment sind wir bei Pink, aber es waren schon viele andere auch.
1: Was zeichnet denn eure Band sonst so aus?
2: Ich würde sagen, uns zeichnet vor allem aus, wir sind so eine Fusion aus, wir funktionieren auf der Bühne, wir funktionieren auf der Straße, wir machen Musik, wir machen aber auch performative Sachen, wir sind so am Mix aus ganz vielen Kunstarten, so singen wir uns gern und vor allem machen wir gern eben auf der Straße Musik, um mit den Leuten auf derselben Fläche zu stehen und da arbeiten wir einfach gern und da gehören wir hin.
1: Da gehört hin und ihr gehört nicht nur zu Blechsalat, sondern euch gibt es auch in anderen Formationen und Bands.
2: Ja, genau. Jeder hat nur seine Spielereien und andere Formationen, aber Blechsalat ist das Hauptprojekt von jedem von uns, genau.
1: Blechsalat, meine Damen und Herren, eine Formation aus Österreich auch, die werden zu sehen und zu hören sein beim Pflasterspektakel 2026.
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0: auch ganz begeistert von der Aufführung von Blechsalat, die wir hier gerade am Taubenmarkt genießen haben können. Eine junge, sympathische Familie aus Hamburg und ihr seid gerade auf Linzurlaub.
1: Ja, genau. Wir sind hier in Steierling und heute vorbeigekommen per Zufall und haben hier das tolle Konzert gleich uns angehört. Und heute Abend wollen wir gerne bleiben und uns das die anderen Konzerte auch noch anhören.
0: Da gibt es ja noch einiges zu sehen und natürlich auch zu hören. Ihr seid eigentlich zum Wandern da, aber das, was Linz da zu bieten hat mit dem Pflasterspektakel, das beeindruckt auch.
2: Absolut. Wir waren gar nicht vorbereitet, aber wir wurden richtig magnetisch gerade angezogen von dem coolen Konzert, das so viel Stimmung gemacht hat. Und dann sind wir direkt stehen geblieben.
0: Und da ist ja auch ein kleiner Musiker mit dabei, ne? Du spielst auch ein Instrument.
3: Ja, ich spiele Schlagzeug in Hamburg.
0: Na, wer weiß, in ein paar Jahren ist er dann vielleicht beim Pflasterspektakel in Linz mit dabei. Heute die Radio Oberösterreich Sommertour vom Taubenmarkt in Linz.
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1: 13:30 im Studio, Wolfgang Schneidl. Das Gewaltschutzzentrum Oberösterreich warnt vor problematischen Trends in sozialen Medien. Dort werden Frauen zunehmend abgewertet und traditionelle Rollenbilder verherrlicht. Der Mann, das starke Geschlecht, die Frau hinter dem Herd. Besonders junge Männer würden von solchen Inhalten beeinflusst. Das könne Gewalt gegen Frauen begünstigen, sagt das Gewaltschutzzentrum. Die Einrichtung fordert mehr Aufklärungsarbeit an Schulen und männliche Vorbilder, die Respekt und Gleichberechtigung vermitteln. Luxusimmobilien sind in Oberösterreich wieder verstärkt gefragt. Das zeigt eine aktuelle Auswertung des Immobilienmaklers Remax. Besonders der Bezirk Vöcklabruck mit Immobilien an den Seen sticht heraus. Dort wechseln im vergangenen Jahr die meisten Luxus-Einfamilienhäuser den Besitzer. Und 322.000 Menschen nennen ORF Radio Oberösterreich ihren täglich meistgehörten Radiosender. Damit ist das Programm weiterhin Marktführer im Bundesland. Im Schnitt entfällt jede vierte gehörte Radiominute in Oberösterreich auf den öffentlich-rechtlichen Regionalsender. Soweit die Meldungen, jetzt zu Wetter und Verkehr.
2: Mit abwechselnd Wolken und Sonne geht's durch den Nachmittag. Auch Regen ist jetzt noch möglich, wenn dann eher kurze Regenspritzer wie gerade über Altmünster bei 20 Grad. Auch der Wind bleibt uns jetzt noch erhalten am Nachmittag. Der Freitag bringt aber dann schon wieder mehr Sonne und damit wird schon wieder wärmer. Am Samstag dann schon wieder gutes Badewetter und stabiles Wander- und Bergwetter. Gleich 13.32 Uhr, Radio Oberösterreich mit dem besten Verkehrsservice im Land. Und da gibt es nichts zu melden. Wir wünschen eine gute Fahrt.
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0: Absolut kultiger Song. Diese Stimmen kennt man. Die Bee Gees in Radio Oberösterreich. 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
0: Für alle, die unsere Sommertour im Radio Oberösterreich mitverfolgen, da ist es natürlich schon sonnenklar, da gibt's jetzt auch immer einen Tagespreis. 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Die Frage, die Sie uns beantworten können müssten am Telefon ist, wie viele Künstler und Künstlerinnen sind denn dabei beim Pflasterspektakel in Linz, das heute um 16 Uhr beginnt? 0732 60 60 60.

Was für ein lässiger Song. CCR. So klingt Radio Oberösterreich. In wenigen Minuten räumen wir den Platz hier am Taubenmarkt in Linz, weil hier stehen ab 16 Uhr auch Straßenkünstler und Künstlerinnen beim Pflasterspektakel. Morgen sind wir dann mit der ORF Radio Oberösterreich Sommertour im Dinoland in Kirchdorf am Inn, gleich neben dem Schloss Katzenstein. Im Schloss, da spukt's angeblich, da wollen wir natürlich noch genaueres dazu wissen und ja, ganz klar, das Dinoland, das schauen wir uns auch an. Die ersten 200 Besucher und Besucherinnen übrigens, die gehen morgen ab 10 Uhr gratis ins Dinoland. Ab dem 201. Besucher gibt es den Eintritt dann zum Halbpreis und das alles vorausgesetzt, sie kennen das Passwort. Ja, und das wird in Guten Morgen Oberösterreich um kurz nach 8 wieder verraten. Das war's jetzt von mir für heute von der Sommertour und von meinem Team. Ohne dass überhaupt gar nichts gehen würde auf der Sommertour. Also besten Dank und gleich übernimmt der Benny Quinz.

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1: Im Studio Andreas Lechner. Die EU-Kommission verhängt eine 890 Millionen Euro Strafe gegen Google. Der US-Internetriese habe nämlich durch unfaire Geschäftspraktiken EU-Wettbewerbsregeln verletzt und Konkurrenten benachteiligt, berichtet in Brüssel Tim Kupal.
2: Google muss Strafe zahlen, 890 Millionen Euro, das bestätigt EU-Kommissionssprecher Thomas Regnier hier in Brüssel zu Mittag.
3: Google has just been fined 890 million.
2: Wegen zweier Verstöße gegen den Digital Markets Act, das EU-Gesetz über digitale Märkte.
3: For two breaches of the Digital Markets Act.
2: Erstens habe die Google-Suchmaschine in Bereichen wie Shopping, Hotels oder Transport immer eigene Ergebnisse in den Vordergrund gestellt.
3: Google is displaying its own services more prominently.
2: Zweitens hindere der Online-Riese App-Entwickler im Google Play Store daran, günstigere Angebote auf anderen Plattformen zu bewerben.
3: Outside of Google Play.
2: Google hat jetzt 60 Tage Zeit, Änderungen umzusetzen.
3: Google has now 60 days.
2: Andernfalls drohen dem US-Konzern regelmäßige Strafen von bis zu 5% des weltweiten Umsatzes.
1: Die massiven russischen Angriffe der jüngsten Vergangenheit sind dafür verantwortlich, dass die Häfen in der Ukraine vorerst nicht mehr von Schiffen angelaufen werden. Das sei keine Entscheidung des Staates, sondern der Schiffseigner, heißt es in Kiew. Bereits zu Kriegsbeginn im Februar 2022 ist der Schiffsverkehr in den ukrainischen Seehäfen stillgestanden. Einzig die Donauhäfen sind noch von Frachtern angelaufen worden. Die seit Anfang Juli geltende Mehrwertsteuersenkung für ausgewählte Grundnahrungsmittel dürfte von vielen heimischen Supermärkten an die Kunden weitergegeben werden. Zu diesem Schluss kommen zwei Überprüfungen der Arbeiterkammern Wien und Steiermark. Bereits Anfang des Monats ist die Nationalbank zu einem ähnlichen Ergebnis gekommen. Wegen der massiven Teuerung gilt für bestimmte Lebensmittel seit Juli ein Steuersatz von 4,9% und nicht wie üblich 10%. 4 Tage nach der lebensgefährlichen Fahrt von 3 jungen Burschen auf einem ICE-Zug der Choralmbahn gibt es nun weitere Ermittlungsergebnisse. Alle 3 mutmaßlichen Täter sind nun ausgeforscht und einvernommen worden, bestätigt die Staatsanwaltschaft Klagenfurt. Bei den sogenannten Train-Surfern handelt es sich um 3 junge Erwachsene aus Wien, berichtet Lisa Nadmesnik.
4: Die 3 jungen Burschen, 17, 19 und 20 Jahre alt, werden derzeit als Beschuldigte geführt. Ermittelt wird in dem Fall wegen des Verdachts der Gefährdung der körperlichen Sicherheit. Wegen der Aktion musste die Choralmbahn vergangenen Samstag für mehrere Stunden gesperrt werden. Es kam zu großen Verspätungen des Bahnverkehrs. Ein Abschlussbericht zu den Einvernahmen der 3 Täter liegt noch nicht vor. Ihnen drohen nicht nur Anzeigen, sondern auch saftige Rechnungen. Nicht nur die Kosten des Polizeieinsatzes müssen übernommen werden, auch die ÖBB behalten sich rechtliche Schritte vor, wie es heißt.
1: Das waren die Nachrichten mit Andreas Lechner.
5: Beim Wetter in Oberösterreich haben momentan eher die Wolken die Überhand, Elisabeth Hufnagel.
6: Ja, gerade gibt es noch mehr Wolken als Sonne in Oberösterreich. Der Wind hilft jetzt aber ordentlich mit, dass die Wolkendecke doch noch mehr Löcher bekommt. Damit können sich am Nachmittag auch noch in der Sonne bis zu 25 Grad ausgehen. Es kann aber auch immer noch einmal Regen dabei sein, wie gerade in Bad Ischl bei 19 Grad. Morgen dann Richtung Wochenende geht es mit den Temperaturen aber wieder richtig bergauf und der Sommer ist zurück, am Samstag sogar mit Badewetter.
5: Wir schauen auf die Straßen, 14.03 Uhr, ORF Radio Oberösterreich mit dem besten Verkehrsservice im Land.
6: So soll es doch immer sein, es gibt aktuell keine Staus oder Verzögerungen auf den Straßen. Gute Fahrt!
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5: Bei uns geht's gleich hoch hinaus.
8: Über den Wolken muss die Freiheit wohl grenzenlos sein.
5: Davor gehen wir eine Runde spazieren mit den Dire Straits. Wir starten aber rein mit viel Energie und mit Bonnie M. Schönen Donnerstag.
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Reinhard May um 14:45 in Radio Oberösterreich. Heute ist ein super Wetter zum Wäscheaufhängen. Nun wird man wahrscheinlich eher so die Schraubzwingen brauchen, statt der Wäschekluppen bei dem Wind. Jetzt Unbreak My Heart. Toni Braxton.

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4: 14:30 im Studio, Wolfgang Schneidl. In Wels ist heute ein Allgemeinmediziner wegen grob fahrlässiger Tötung vor Gericht gestanden. Er soll einer Krebspatientin Medikamente verschrieben haben, ohne mit dem behandelten Onkologen zu sprechen. Die Frau war wenig später gestorben. Der Arzt hat sich als nicht schuldig bekannt. Der Prozess ist auf unbestimmte Zeit vertagt worden, weil weitere Gutachten und Zeugenaussagen erforderlich geworden sind. Ein alkoholisierter Autofahrer hat in Taufkirchen an der Brahm im Bezirk Schärding ein geparktes Auto gerammt. Der 34-Jährige fährt nach dem Zusammenstoß noch rund 300 Meter weiter und geht anschließend zu Fuß zur Unfallstelle zurück. Die Besitzerin des beschädigten Autos hat da bereits die Polizei verständigt. Ein Alkotest ergibt 0,8 Promille. Der Mann wird angezeigt. Und persönliche Beratung im Geschäft wird zwar geschätzt, dafür bezahlen wollen aber die wenigsten. Das zeigt eine Studie der Johannes Kepler Universität Linz. Nur jeder Vierte wäre bereit, für eine ausführliche Beratung im Geschäft Geld auszugeben. Fast drei Viertel erwarten, dass sie kostenlos bleibt, die Beratung. Soweit die Meldungen. Jetzt zu den Wetteraussichten und zum Verkehrsservice.
5: Sonne und Wolken gibt es heute im Duett. Am freundlichsten ist es momentan in Barzell. Dort kommt die Sonne relativ gut durch. Größtenteils ist es momentan auch trocken, oft aber windig und eher kühl für Juli. Die Temperaturen liegen zwischen 23 und 17 Grad. In der Nacht lässt der Wind dann nach. Regenschauer sind nur mehr selten dabei. Die Temperaturen sinken dann auf 13 bis 7 Grad. Morgen tut sich die Sonne dann leichter. Es wird freundlicher. Nur mehr bis Mittag kann es vereinzelt regnen. Und es wird auch wieder etwas wärmer. Die Höchstwerte kommen auf bis zu 27 Grad. 14:55, ORF Radio Oberösterreich mit den wichtigsten Infos von den Straßen. Und da ist die allerwichtigste Info momentan nur, dass Sie sehr kurz durchkommen. Gute Fahrt!
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Tut gut am Donnerstagnachmittag. Reinhard Fenrich in Radio Oberösterreich. Und jetzt eine, die soll als Mama ziemlich streng gewesen sein. Madonna. Ihre Kinder zum Beispiel haben nie Fernsehen schauen dürfen. Das hat eine Freundin von ihr heute ausgeplaudert. Geschaut hat es offenbar auch nichts. Ihre Kinder sind nämlich selbst ziemlich erfolgreich geworden. Zum Beispiel Künstler und sogar Konzertpianist.

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2: Im Studio Andreas Lechner. Die USA könnten morgen Freitag neue Zölle auch für Importe aus der Europäischen Union verhängen. Nach einer Entscheidung des US-Höchstgerichts gilt derzeit nämlich ein Provisorium in Höhe von 10% Aufschlag für jede Wareneinfuhr, wie Volker Obermeier berichtet.
3: Noch ist unklar, was genau auf die EU zukommt, wenn es um Lieferungen in den wichtigsten Überseemarkt geht. Eine Variante aus Sicht von WU und WIFO-Handelsexperten Harald Oberhofer, der ursprünglich vereinbart

0: erwarte Standardzoll von 4,8% plus 10% Aufschlag.
1: Aus der europäischen Sicht ist wichtig, dass man dem wohl zustimmen wird, solange es nicht höher als die 15% insgesamt sind, die man ja im Handelsvertrag letztes Jahr beschlossen hat.
0: Neben der Höhe des Zolls ist auch noch die Begründung offen. Als wahrscheinlich gilt, dass die USA behaupten, dass die EU nicht ausreichend gegen Importe von Waren aus Zwangs- oder Kinderarbeit vorgehen würde. Vorerst bestehen bleibt der 50% Aufschlag bei Aluminium sowie Stahlprodukten.
2: Die Leitzinsen im Euroraum bleiben unverändert. Der für Banken und Sparer wichtige Einlagenzins liegt damit weiterhin bei 2,25%, wie der Rat der Europäischen Zentralbank EZB vor kurzem in Frankfurt mitgeteilt hat. Experten rechnen allerdings nach dem neuerlichen Anstieg der Energiepreise damit, dass die EZB den Leitzins im September auf 2,5% erhöhen wird. In der österreichischen Landwirtschaft zählt die Rinderwirtschaft laut dem Branchenverband Rinderzucht Austria weiterhin zu den wichtigsten Bereichen. Der Produktionswert der Rinderproduktion hat im Vorjahr rund 1,2 Milliarden Euro erreicht, die Milchproduktion einen Wert von 2,2 Milliarden Euro. Gemeinsam stehen diese beiden Sparten für knapp ein Drittel der gesamten landwirtschaftlichen Wertschöpfung in Österreich, heißt es in einer Aussendung. Zu einem tödlichen Alpinunfall ist es auf der Nordkette oberhalb von Innsbruck gekommen. Dort ist ein 18-Jähriger aus Ungarn abgestürzt, nachdem er mit seinen beiden Begleitern die Orientierung verloren hatte, wie Reingard Diermeier berichtet.
3: Die jungen Männer hatten bereits eine stundenlange Wanderung von Innsbruck aus auf die Nordkette und über 1000 Höhenmeter hinter sich. Als sie dann in sehr steiles Gelände kamen, fiel ihre App aus, mit der sie sich orientierten. Sie kannten sich dann nicht mehr aus. Die drei 18-jährigen Ungarn stiegen in steilem, weglosen Gelände in Richtung eines Gipfelkreuzes weiter auf. Am Nachmittag entschieden sie sich umzukehren. Beim Abstieg stürzte ein Gruppenmitglied 150 bis 200 Meter über Felsdurchsätze durchsetztes Gelände ab. In einer Schotterrinne blieb der junge Mann leblos liegen. Ein Begleiter setzte einen Notruf ab, ein weiterer stieg zu ihm ab. Der Notarzt konnte nur mehr den Tod des 18-jährigen Mannes feststellen. Seine Begleiter wurden mit dem Hubschrauber ins Tal geflogen.
2: Das waren die Nachrichten mit Andreas Lechner.
4: Das Wetter in Oberösterreich kann sich heute nicht so richtig entscheiden, Elisabeth Hufnagel.
5: Nicht wirklich. Es gibt abwechselnd Wolken und Sonne jetzt am Nachmittag. Auch Regen ist da immer noch möglich, wenn dann eben kurze Regenspritzer, wie gerade zum Beispiel über Mondsee bei 21 Grad. Auch der Wind bleibt uns noch erhalten und der dämpft heute die Temperatur noch etwas. Der Freitag bringt aber dann schon wieder mehr Sonne und damit wird es wärmer. Morgen schon wieder bis zu 27 Grad. Am Samstag dann schon wieder gutes Badewetter und stabiles Wander- und Bergwetter.
4: 3:03, ORF-Radio Oberösterreich. Wir schauen für Sie auf die Straßen.
5: Und da schauen wir nach Uttendorf auf die Bären 147, die Braunauer Straße. Da melden Radio Oberösterreich Hörer einen Motorradunfall. Die Einsatzkräfte sind auf der Zufahrt. Gute Fahrt.
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4: Dieser Song ist so, wie wenn der Paketbote ein Packerl bringt, das sie selbst bestellt haben. Sie wissen zwar, was drin ist, aber sie freuen sich trotzdem jedes Mal drüber. Kiss, I was made for loving you.

0: Der erste Urlaub ganz so ohne Eltern, es war bestimmt ein Abenteuer. Koffer weg, Hotel wahrscheinlich irgend so eine Absteige und daheim haben wir erzählt, ja, war super. Ein so ein Highlight haben Sie sicher auch, was Sie gerne immer erzählen.
1: Ja, an meinen ersten Urlaub ohne meine Eltern kann ich mich noch sehr gut erinnern. Das war ein WWF-Lager in den schönen Schweizer Bergen. Wir hatten dann ein Kind, das auf den Steinen ausgerutscht ist und dann musste die Schweizer Bergwache mit dem Helikopter anfliegen und wir haben dann alle unsere roten Kleider zu einem Kreuz auf den Boden gelegt, dass die Rega uns findet. Dem Kind ist es nachher und danach wieder tipptopp gegangen und es war ein wunderschönes Lager.
0: Ich bin damals mit meinem Kumpel halb Italien abgefahren, weil wir ja so viel vom Land sehen wollten. Im Endeffekt, viel Autobahn haben wir gesehen, von Italien selbst eher weniger.

0: Heute waren wir am Taubenmarkt in Linz. Kollegin Petra Lehner war dort. Einstimmen aufs Pflasterspektakel, das startet ja heute am Abend. Und morgen geht's dann nach Kirchdorf am Inn, ins Dinoland Katzenberg.
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1: 3:30 im Studio, Wolfgang Schneidl. In Wels ist heute ein Allgemeinmediziner wegen grob fahrlässiger Tötung vor Gericht gestanden. Er soll einer Krebspatientin Medikamente verschrieben haben, ohne mit dem behandelnden Onkologen zu sprechen. Die Frau war wenig später gestorben. Der Arzt hat sich nicht schuldig bekannt. Der Prozess ist auf unbestimmte Zeit vertagt worden, weil weitere Gutachten und Zeugenaussagen erforderlich sind. Völlig übermüdet und mit einem gefälschten Führerschein war ein kroatischer Autofahrer in Wels unterwegs. Der Kroate konnte von einer Verkehrsstreife gestoppt werden. Die Vorführung beim Amtsarzt hat der Autofahrer verweigert. Der gefälschte Führerschein wurde sichergestellt. Ein Kroate muss mit mehreren Anzeigen rechnen. Um 100 Millionen Euro hat Logistikunternehmer TGW Logistik seinen Standort in Machtrenk erweitert. Eine neue Produktionshalle und ein vollautomatisches Lager sind jetzt in Betrieb. Dort werden unter anderem Roboter und Fördertechnik für internationale Kunden gebaut. Mit der Investition will das Unternehmen weiter wachsen und seinen Umsatz bis zum Jahr 2030 verdoppeln. Soweit die Meldungen. Jetzt zum Wetter und zum Verkehrsüberblick mit Elisabeth Hufnagel.
2: Der Wind pfeift jetzt ordentlich über Oberösterreich, teilweise mit über 50 Kilometer pro Stunde, und das dämpft heute die Temperaturen etwas. 23 Grad werden zum Beispiel gerade bei Wolken in Altheim gemessen, 21 Grad bei Sonne bei Ihnen in Freistadt. Morgen geht's aber mit den Temperaturen schon wieder nach oben. Mit viel Sonne könnten die morgen schon wieder auf 27 Grad steigen. Teilweise bleibt es auch wolkenlos.
3: Es ist 3:58, ORF Radio Oberösterreich mit den wichtigsten Infos von den Straßen.
2: Und da gibt es eine Sperre nach einem Unfall auf der B147 der Braunauer Straße zwischen Burgkirchen und Uttendorf. Ausweichen ist über die B142 und Mauerkirchen möglich. Etwas zäh voran geht es auch im Moment schon in Linz auf der A7, der Mühlkreisautobahn Richtung A1 ab der Prinz-Eugen-Straße. Sonst schaut es momentan noch entspannt aus. Gute Fahrt!
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2: Im Studio Andreas Lechner. Ein Kernstück der Gesundheitsreform sind die geplanten Facharztzentren. Solche Gemeinschaftspraxen mit Kassenstellen sollen in den kommenden Jahren quer durch Österreich entstehen. Das soll schnellere Termine für Patientinnen und Patienten bringen und die Spitäler entlasten. Die Finanzierung ist aber noch offen. Hören Sie mehr von Viktoria Waldecker.
3: Von der Augenärztin bis zum Hautarzt. In den Facharztzentren soll es künftig gleich mehrere Fachrichtungen an einem Standort geben. Und das bezahlt mit der E-Card. Die Steiermark wäre hier gerne eine Modellregion. Aber das brauche es gar nicht, meint der Obmann der österreichischen Gesundheitskasse Andreas Huss.
4: Weil wir gerne in jedem Bundesland starten wollen, weil wir damit Wartezeiten verkürzen können.
3: Bedingung dafür sei aber, dass es längere Öffnungszeiten in den Facharztzentren gibt und auch rund um die Uhr Notfall- und Bereitschaftsdienste.
4: Das muss nicht eine Vorortversorgung sein, das kann auch Telemedizin sein.
3: Hier laufen Verhandlungen. Ebenfalls noch nicht geklärt ist die Frage der Finanzierung. Hier arbeiten Bund, Länder und Sozialversicherung gerade an einem Modell. Wenn es nach der Sozialversicherung geht, soll ein Teil der Gelder für die Spitäler künftig an die Facharztzentren gehen, denn sie sollen die Spitäler ja entlasten.
2: Die Bundesregierung ringt weiter um

0: Eine Einigung in puncto Wehrdienstreform. Im Fokus steht das von Bundeskanzler Christian Stocker ins Spiel gebrachte 6+3-Kompromissmodell für die Wehrpflicht, dessen Umsetzung weder an SPÖ noch NEOS scheitern werde, wie es von Seiten der beiden Parteien hieß. Wesentlich strittiger ist da schon eine Verlängerung des Zivildienstes, gegen die sich vor allem die NEOS stellen. Ziel ist es jedenfalls, die Wehrdienstreform beim Sommerministerrat am kommenden Montag zu präsentieren. Die Familie jener geflüchteten, selbsternannten Schamanin aus Niederösterreich, die ihre Opfer um Millionen gebracht haben soll, sieht ihre beschlagnahmtes Millionenvermögen nicht wieder. Das hat der Verfassungsgerichtshof heute entschieden. Die Beschwerde der verurteilten Angehörigen wurde abgewiesen, wie Verena Bruha berichtet.
1: Konkret geht es um knapp 6 Millionen Euro an Bargeld und Wertsachen. Die Familie der gesuchten 45-jährigen mutmaßlichen Haupttäterin hat sich beim Verfassungsgerichtshof gegen die Beschlagnahmung gewehrt. Doch der VfGH hat jetzt klargestellt, die Maßnahme ist verfassungskonform. Wenn eine illegale Herkunft überwiegend wahrscheinlich ist, darf der Staat verdächtiges Vermögen rechtmäßig einziehen. Die selbsternannte Schamanin soll ihren Opfern Millionen für angebliche Reinigungsrituale abgeknöpft haben. Die Frau befindet sich nach wie vor auf der Flucht. Ihr Ex-Mann und ihr Sohn sind im vergangenen Dezember zu jeweils 3 Jahren Haft verurteilt worden, der Großteil davon bedingt. Die Schwiegertochter, die ebenfalls als angebliche Schamanin tätig war, ist zu 4 Jahren unbedingter Haft verurteilt worden.
0: ÖFB-Teamspieler Xaver Schlager hat einen neuen Verein gefunden. Der 28-Jährige wechselt von RB Leipzig zu Nottingham Forest in die Premier League. Sein Trainer dort ist ein oberösterreichischer Landsmann, Oliver Glasner. Schlager hat unter Glasner bereits von 2019 bis 2021 beim VfL Wolfsburg in Deutschland gespielt. Das waren die Nachrichten mit Andreas Lechner.
2: Das Oberösterreich-Wetter kommt heute von Elisabeth Hufnagel.
3: Und da hat der Wind heute wirklich stellenweise in sich, aber er lockert auch immer wieder die Wolken auf. Dadurch gibt es auch jetzt noch einiges an Sonne. Auch morgen Freitag gibt es genug Chancen zum Sonnetanken und das schon wieder bei bis zu 27 Grad. Kurzer Regen bleibt eher die Ausnahme, wenn dann im Mühl- und Traunviertel. Am Samstag dann schon wieder stabiles Sommerwetter, perfekt zum Baden oder zum Wandern oder auch für das Radio Sommer Open Air in Bad Schallerbach am Abend.
2: Da sind wir auf jeden Fall dabei beim Radio Oberösterreich
3: Sommer. Auf jeden Fall, ja.
2: 3:04 auf Radio Oberösterreich. Wir haben auch die Straßen für Sie im Blick.
3: Und da gibt es noch immer eine Sperre nach einem Unfall auf der B147 der Braunauer Straße zwischen Burgkirchen und Uttendorf. Ausweichen ist über die B142 und Mauerkirchen möglich. Nach Linz. Bis zu 10 Minuten länger dauert es da auf der A7 der Mühlkreisautobahn Richtung A1 ab der Prinz-Eugen-Straße und auf der Umfahrung Traun Richtung Heid. Dann schauen wir noch nach Mauthausen. Auf der B3 der Donaustraße gibt es Stau in beiden Richtungen und vor der Donaubrücke Mauthausen und 10 Minuten mehr Fahrzeit und in Folge auch auf der B123 der Mauthausener Straße von der Umfahrung Piburg bis zur Donaubrücke. Gute Fahrt!
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2: Sie haben es gerade bei Elisabeth Hufnagel im Wetter gehört. Die Einfahrt kehren, heute bei dem Wind, ist ein bisschen wie Tischtennis spielen. Es kommt permanent alles wieder retour. Vielleicht verschieben Sie das einfach, weil im besten Fall dreht der Wind und erledigt das Einfahrtkehren ganz von selbst für Sie.

0: Jetzt um 16 Uhr geht's los, das dreitägige Pflasterspektakel in der Landeshauptstadt. Da haben wir uns heute mit der Radio Oberösterreich Sommertour schon darauf eingestimmt. Und jetzt ist es eben soweit, es ist eröffnet. Thys Mark, ein Schweizer Straßenkünstler mit Wohnsitz in Deutschland, ist seit fast 40 Jahren in der Straßenkunstszene aktiv.
1: Bei der Straßenkunst ist es einfach die Unmittelbarkeit mit dem Publikum und dass man so nah ist an den Leuten und auch direkt ein Feedback kriegt. Und es ist eine sehr schöne soziale Kunst, die alle zugucken können, die wollen. Und das ist einfach eine sehr, sehr schöne Sache.
0: Und er ist weltweit unterwegs, wie es ihm da bei uns in Linz gefällt.
1: Das ist einfach eines der besten Straßenkunstfestivals der Welt, kann man so sagen. Ich spiele viel und es ist ein wunderbar traumhaftes Publikum und diese Organisation von dem Festival ist eigentlich quasi schon überperfekt.
0: Das Pflasterspektakel noch zu Gast bis Samstag um 23 Uhr, also Halli Galli in Linz. Und morgen sind wir wieder unterwegs mit der Radio Oberösterreich Sommertour. Petra Lehner macht sich da auf den Weg nach Kirchdorf am Inn ins Dinoland. Von 10 bis 14 Uhr live auch in Radio Oberösterreich.
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0: Eine wichtige Info für alle, die unterwegs sind aus unserer Radio Oberösterreich Verkehrsredaktion. Elisabeth Hufnagel, es ist ein Unfall passiert.
1: Und zwar in Linz auf der A7 der Mühlkreisautobahn Richtung A1 und deswegen ist jetzt im Tunnel Bindermichl der linke Fahrstreifen gesperrt und Stau baut sich auch bereits auf. Aktuell brauchen Sie eine Viertelstunde länger. Gute Fahrt!

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2: 16:30 im Studio, Wolfgang Schneidl. Ein 29-jähriger Mann ist heute in Wels vor Gericht gestanden. Er soll seinen erst 4 Monate alten Sohn im April absichtlich durch heftiges Schütteln schwer verletzt haben. Der Prozess ist auf unbestimmte Zeit vertagt worden, weil ein neurologisches Gutachten klären soll, welche Schäden das Kind durch die Misshandlung davonträgt. Dem Vater drohen bis zu 15 Jahre Haft. In Ohlsdorf im Bezirk Gmunden wird heute Abend darüber beraten, wie genau mit der Altreifendeponie in der Gemeinde umgegangen werden soll. Während die Deponie nach einem Bescheid des Landes nicht vollständig geräumt, sondern einfach zugeschüttet werden soll, wächst in der Gemeinde der Widerstand. Anrainer befürchten langfristige Folgen für Umwelt und Grundwasser. Ab 17 Uhr wird im Gemeindevorstand darüber beraten, ob nicht doch noch eine Räumung erreicht werden kann. Und seit 16 Uhr läuft in Linz wieder eines der größten Straßenkunstfestivals Europas, das Pflasterspektakel. Mehr als 300 Künstlerinnen und Künstler treten bis Samstag auf. Neu sind Aufführungen am Schlossberg und ein Kinderprogramm beim Schlossmuseum. Soweit die Meldungen. Jetzt zu Wetter und Verkehr mit Elisabeth Hufnagel.
3: Mit abwechselnd Wolken und Sonne geht es auch jetzt Richtung Abend. Auch Regen ist noch möglich, wenn dann aber nur mehr über den Bergen. In der Nacht wird aber dann der Wind weniger und die Temperaturen sinken teilweise auch wieder unter 10 Grad. Der Freitag bringt aber schon wieder mehr Sonne und damit wird es wieder wärmer. Morgen schon wieder bis zu 27 Grad, teilweise auch keine Wolke am Himmel. Am Samstag dann gutes Badewetter und stabiles Wander- und Bergwetter.
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3: Wir starten wieder in Linz und zuerst die gute Nachrichten. Auf der A7 der Mühlkreisautobahn Richtung A1 ist die Unfallstelle im Tunnel Bindermichel geräumt. Es staut aber noch bis zur Prinz-Eugen-Straße zurück und sie brauchen 10 Minuten länger. Auch auf der Umfahrung Traun ist viel los. Richtung Haid brauchen sie momentan 10 Minuten länger. Nach Mauthausen auf der B3 der Donaustraße gibt es Stau in beiden Richtungen vor der Donaubrücke Mauthausen und eine Viertelstunde mehr Fahrzeit und in Folge auch Stau auf der Umfahrung Pieburg Richtung Mauthausen. Und noch auf die Kesslerstraße bei Besenberg, da ist ein Unfall passiert und die ist momentan gesperrt. Ausweichen ist zum Beispiel über St. Willibald möglich. Gute Fahrt!
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0: So ein Honigbrot als Jauzerl, das ist schon was Feines. Oder noch besser vielleicht eine Honigsemmel, weil da kann man vorher ein bisschen was von diesem weichen Teig rausnaschen und dann hat noch mehr Honig Platz. 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
4: Die Bundesregierung will am kommenden Montag das neue Wehrdienstmodell präsentieren. Die EU gibt grünes Licht für das 21. Sanktionspaket gegen Russland und die Polizei untersagt eine Demo der Identitären in der Wiener Innenstadt. Aus dem Journalstudio begrüßt sie Andreas Lechner. Nach monatelangem Hin und Her könnte jetzt in die Debatte um die Wehrdienstreform tatsächlich Bewegung kommen. Wie es heißt, soll die Bundesregierung bei der Verlängerung des Wehrdienstes knapp vor einer Einigung stehen. Beim Zivildienst dürfte es allerdings weiterhin Gesprächsbedarf geben. Fraglich daher, ob bis zur geplanten Präsentation am kommenden Montag beim Sommerministerrat eine Einigung steht, wie Niklas Leicher berichtet.
5: Beim Wehrdienst stehen die Zeichen auf Verlängerung um 6+3, also 6 Monate Grundwehrdienst wie bisher und 3 Monate Milizübungen. Das ist der Kompromissvorschlag von Kanzler Christian Stocker von der ÖVP. Von den Koalitionspartnern hat die SPÖ bereits durchblicken lassen, dass sie sich damit anfreunden kann. Die Neos waren hier bisher auf der Bremse. Nun dürften sie ebenfalls eingelenkt haben, ist aus Verhandlerkreisen zu hören. Knackpunkt ist allerdings der Zivildienst, den vor allem die Neos bei 9 Monaten belassen und nicht verlängern wollen. Für die ÖVP kommt das wiederum nicht in Frage, weil Wehr- und Zivildienst dann gleich lang dauern und sich damit mehr junge Männer gegen das Bundesheer entscheiden würden. Und so wackelt der Zeitplan. Die Regierung will eigentlich am Montag in einer Kaserne in Salzburg die Reform beim Sommerministerrat präsentieren.
4: Die EU-Kommission hat jetzt grünes Licht für das 21. EU-Sanktionspaket gegen Russland gegeben. Nach mehreren 10 Verhandlungsrunden haben die EU-Botschafter in Brüssel eine Einigung erzielt. Die EU-Strafmaßnahmen richten sich vor allem gegen russische Finanz- und Energieunternehmen. Die Eckpunkte fasst in Brüssel Tim Kupal zusammen.
6: Russisches Öl kann weiter nur unter den Weltmarkt

0: Ölpreisen verkauft werden. Der Ölpreisdeckel ist um 12 Monate verlängert worden. Auf der EU-Sanktionenliste finden sich mehr als 100 Banken und Kryptoanbieter, 50 Unternehmen der Rüstungsindustrie sowie 40 Schiffe der russischen Schattenflotte. Allerdings, einzelne Punkte sind stark abgeschwächt worden. Für russische Ex-Soldaten wird es vorerst keine Einreiseverbote in die EU geben. Hier hatten sich Frankreich und Italien quergelegt. Der Patriarch der russisch-orthodoxen Kirche Kyrill ist nach Widerstand Bulgariens von der Sanktionenliste gestrichen worden. Griechenland hatte bis zuletzt blockiert. Der Grund: drohende Milliardenverluste für eine griechische Reederei. Der Kompromiss: die Reederei darf weiter russisches Flüssiggas transportieren, aber nur im Rahmen von Lieferverträgen, die vor Beginn des Ukraine-Kriegs abgeschlossen worden sind.
1: In der EU sind heuer im ersten Halbjahr deutlich mehr neue Autos verkauft worden als vor einem Jahr. Laut Europäischem Branchenverband sind demnach in den ersten 6 Monaten insgesamt knapp 5,9 Millionen Neuwagen zugelassen worden. Das ist ein Plus von 5,7%. Dafür gibt es vor allem einen Grund: das starke Wachstum bei Elektroautos, wie es heißt. In Wien hat die Polizei die Demonstration der rechtsextremen Identitären am kommenden Samstag in der Innenstadt verboten. Die Polizei begründet das Verbot damit, dass für die Route schon eine Gegendemonstration angemeldet war, wie Barbara Ganzfuß berichtet.
2: Seit heute Nachmittag ist es fix, die Demo der Identitären darf nicht stattfinden, denn die Route hätte durch die Schutzzone der Gegendemo geführt und laut Versammlungsgesetz gibt es rund um eine angemeldete Versammlung einen gesetzlichen Schutzbereich, in dem keine anderen Versammlungen stattfinden dürfen. Laut Polizei haben die Identitären allerdings auf diese erste Route bestanden. Das Verbot sei die Folge gewesen. Diese Demo findet jeden Sommer in Wien statt. Laut Dokumentationsarchiv des Österreichischen Widerstands ist sie ein Tummelplatz der Rechtsextremisten. Im Vorjahr gab es Sitzblockaden von Gegendemonstranten und 56 Festnahmen und mehr als 200 Anzeigen. Trotz der Absage heuer will die Polizei mit einem größeren Aufgebot präsent sein.
1: In Großbritannien sollen Pubs, Diskotheken und Konzertlocations künftig weniger Steuern zahlen. Laut dem neuen britischen Premierminister Andy Burnham soll die Gewerbesteuer für diese Betriebe um 20% gesenkt werden. Gegenfinanzieren will der Premier das nach eigenen Angaben mit mehr Belastungen für Unternehmen, die keinen positiven Beitrag für die Gemeinden leisten, etwa E-Zigarettengeschäfte. Das war das Journal um 5 mit Andreas Lechner.
3: Beim Wetter in Oberösterreich ist es heute so ein bisschen 50-50, Elisabeth Hufnagel.
4: Ja, abwechselnd Wolken und Sonne und so geht es jetzt auch Richtung Abend. Auch Regen ist da noch möglich, eher mehr ein paar Regentropfen. In der Nacht wird der Wind dann weniger, aber die Temperaturen sinken dann teilweise auch wieder unter 10 Grad. Der Freitag bringt aber dann schon wieder mehr Sonne und damit wird es wieder wärmer. Morgen schon wieder bis zu 27 Grad, teilweise auch keine Wolke am Himmel. Am Samstag dann schon wieder Badewetter mit um die 30 Grad.
3: Es ist fünf nach fünf, OF-Radio Oberösterreich mit schon den spät. Wichtigsten von den Straßen. Wir starten auf der A25.
4: Der Welser Autobahn Richtung Linz, kurz vor dem Knoten Heid, ist nach einem Unfall der rechte Fahrstreifen gesperrt. Es gibt bereits Stau und Sie verlieren aktuell eine Viertelstunde.
3: Nach Linz.
4: Da brauchen Sie 10 Minuten länger auf der A7 der Mühlkreisautobahn Richtung A1 ab der Prinz-Eugen-Straße. Außerdem vor dem Römerberg-Tunnel Richtung obere Donaulände und auch auf der Umfahrung Traun ist viel los. Richtung Heid brauchen Sie ebenfalls 10 Minuten länger.
3: Ein Blick noch auf Mauthausen.
4: Auf der B3 der Donaustraße gibt es Stau in beiden Richtungen vor der Donaubrücke Mauthausen und eine Viertelstunde mehr Fahrzeit und in Folge auch Stau auf der Umfahrung Piburg Richtung Mauthausen. Und dann schauen wir noch auf die Kesslerstraße bei Besenberg. Die ist nach einem Unfall gesperrt. Ausweichen ist zum Beispiel über St. Willibald möglich. Viel Geduld und gute Fahrt.
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3: Sie räumen noch das letzte Werkzeug von der Baustelle zurück in den Bus. Einmal durchzählen, ob eh alles drin ist. Und dann geht's rein in den Feierabend. Jetzt mit Earth, Wind and Fire, September.

Während die Freunde und Nachbarn gerade auf Urlaub sind, kümmern sie sich wahrscheinlich auch um die Blumen zum Beispiel oder die Haustiere und müssen dann heute jetzt am Abend fürs Abendessen gleich zwei Futterschüsseln auffüllen. Was man nicht so alles tut für ein Flascherl Olivenöl. Na, Spaß beiseite, man macht es natürlich gern und nächste Woche ist ja dann eh umgekehrt. Für Ihren Abend jetzt Hansi Dulmitsch, ausgeliefert. 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

0: Commodores. 17:23 Uhr.
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0: Heute haben die europäischen Aktienmärkte vereinzelt sogar stark nachgegeben. Der heimische ATX verliert 1,08%, der DAX in Deutschland 1,47% und auch der Dow Jones hat ein Minus von 1,07%. Damit kommen wir zur heutigen Gewinnfrage. Der Fußball-Weltmeister 2026 heißt Spanien. Und auch dort gibt es natürlich eine Börse. Wir würden gerne von Ihnen wissen, wie heißt der größte bzw. der Hauptindex in Spanien? Melden Sie uns Ihre Antwort an gewinn@orf.at. 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
1: 5:30, der Überblick. Gemeindevorstand in Ohlsdorf tagt wegen Altreifendeponie. Prozess gegen Misshandlung von Baby vertagt. Das Wetter wird morgen sonnig und warm. Im Studio Wolfgang Schneidl. In Ohlsdorf im Bezirk Gmunden tagt derzeit der Gemeindevorstand. Laut einem Bescheid des Landes soll die Altreifendeponie nicht geräumt, sondern einfach zugeschüttet werden. Dagegen will sich der Gemeindevorstand zur Wehr setzen. Karin Zierlinger berichtet.
2: Seit den 1970er Jahren werden in Ohlsdorf Altreifen gesammelt. Ursprünglich sollten sie als Rohstoffreserve dienen und später in einem Zementwerk als Brennstoff verwertet werden. Diese Pläne sind aber nur teilweise umgesetzt worden. Mehrfach hat es auf der Deponie gebrannt, Millionen Reifen sind zurückgeblieben und aus Brandschutzgründen mit Erde bedeckt worden. Bereits vor rund 15 Jahren hat das Land Oberösterreich die Räumung der Deponie angeordnet. Ein Teil der Reifen ist seither abtransportiert worden. Für den verbliebenen Teil gibt es nun jedoch einen neuen Bescheid. Die Reifen sollen dauerhaft im Boden bleiben, mit Sand, Kies und Humus überdeckt und in den kommenden Jahren überwacht werden. Befürchtet wird aber, dass dadurch das Grundwasser verunreinigt wird. Das Ergebnis der Sitzung soll morgen bekannt gegeben werden.
1: Ein Bericht von Christoph Kienast. Karin Zierlinger berichtet jetzt über zwei Prozesse, die in Wels stattgefunden haben. Einer war wegen grob fahrlässiger Tötung angeklagt, der andere wegen schwerer Misshandlung eines Babys. Beide Prozesse sind vertagt worden.
3: Weil er einer krebskranken Frau Medikamente verschrieben haben soll, ohne das mit deren Onkologen zu besprechen, und weil die Frau wenig später verstorben ist, ist ein 63-jähriger Allgemeinmediziner vor Gericht gestanden. Der Arzt hat sich heute nicht schuldig bekannt. Der Prozess ist vertagt worden, weil weitere Gutachten und Zeugen notwendig sind. Kein Urteil hat es in Wels heute auch beim Prozess gegen einen 29-jährigen Vater gegeben, dem zur Last gelegt wird, seinen 4 Monate alten Sohn geschüttelt zu haben. Der kleine Bub hat schwere Hirnblutungen und weitere erhebliche Kopfverletzungen erlitten. Auch hier ist der Angeklagte nicht geständig gewesen und hat angegeben, mit dem Baby gestürzt zu sein. Bei diesem Prozess sind weitere Gutachten über die Langzeitschäden durch die Verletzungen des Babys nötig.
1: Nachdem erst vor kurzem der Linzer Vizebürgermeister Martin Hayat von der ÖVP von einem Sicherheitsproblem in der Linzer Innenstadt gesprochen hat, hat die Stadt Linz eine Online-Umfrage gestartet. Darin werden unter anderem auch neue Impulse für die südliche Landstraße und mehrere Angebote am Wochenende gefordert. Karina Zierlinger berichtet.
3: 80% der Befragten haben demnach angegeben, dass sie zwischen Taubenmarkt und Mozartkreuzung und auf den Straßen, die in die Landstraße münden, gerne einkaufen gehen. Sie wünschen sich aber gleichzeitig mehr Veranstaltungen, Freizeit und Kulturangebote an den Wochenenden. Auch bei der Gastronomie gäbe es an Sonn- und Feiertagen eine Angebotslücke. Der Standortmanager Jürgen Landal-Brameshuber möchte die Bewohner und Besucher auch in die Altstadt und in die südliche Landstraße locken, wo jedoch in den letzten Wochen erneut 2 Betriebe geschlossen haben und die Geschäftsflächen leer stehen. Gerade die Situation im Bereich der südlichen Landstraße ist von ÖVP-Vizebürgermeister Martin Hayat kritisiert worden. Er spricht von einem Sicherheits- und Sauberkeitsproblem, das man in den Griff bekommen müsse.
1: Die ORF-Sendung am Schauplatz beschäftigt sich heute mit Schwarzbauten am See. 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Soweit das Radio Oberösterreich Radiojournal. Jetzt zum Wetter und zum Verkehrsservice mit Elisabeth Hufnagel.
4: Und da hat's der Wind heute stellenweise in sich. Gerade braust er mit über 60 km/h in Enns. Dadurch haben sich jetzt aber am Abend auch die Wolken aufgelockert und es gibt noch einiges an Sonne. Wie auch zum Beispiel gerade in Linz bei 23 Grad. Perfekt für das Pflasterspektakel, das heute Nachmittag da begonnen hat. In der Nacht wird's aber windstiller und die Temperaturen sinken dann auch wieder auf teilweise unter 10 Grad. Auch morgen Freitag gibt es dann wieder genug Chancen zum Sonnen. tanken und das schon wieder bei bis zu 27 Grad. Kurzer Regen bleibt eher die Ausnahme, wenn dann im Mühl- und Traunviertel.
5: 5 Minuten nach 5:30 ORF Radio Oberösterreich mit den wichtigsten Infos von den Straßen. Wir starten auf der A25.
4: Der Welser Autobahn Richtung Linz, und da ist jetzt die Unfallstelle kurz vor dem Knoten Heid geräumt und der Stau, der löst sich auch schon auf.
5: Weiter geht's nach Linz.
4: Bis zu einer Viertelstunde länger brauchen Sie da noch vor dem Römerbergtunnel Richtung Obere Donaulände, auf der Elisabethstraße Richtung Obere Donaulände und auch auf der Umfahrung Traun ist viel los. Richtung Heid brauchen Sie ebenfalls 10 Minuten länger.
5: Wir wechseln nach Mauthausen.
4: Auf der B3 der Donaustraße gibt es Stau in beiden Richtungen vor der Donaubrücke Mauthausen und eine Viertelstunde mehr Fahrzeit und in Folge auch Stau auf der Umfahrung Pieburg Richtung Mauthausen. Da brauchen Sie sogar im Moment eine halbe Stunde länger. Und noch gute Nachrichten zum Schluss. Die Sperre der Kesslerstraße bei Besenberg ist wieder aufgehoben und die Unfallstelle wurde geräumt. Viel Geduld noch und gute Fahrt.
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1: In den Kampf um die begehrten Europacup-Plätze steigen heute mit der Wiener Austria und Rapid zwei Fußball-Bundesligisten ein, Thomas Hölzl.
2: Ja, für Rapid beginnt die neue Saison heute Abend in Andorra. Die Hütteldorfer sind in der zweiten Qualifikationsrunde zur Conference League beim FC Santa Coloma zu Gast, Sportchef Markus Katzer.
3: Klar ist auch, dass wir Favorit sind und auch über diese Mannschaft dann auch am Ende drüber kommen müssen in zwei Spielen.
2: Bereits seit 17 Uhr gastiert die Wiener Austria beim lettischen Club Liepāja. Kurz vor der Pause führen die Wiener mit 1:0.
1: Morgen stehen dann auch in Österreich die ersten Pflichtspiele auf dem Programm. Im ÖFB-Cup geht es um den Aufstieg in die zweite Runde.
2: Ja, den Auftakt machen dabei die Kicker der SV Ried. Die Innviertler sind in Dornbirn zu Gast. Im Innviertel wird aber auch gespielt. Regionalligist Gurten empfängt nämlich Bundesliga-Absteiger Blau-Weiß. Linz-Trainer Michael Köllner stellt sich auf eine schwierige Aufgabe ein.
4: Für uns war es jetzt wichtig, dass wir unsere Hausaufgaben im Punkt Kader erledigen. Und jetzt müssen wir schauen, dass wir so schnell wie möglich die Mannschaft werden. Das schaut jetzt relativ gut aus. Wir haben eine gute Vorbereitung hinter uns, aber am Ende wissen wir auch. Am Freitag geht es in Gurten schon mal im Pokal. Da wird schon unseren heißer Tanz erwarten.
2: Spielbeginn in Gurten ist morgen Abend um 19.30 Uhr.
1: Vom Fußball wechseln wir zum Faustball. In der Schweiz hat heute die U18-Weltmeisterschaft begonnen.
2: Ja, und Österreichs Teams, sie zählen ja sowohl bei den Mädchen als auch bei den Burschen zu den Titelanwärtern, sind gut in dieses Turnier gestartet. Die Burschen bezwingen Brasilien und Chile. Die Mädchen gewinnen gegen die Schweiz, verlieren aber gegen Deutschland.
1: Einen neuen Trainer gibt es bei der oberösterreichischen Volleyball-Damenmannschaft, den Steel Volleys in Linz.
2: Ja, die amtierenden Cup-Siegerinnen werden in der kommenden Saison vom tschechischen Trainer Radek Gripac gecoacht. Der 52-Jährige, der zuletzt das tschechische U18-Nationalteam betreut hat, übernimmt am 3. August das Zepter bei den Linzerinnen.
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1: Am Mikrofon Arthur Treinacher. Guten Abend. Besonders innerhalb der ÖVP nimmt die Kritik am Wiener Wirtschaftskammerchef Walter Ruck zu. Morgen Abend will sich der Bundesparteivorstand mit der Causa befassen. Als wahrscheinlich gilt ein Parteiausschluss. Volker Obermeier berichtet.
2: Machtmissbrauch, Postenschacher oder frauenfeindliches Verhalten. Die kolportierten Aussagen von Walter Ruck haben weit über die Wiener Landesgrenzen Kritik ausgelöst. Die negative Wirkung sei bundesweit groß, so Stimmen aus dem ÖVP-Führungskreis. Daher werde der Bundesparteivorstand Ruck wegen parteischädigenden Verhaltens ausschließen. Auch heute haben hochrangige ÖVP-Politiker dem Wiener empfohlen zu gehen, so auch Ministerin Claudia Bauer.
3: Dieses Bild, das hier gezeichnet wurde in diesen Aufnahmen, wenn sich das bestätigt, dann ist es alternativlos, dass man hier auch die Konsequenzen daraus personell zieht.
2: Sollte der ÖVP-Bundesparteivorstand Walter Ruck morgen ausschließen, kann er dennoch als außerordentliches Mitglied Teil des Wirtschaftsbundes bleiben und ebenso Präsident der Wiener Wirtschaftskammer.
1: Mitten im Irankrieg hat US-Präsident Trump mit seinem Atomdeal mit Saudi-Arabien für Aufsehen gesorgt. Wenige Stunden später machte er das Abkommen überraschend von einer Normalisierung der Beziehungen zwischen dem Golfstaat und Israel abhängig. Saudi-Arabien müsse dafür den hoch angesehenen und erfolgreichen Abraham-Abkommen beitreten, schrieb Trump. Ob Saudi-Arabien auf die Bedingung eingeht, ist fraglich. Ein kurioser Pensionierungsfall beschäftigt die Behörden in Nordrhein-Westfalen. Eine Lehrerin, die seit über 16 Jahren durchgehend krankgeschrieben ist, weigert sich beharrlich, in den Ruhestand zu treten. Jetzt muss ein Gericht klären, ob die Frau weiter im Dienst bleiben kann. Aus Deutschland Andreas Pfeiffer.
4: Die krankgeschriebene Lehrerin hatte an einer Berufsschule in der Stadt Wesel das Fach Gesundheitswesen unterrichtet, in Abwesenheit seit über 16 Jahren und bei vollen Bezügen. Nach einer amtsärztlichen Untersuchung hat die Schulbehörde nun beschlossen, die Beamtin in den Ruhestand zu versetzen. Dagegen setzt sie sich vor dem Arbeitsgericht zur Wehr. Eine Hausdurchsuchung durch die Polizei nährt nun den Verdacht, dass die leitende Lehrerin in einer nicht genehmigten Nebentätigkeit als Heilpraktikerin gearbeitet hat. Eine Verurteilung könnte finanzielle Folgen haben, sagt der Rechtsexperte Philippe Rayon.
5: Bei einer Haftstrafe von über einem Jahr endet der Beamtenstatus. Beamte im Ruhestand verlieren dann ihre Pensionsansprüche.
4: Der nordrhein-westfälische Landtag will nun ein neues Gesetz verabschieden zur Prävention gegen Langzeitkrankheiten mit Vergleich.

0: sichtbaren Symptomen.
1: Ein technischer Defekt hat am Nachmittag einen Railjet auf der Weststrecke bei Prinzersdorf in Niederösterreich gestoppt. Rund 500 bis 600 Fahrgäste mussten den Zug verlassen und wurden von der Feuerwehr zum Bahnhof begleitet. Nach rund 45 Minuten war die Strecke wieder frei. Die Reisenden wurden mit nachfolgenden Zügen weitergebracht. Das waren die Nachrichten mit Arthur Dreinacher.
2: Das Oberösterreich-Wetter ist jetzt zu Feierabend so lala, glaube ich, Elisabeth Hufnagel.
3: Naja, es gibt ja doch viel Sonne noch und abwechselnd Wolken. Und auch Regen ist noch möglich, wenn dann aber nur mehr über den Bergen. In der Nacht wird aber dann der Wind weniger und die Temperaturen sinken teilweise auch wieder unter 10 Grad. Der Freitag bringt aber dann schon wieder mehr Sonne und damit wird es wieder wärmer. Morgen schon wieder bis zu 27 Grad, teilweise auch keine Wolken am Himmel. Am Samstag dann gutes Badewetter und stabiles Wander- und Bergwetter.
2: Es ist 6:03, ORF Radio Oberösterreich mit den wichtigsten Infos von den Straßen und da ist es jetzt ein bisschen ruhiger geworden.
3: Außer in Mauthausen, da brauchen Sie noch immer länger auf der B3 der Donaustraße in beiden Richtungen vor der Donaubrücke Mauthausen in etwa 10 Minuten mehr Fahrzeit dort und auch in Folgestau auf der Umfahrung Pieburg Richtung Mauthausen, da brauchen Sie im Moment noch 20 Minuten länger. Gute Fahrt!
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2: So, das ganz traumhafte Sommerwetter hat heute ein bisschen ausgelassen, deswegen muss aber nicht die Sommerstimmung weg sein. Ich schicke sie Ihnen jetzt mit Barry Manilow.

0: Vom aufmüpfigen Bauernsohn zum gefürchteten Raubritter. Die 750 Jahre alte Geschichte des Helmbrecht wird bei den Nordwald Kammerspielen auf Schloss Sprinzenstein im Bezirk Rohrbach neu, frech und unter freiem Himmel erzählt. Hunderte Menschen aus der Region machen aus dem Mittelalterstoff ein großes Open-Air-Spektakel. Und Premiere ist morgen am Freitag.
1: Ich will nicht Bauer bleiben, das Vieh zum Markt zu treiben, für mageren Gewinn, danach steht nicht mein Sinn.
0: Frisch verliebt und schon wieder getrennt, Helmbrecht verlässt den elterlichen Bauernhof, um Ritter zu werden. Gespielt wird er von Arnold Kehrer aus Neustift im Mühlkreis.
2: Der Helmbrecht ist schon ein schlimmer Typ. Auf der einen Seite schon zu mögen, weil er eine süße Seite hat natürlich auch und er ist sehr freundlich auch. Aber er kommt dann auf das hohe Ross und da ist dann das Problem, dass er sich nicht mehr fängt und wird dann eben ein Ritter, der ärgste von den Raubrittern noch dazu und es nimmt dann ein dramatisches Ende.
0: Der Ort Schloss Sprinzenstein ist übrigens ein ganz besonderer. Ist er doch bewohnt? Lilli und Pamela Spanocchi sind die Eigentümer. Wie ist das jetzt, wenn da plötzlich Halligalli ist im Schloss?
3: Ich finde es herrlich. Ich bin so aufgewachsen und somit stört es mich überhaupt nicht.
4: Ja, und für mich ist es ein bisschen eine Umstellung, weil das Schloss liegt relativ versteckt. Dadurch kommen nicht so viele Leute vorbei und jetzt ist schon eine große Umstellung. Also ich freue mich schon, wenn es wieder ruhiger wird. Aber jetzt schauen wir mal, dass das Theater über die Bühne geht.
0: Premiere ist dann morgen am Abend und einen kurzen Vorgeschmack bekommen Sie schon heute in Oberösterreich, heute um 19 Uhr im ORF 2.
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1: Es ist 6:30 im Studio Karin Zierlinger. In Ohlsdorf im Bezirk Gmunden wird heute Abend darüber beraten, wie genau mit der Altreifendeponie in der Gemeinde umgegangen werden soll. Während die Deponie nach einem Bescheid des Landes nicht vollständig geräumt, sondern einfach zugeschüttet werden soll, wächst in der Gemeinde der Widerstand. Anrainer befürchten langfristige Folgen für Umwelt und Grundwasser. Ab 17 Uhr wird im Gemeindevorstand darüber beraten, wie jetzt doch eine Räumung erreicht werden kann. Die ORF-Sendung am Schauplatz beschäftigt sich heute mit sogenannten Schwarzbauten am See. Berichtet wird unter anderem von einem großen Hotel, das für einen Scheich aus Saudi-Arabien in Mondsee errichtet worden ist, aber von Einheimischen immer als Pseudo-Hotel bezeichnet wird. Hinterfragt wird auch, ob eine Immobilie in Weyreck am Attersee tatsächlich als Hotel oder eher als Haus für Zweitwohnsitze genutzt wird. Am Schauplatz ist zu sehen um 21.05 Uhr in ORF 2 und auf ORF On. Und seit 16 Uhr läuft in Linz wieder eines der größten Straßenkunstfestivals Europas, das Pflasterspektakel. Mehr als 300 Künstlerinnen und Künstler treten bis Samstag auf. Neu sind Aufführungen am Schlossberg und ein Kinderprogramm beim Schlossmuseum. Das waren die Nachrichten, jetzt zum Wetter mit Benny Quinz.
2: Viel tut sich da heute nicht mehr. Der Tag klingt mit einer Mischung aus Sonne und Wolken aus. Regnen wird es nicht mehr. Maximal auf den Bergen gibt es vielleicht ein paar Tropfen. In der Nacht wird es dann sowieso ganz trocken und auch der Wind wird weniger. Die Temperaturen sinken dann auf 13 bis 7 Grad. Morgen am Freitag wird es sehr sonnig. Bei Ihnen im Innviertel zeitweise sogar wolkenlos. Im Mühl- und Traunviertel hingegen gibt es etwas mehr Wolken und da sind dann ab und zu auch kurze Regenspritzer möglich. Es wird auch wieder etwas wärmer. Die Temperaturen steigen morgen auf bis zu 27 Grad. 6:58, ORF Radio Oberösterreich. Wir schauen auf die B3 Donaustraße. Vor einer Baustelle bei der Donaubrücke Mauthausen gibt es Stau und 15 Minuten mehr Fahrzeit in beiden Richtungen. Stau außerdem auch auf der Umfahrung Piburg Richtung Mauthausen ab der Umfahrung Enns. Ansonsten alles frei. Kommen Sie gut und sicher durch den Donnerstagfeierabend.
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3: Am Mikrofon ist Konstantin Hahn. Die Europäische Union hat neue Strafen gegen Russland beschlossen. Die neuen Strafen betreffen unter anderem russische Banken und russische Energiefirmen. Außerdem dürfen russische Soldaten nicht mehr in die EU einreisen. Die EU will damit die Wirtschaft in Russland schwächen. Damit soll Russland der Krieg gegen die Ukraine erschwert werden. Der Waldbrand an der Atlantikküste im Südwesten von Frankreich hat sich weiter ausgebreitet. Die Behörden haben in diesem Gebiet schon 20.000 Touristen aus Ferienzentren und Campingplätzen in Sicherheit gebracht. Außerdem wurden mehrere Orte geräumt. Der Brand hat sich schon auf eine Fläche von 2.400 Hektar ausgebreitet. 500 Feuerwehrleute sind im Einsatz gegen das Feuer. Auch in Italien sind wegen der großen Hitze mehrere Waldbrände ausgebrochen. Ein 18-jähriger Ungar ist gestern bei einer Bergtour in Tirol tödlich verunglückt. Der junge Mann war gemeinsam mit zwei Freunden auf der Innsbrucker Nordkette unterwegs. Beim Abstieg in sehr steilem Gelände ist er fast 200 Meter abgerutscht und ist leblos liegen geblieben. Einer seiner Freunde hat den Notruf gewählt. Der Notarzt konnte aber keine Lebenszeichen mehr feststellen. Die drei Männer waren in den Bergen mit Hilfe einer App am Handy unterwegs. Im steilen Gelände ist die App plötzlich ausgefallen und die Männer haben die Orientierung verloren. Im Wiener Tiergarten Schönbrunn sind 4 Straußenküken geschlüpft. Es sind Küken der seltenen nordafrikanischen Rothalsstraußen. Die Straußeneltern haben die Küken auf natürliche Weise ausgebrütet. Das ist etwas Besonderes für den Zoo. Der nordafrikanische Rothalsstrauß ist der größte und schwerste Vogel der Welt. Die Männchen können bis zu 150 Kilogramm schwer werden. Das waren die Nachrichten in einfacher Sprache, gelesen von Konstantin Hahn.
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Es ist zwar erst Donnerstagabend, aber mit Eddie Grant klingt es schon ein bisschen nach Wochenende. Und ganz so weit ist es ja auch nicht mehr bis dorthin. Gib mir Hope, Joanna. Jetzt in Radio Oberösterreich.

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2: Am Mikrofon Arthur Treinacher. Während der Wiener ÖVP-Wirtschaftsbund zur Causa seines Chefs Walter Ruck weiter schweigt, mehren sich kritische Stimmen auch aus der Volkspartei. Jetzt steht ein Parteiausschluss im Raum. Kanzler und ÖVP-Chef Stocker erklärt, der Bundesparteivorstand werde in der Causa tagen.
3: Jetzt ist eine Woche vergangen. Es ist Zeit, dass man eine Entscheidung trifft. Und am Freitag, wird der Parteivorstand dazu tagen. Ich habe eine klare Meinung, aber die werde ich zuerst den Mitgliedern des Vorstandes unterbreiten.
2: So der Bundeskanzler. Ruck selbst hat sich seit Bekanntwerden der Vorwürfe des Amtsmissbrauchs und Sexismus noch nicht geäußert. In Regensburg hat ein Banküberfall mit Geiselnahme für einen Großeinsatz der Polizei gesorgt. Wie die Bild-Zeitung berichtet, hat ein 20-jähriger Mann eine Bank überfallen. Ein Mitarbeiter der Bank wurde dabei tödlich verletzt. Der mutmaßliche Täter wurde laut der Bild inzwischen festgenommen. Gegen ihn wird wegen eines Tötungsdeliktes ermittelt. Im Irankrieg zeichnet sich eine weitere Front ab, und zwar im Jemen. US-Präsident Trump hat den jemenitischen Houthi-Rebellen eine bedeutende militärische Bestrafung angedroht, nachdem die Miliz zwei saudi-arabische Öltanker im Roten Meer attackiert hat. Raffaella Steinbach berichtet.
4: Von der Houthi-Miliz sei er sehr enttäuscht, schreibt Trump auf seiner Online-Plattform. Sollten die pro-iranischen Islamisten erneut Schiffe angreifen, würden sie und auch der Iran militärisch bestraft. Die Houthis hätten sich von den Iranern zu ihren Angriffen im Roten Meer verleiten lassen, meint dazu US-Außenminister Rubio. Zuvor hatten die Houthi-Rebellen den Beschuss von zwei saudi-arabischen Öltankern in der Meerenge von Bab al-Mandab im Roten Meer bekannt gegeben. Neben der Straße von Hormus ist diese Meerenge eine der wichtigsten Seewege weltweit. Nun droht auch hier die Schifffahrt einzubrechen. Mit der Aktion wollen die Houthis ihren Erzfeind Saudi-Arabien weiter vom Ölexport abschneiden. Für den weltweiten Handel bedeutet das nichts Gutes. Der Ölpreis hat wieder die 100-Dollar-Marke erreicht.
2: Zum Fußball. Perfekter Auftakt für die Wiener Austria in der zweiten Runde für die Conference League. Wolfgang Eichinger, die Austria gewinnt vor kurzem in Lettland gegen Liepāja mit 2:0.
5: Regen im lettischen Bad Jūrmala, ein Stadion, das eigentlich ein Trainingsplatz ist und einem Europacup nicht würdig ist. Alles für die Austria kein Problem. Souveräner Sieg durch Treffer von Florian Wustinger in der ersten Hälfte und von Heimkehrer Moritz Wels in den zweiten 45 Minuten. Ein höherer Sieg wäre auf jeden Fall möglich gewesen. Leider kann die Austria einige sehr gute Chancen nicht nützen. Nach diesem 2:0 Auswärtssieg darf der Aufstieg in die dritte Quali-Runde im Heimspiel in einer Woche kein Problem sein. Jetzt startet Rapid in Andorra gegen Santa Coloma. Das Vorhaben Qualifikation für die Conference League.
2: Das waren die Nachrichten mit Arthur Treinacher. Zum Wetter.
6: Ab und zu sind noch Regenschauer und Gewitter unterwegs, die meisten im Osten. Die werden jetzt am Abend aber seltener. Ansonsten bleibt es meist sonnig, immer wieder ziehen aber Wolken durch. Morgen am Freitag zeigt sich der Himmel strahlend blau von Vorarlberg bis Kärnten. Weiter im Norden und im Osten hingegen treibt der Wind zeitweise einige Wolken über das Land. Schauer sind aber diesmal höchstens vereinzelt dabei.

0: Die Temperaturen erreichen ähnlich wie heute 20 bis 28 Grad. Am Samstag gibt es generell viel Sonnenschein und es wird wieder heiß mit bis zu 32 Grad. Dichtere Wolken tauchen erst gegen Abend im Westen auf, die bringen dann Regenschauer und Gewitter. Am Sonntag tauchen die Schauer im Großteil des Landes auf. So viel zum Wetter von Daniel Stanker.
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Donnerstagabend, das waren noch die Alpenlandler Musikanten, machen heute mit dem Expressionistenwalzer den Anfang von unserer 2 Stunden voll stimmiger Volksmusik und frischer Gedanken zur jungen Volkskultur. Sitzt euch zu und freuen wir uns jetzt auf eine schöne Zeit bei Gesungen und Gespielt.

der Innerberger Dreiksang hat uns gerade das Lied Noch nicht alles verkehrt gesungen. Und davor haben uns die Unterhartberger Musikanten Wir sind so nie daheim gespielt. Für ein daheim braucht man einen Ort, an dem man sich wohlfühlt. Jeder von uns spürt was anderes, wenn er heimat sagt, denkt an was Besonderes, an Ereignisse, Erlebnisse und Eindrücke, was Heimat und Volkskultur für die junge Generation, die manchmal alles auf den Kopf stehen will, ausmachen können, habe ich mir angeschaut und erzähle euch das dann. Vorher machen wir aber nur einen Ausflug in die Nähe von Bad Ischl, wo Wanderer und Bergsteiger oder Mountainbiker unterwegs sind und erfahren nicht nur was über den Sommer auf der Alm, sondern auch nützliche Verhaltenstipps. Und jetzt gleich spielt uns das Ensemble Max Josef aus Bayern den frischen Walzer Purpur auf.

0: Die Sommerwochen nutzen viel für einen Ausflug, eine Wanderung zum Mountainbiken oder für eine Bergtour. Viele sind schon oft ganz bald in der Früh Richtung Berg unterwegs. Sandra Ohms hat sie für uns nach Bad Ischl aufgemacht, auf die Rettenbachalm, wo sie auf einen Almbauern und zertifizierten Almführer getroffen ist, der Wesentliches zur Alm, aber auch zum Verhalten gegenüber Weidevieh zum Erzählen hat.
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3: Ein Talkessel auf ca. 600 Meter Seehöhe, das größte zusammenhängende Almgebiet Oberösterreichs, die Rettenbachalm. Almführer Josef Zierer, wie groß ist denn diese Alm?
4: Die Alm ist aufgeteilt in Niederalm und in Hochalmen. Und das ganze Almgebiet hat 495 Hektar, was wir nutzen können für die Almweide im Sommer.
3: Imposant, die umschließenden Berge.
4: Ja, da auf der rechten Seite, das ist der Almberg. Das sagt auch schon aus, das ist früher alles Alm gewesen, da auf. Da haben ein hoher Stein, das was man da oben sieht, auf der linken Seite, die gehen schon teilweise auf 2000 Meter zu. Speziell der Loser auf der hinteren Seite sieht man auch.
3: Großzügige Weideflächen fürs Vieh. Etwa 120 Stück Vieh weiden hier ganz gemächlich. Die Alm hat aber nicht immer so ausgesehen.
4: Die ist zugewachsen aus einem geschichtlichen Grund, weil das Holz eh nicht mehr gehackt worden, was zur Salzgewinnung gebraucht worden ist früher. Und durch das hat sich der Wald dementsprechend verbreitet und im Jahr 2000 haben sie 10 Almbauern entschlossen, die Alm wieder aufmachen.
3: Und auch der Kaiser war immer schon gern auf der Rettenbachalm.
4: Was er alles gejagt hat, ist das meiste in Rettenbach da herinnen gejagt worden. Es steht auch ein wunderschönes Jagdhaus da herinnen vom Kaiser noch.
3: Viele Radfahrer, viele Wanderer sind auf der Forststraße unterwegs und sie weichen gekonnt dem Almvieh aus.
4: Das ist gescheit. Man muss darauf hinweisen, auch bei uns in der Alm ist ein freier Weidegang. Die Tiere, die haben nicht eingezäunt. Wir haben auch Mutterkuhhaltung und ja, genügend Abstand halten. Zum Weidevieh ist ganz, ganz wichtig. Und die Hunde an die Leine nehmen und den Weidevieh und den Bauern da herin mit einem höheren Respekt behandeln.
3: Sie selbst haben ja auch Ihr Vieh hier oben auf der Alm?
4: 17 Stück. Es ist hauptsächlich das Jungvieh, weil die Kühe haben bei uns am Hof. Natürlich haben wir ein bisschen eine schöne Zeit da herum und beschäftigen sie mit Almführungen und Almkochkurse. Ja, wir genießen es natürlich ganz speziell, weil es auf die Nacht Ruhe wird und wir vor der Hütte sitzen können und den Sonnenuntergang genießen da herin und die ganze Alm eigentlich ruhig wird. Weil da kann man so immer ruhig werden.
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Nach der Sommerfest-Polka, die uns die Stravanzer Musik gerade aufgespielt hat, bleiben wir dem Fest treu, nämlich mit dem festlichen Konzertmarsch Semper Fidelis von John Philip Sousa. Sousa hat von 1854 bis 1932 gelebt und ist als Marschkönig Amerikas in die Musikgeschichte eingegangen. Der Sohn portugiesisch-deutscher Einwanderer hat über 130 Märsche komponiert und viele Jahre die berühmte Marine Band in Washington geleitet. Sein Marsch Semper Fidelis ist 1888 entstanden und der lateinische Titel, der immer treu bedeutet, ist auch das Motto des United States Marine Corps. Mit seinen markanten Fanfaren und dem kraftvollen Trio zählt der Marsch bis heute zu Sousas bekanntesten und beliebtesten Werken und die Militärmusik Salzburg spielt uns den Marsch Semper Fidelis jetzt unter der Leitung von Ernst Herzog auf.

Ferientage, so der Titel von dem Stickel, das uns die Brodjager Musik gerade aufgespielt hat. Und Ferientage haben auch die Jungen in unserem Bundesland gerade, so verbringen sie viel Zeit daheim oder zumindest in der Heimat. Heimat, das ist ein Begriff, den viele sofort mit Berg, Tracht, Blasmusik oder alten Bräuchen verbinden. Aber Heimat ist weit mehr als ein Ort oder eine Sammlung von Traditionen, weil Heimat dort entsteht, wo Menschen Erinnerungen sammeln, sie wohlfühlen und sie mit ihrer Umgebung verbunden wissen. Und gerade die Volkskultur hat über Generationen hinweg dazu beitragen, das Gefühl entstehen zu lassen. Und doch beantwortet jede Generation die Frage neu, was Heimat für sie eigentlich bedeutet. Für viele junge Menschen ist Heimat halt weniger an feste Formen gebunden als an persönliche Eindrücke und Erlebnisse. Es sind zum Beispiel vertraute Gerüche nach dem Lieblingsgericht der Großeltern oder es sind Bilder vom Sonnenaufgang am Hausberg, von einem Badetag am See oder vom Musifest mit Freund. Heimat kann ein bestimmter Klang sein, ein Dialektausdruck oder eine Melodie, die Kindheitserinnerungen weckt. Solche Momente entstehen oft ganz unabhängig davon, ob wer einem Verein angehört oder nicht. Aber natürlich erleben viele junge Menschen Heimat auch in der Landjugend, zum Beispiel im Musikverein, in einer Tanzgruppe oder bei der Freiwilligen Feuerwehr. Genauso kann sie aber im gemeinsamen Musizieren mit Freund, beim Wandern, beim regionalen Handwerk oder beim Teilen besonderer Augenblicke in den sozialen Medien sichtbar werden. Und da lässt sich so ein Stickel wie die Lebensgeister, die wir jetzt von den Kaisermusikanten hören, wunderbar teilen.

Mit dem Lied Aber lustig war ich auf vom Mühlviertler Dreier sind wir wieder zurück bei unserem Thema Heimat und Volkskultur der jungen Generation und stellen fest, dass die Volkskultur kein Museum ist, sondern was sich ständig weiterentwickelt. Jede Generation übernimmt Werte und Bräuche, verändert sie aber mehr oder weniger behutsam und ergänzt sie mit eigenen Ideen. So bleibt Vertrautes erhalten und kriegt gleichzeitig eine neue Sprache. Solche Gedanken begleiten auch das bevorstehende Fest der Volkskultur in Oberösterreich. Es lädt nicht nur dazu ein, Bewährtes zu zeigen, sondern auch neue Blickwinkel zuzulassen. Junge Menschen sind längst nicht nur Gäste bei solchen Veranstaltungen, sondern gestalten sie aktiv mit. Sie bringen ihre Kreativität ein, übernehmen Verantwortung und zeigen, dass sie bereit sind für die Volkskultur im 21. Jahrhundert. Vielleicht lohnt es sich deshalb, Heimat einmal mit den Augen der jungen Generation zu betrachten. Sie verbinden damit Begriffe wie Gemeinschaft, Zusammenhalt, Freundschaft, Ehrenamt, Natur, Musik und Regionalität. Heimat entsteht dort, wo man mitgestalten darf, wo Ideen willkommen sind und wo Tradition nicht Stillstand bedeutet. Und wenn es gelingt, dass die Offenheit bewahrt wird, dann bleibt Volkskultur das, was sie immer gewesen ist. Ein lebendiger Teil von unserem Alltag. Tragen von den Erfahrungen der Älteren und den Ideen der Jüngeren. So wird das kommende Fest der Volkskultur nicht nur ein Rückblick auf Bewährtes, sondern auch ein Ausblick auf das, was die nächste Generation daraus macht. Und die ist flott unterwegs, wie auch das Stickel heißt, das die Meißnitzer Gitarrenmusik jetzt für uns parat hat.

Die Familienmusik Huber begleitet uns mit dem Walzer, ohne die auf die Nachrichten zu. Ja, und schön war es, wenn ich nach 8 nicht ohne die, sondern mit euch sagen konnte, weil es mich gefreut hat, wenn ihr nachher wieder dabei seid bei der zweiten Stunde von Gesungen und Gespült und unserer gemachten Volksmusik.

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1: Am Mikrofon Arthur Treinacher. Die FPÖ darf das Dokumentationsarchiv des österreichischen Widerstands doch nicht als pseudowissenschaftlich bezeichnen. Das hat der Oberste Gerichtshof entschieden. Das Höchstgericht hebt damit anderslautende Urteile des Handelsgerichts und des Oberlandesgerichts Wien auf. Felix Nowak berichtet.
2: Der Rechtsstreit geht auf den August 2023 zurück. Anlass war der Rechtsextremismusbericht, den das Dokumentationsarchiv, kurz DÖF, für das Innenministerium erstellen sollte und in dem die freiheitlichen Regeln mäßig vorkommen. Die FPÖ hat das DÖF in einer Aussendung damals als ideologisch geprägte pseudowissenschaftliche Institution bezeichnet. Das DÖF hat daraufhin geklagt und in erster und zweiter Instanz vor Gericht verloren. Mit einer außerordentlichen Revision hat sich das DÖF an den Obersten Gerichtshof gewandt und der hat ihm jetzt Recht gegeben. Für die Behauptung bestehe auch keine schmale Tatsachengrundlage, so die Begründung. Die FPÖ darf die Aussagen nicht wiederholen, sie muss einen Widerruf veröffentlichen und die Verfahrenskosten zahlen.
1: Die Regierung ringt weiter um eine Einigung bei der Wehrdienstreform. Im Fokus steht das von Bundeskanzler Stocker vorgeschlagene 6+3-Modell für die Wehrpflicht. Laut SPÖ und NEOS werde dessen Umsetzung nicht an ihnen scheitern. Strittig bleibt eine Verlängerung des Zivildienstes, die vor allem die NEOS ablehnen. Ziel ist, die Reform beim Sommerministerrat am Montag zu präsentieren. Das Atomabkommen zwischen den USA und Saudi-Arabien dürfte doch an politische Forderungen geknüpft sein. Saudi-Arabien müsse dafür die Beziehungen zu Israel normalisieren, fordern jetzt die USA. Aus Washington, Markus Müller.
3: Das Atomabkommen hängt davon ab, ob Saudi-Arabien den Abraham Accords beitritt, also normale diplomatische und wirtschaftliche Beziehungen zu Israel aufnimmt. Das schreibt Präsident Donald Trump auf seinem Kanal True Social. Die USA hatten vor wenigen Tagen ein Abkommen mit Saudi-Arabien zur zivilen Nutzung von Atomenergie abgeschlossen, also zum Bau von Atomkraftwerken. Darin wurde die Anreicherung von Nuklearmaterial aber nicht explizit ausgeschlossen. Das wäre die Vorstufe zum Bau einer Atombombe. Dieser Teil des Abkommens hat vor allem in Israel zu massiver Kritik geführt. Israel ist bisher das einzige Land in der Region mit eigenen Atomwaffen. Was die Aussagen des Präsidenten für das Abkommen bedeuten, das bereits unterschrieben worden ist, ohne Erwähnung der Abraham Accords, ist vorerst offen.
1: Am Flughafen von Mallorca sind Teilstreiks angekündigt worden. Die Beschäftigten der Bodenabfertigung fordern bessere Arbeitsbedingungen. Am kommenden Dienstag und an mehreren Tagen im August sollen jeweils stundenweise gestreikt werden. Reisende müssen mit Verzögerungen rechnen. Das waren die Nachrichten mit Arthur Treinacher. Und jetzt zum Wetter.
4: Teilweise sonnig und teilweise bewölkt geht der Tag zu Ende. Im Osten, zum Beispiel im Wiener Becken, sind auch noch einzelne gewitterige Regenschauer unterwegs. Die klingen im Laufe der Nacht dann aber meistens ab. Außerdem wird es frisch. Selbst in der Wiener Innenstadt kühlt es auf 15 Grad ab. In höher gelegenen Tälern in den Alpen sind es bis zu 5 Grad. Morgen am Freitag scheint die Sonne mehr oder weniger pausenlos von Vorarlberg bis Kärnten. Ein paar Wolken mischen hingegen von Oberösterreich bis ins Burgenland mit. Und es wird ähnlich warm wie heute mit Höchstwerten von 20 bis 28 Grad. Außerdem ist es im Osten wieder windig. So viel zum Wetter von Daniel Stanker.
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Mit dem Ensemble Waldorf hoch 3 und der Polka auf der Plattenhütte geht's bei uns gleich wieder schwungvoll los. Darum freuen wir uns auf eine schöne zweite Stunde von Gesungen und Gespielt und lassen wir den Donnerstagabend wieder gemeinsam mit stimmig feiner Volksmusik ausklingen. Schön, dass ihr dabei seid.

Das Duschberger Hafendu hat uns vorher das Stickel beim Lindenhof aufgespielt und von den Schnorberg-Sängerinnen in Begleitung von die Stäbeburm haben wir im Lied Kind mein Bürber jetzt heim grad gehört, wie dankbar man sein kann, wenn es mit der Liebe stimmt und der Partner nach Wunsch gefunden wird. Ja, allgemein ist es ja eine Freude, wenn ein Wunsch in Erfüllung geht. Und sollte das ein Volksmusikwunsch sein, so sind wir bei der Erfüllung gern behilflich. Auf unserer Internetseite ooe.orf.at unter dem Landesstudio und dem Musikprogramm kommt man auf unsere Sendung und dort kann man einen Volksmusikwunsch aufgeben, wenn man Gruppen schon lange nicht mehr gehört hat oder sich ganz besonders auf ein Stickel gefreut. Mit ein paar Zeilen dazu kann man da auch, wenn man freut, zum speziellen Anlass machen oder einfach an ein Erlebnis erinnern. Zum Beispiel auf der Tennbrücken. Auf der Tennbrücken heißt nämlich auch das Stickel, das die Tannkoppen-Klarinettenmusik jetzt für uns parat hat.

Ein Peter Kiesenhofer selber ist der Berndl Almbauer schon mal eingefallen, den wir gerade von der Geigenmusik Kiesenhofer gehört haben. Die Berlseer Dirndln, die stammen aus dem Bayerischen Wald und stehen seit vielen Jahren für bodenständige, schwungvolle Volksmusik mit viel Charme und Humor, mit mehrstimmigen Gesang, Musikantinnenfreude und oft mit einer Portion Selbstironie begeistern sie ihr Publikum. Der Name, der lässt ja vermuten, dass sie geschniegelt daherkammerten, tatsächlich überzeugen die Berlseer Dirndln lieber mit Natürlichkeit, Witz und vor allem ansteckender Musizierfreude, wovon wir uns jetzt gleich mit dem Stickel bist schon kämm, bist schon da überzeugen können. Und gleich drauf spürt uns die Pradlbergmusik des Stickel im Wäldchen auf.

0: die Tiroler Harfenistin Katrin Unterlercher verbindet alpenländische Wurzeln mit feinem musikalischem Gespür und hat mit ihrer Eigenkomposition Montafoner Zauber die Stimmung der Vorarlberger Bergwelt eingefangen. Ruhig, klangvoll und voller Naturbilder. Bilder aus dem Leben der heutigen Tagesheiligen, der heiligen Brigitta von Schweden, lässt Franz Gumpenberger vor unseren Augen jetzt im Heiligenkalender entstehen.
1: In Gottes Namen.
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3: Brigitta von Schweden hat heute ihren Gedenktag. 1303 in einer einflussreichen Familie Schwedens geboren, hat sie mit 14 Jahren geheiratet und ist Mutter von 8 Kindern geworden. Sie hat einerseits das Familiengut verwaltet und andererseits hat sie sich um geächtete Frauen und um Notleidende gekümmert. Mit 32 Jahren ist sie Hofmeisterin beim König Magnus geworden und hat auf den einen großen Einfluss ausgeübt. 1339 hat sie mit ihrem Garten eine Fußwallfahrt 3000 Kilometer circa nach Santiago de Compostela unternommen. 5 Jahre später ist ihr Mann verstorben. Daraufhin hat sie Brigitta zurückgezogen, hat immer wieder Visionen erlebt und aufgrund dieser Visionen hat sie eine Gemeinschaft gegründet, die als Erlöserorden anerkannt worden ist. Atopion für Männer und Frauen. Das erste Haus des Brigitta-Ordens ist das Schloss Vadstena in Schweden geworden. Das hat ihr damals der König geschenkt. Brigitta hat sich auch für die Rückkehr vom Papst aus dem Exil in Avignon nach Rom eingesetzt. Hat im Hundertjährigen Krieg zwischen England und Frankreich vermittelt und versucht, der drohende Kirchenspaltung abzuwenden. Mit 70 Jahren ist Brigitta von Schweden verstorben.
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passt. Zur Urlaubszeit haben wir von der Südtiroler Sechsermusik gerade das Marschstickel Trento e Trieste gehört. Genau dazwischen an der Adria liegt Venedig und die bekannten Sandstrände, an die es jedes Jahr die Urlauber zirkt. Aber Vorsicht, bei so einem romantischen Sonnenuntergang am Meer kann man sich schnell verlieben. Und was dann alles passieren kann, wenn der Mond aufgeht und die Sterne zum Sehen sind, hören wir gleich vom Zachenseer Viergesang im Lied »Scheint der Mond und die Sterne«. Und mit Bichlerwolf ist ein Sonntagskogelpolka, holt uns die Hartlmusik gleich drauf wieder zurück.

0: Eine Predigt gibt es von mir jetzt nach dem Predigtwalzer, den uns die Zirkelquip-Musik aufgespielt hat, keine, sondern höchstens ein paar Hinweise, was in den nächsten Tagen so los ist.
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0: Die Nordwaldkammerspiele laden morgen Freitag um 20 Uhr zur Uraufführung von Helmbrecht am Obmeer Musiktheater in drei Akten im Schloss Sprinzenstein in Saaleinsbach. Weitere Aufführungen stehen am Sonntag, Mittwoch und Freitag und der folgenden Wochen am Programm. Und die Theatergruppe Binkenhof lädt zur Aufführung Reinecke Fuchs nach Käfermarkt und zwar am Freitag und Samstag jeweils um 20 Uhr und am Sonntag um 17 Uhr am Binkenhof in Käfermarkt. Unter dem Motto Mit Fantasie zum Glück startet am kommenden Sonntag, dem 26. Juli, der Almdaler Märchensommer 2026 die Matinee mit Frieda Kahlert und seinem Maskentheater. Christa Gabriela Schmollgruber, Sabina Haslinger und Helmut Wittmann beginnt um 10 Uhr im Kaplanstock Fürchtwang. Und der Bezirksbauernbund und der Verein Landleben Vöcklbruck laden ebenfalls am kommenden Sonntag um 10 Uhr zum Hunger-Gedenkgottesdienst beim Hungerkreuz. Im Anschluss gibt es einen Frühschoppen beim Almgasthaus, wo die Brandsteigmusi aufspielt.
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0: Und das Gitarrenduo Neumeier begleitet jetzt die Geschwister Forstner, wenn sie uns das Lied Is am Himmel kein Stern singen.

Es ist Sommer, die Schüler haben Ferien, die Temperaturen laden zum Draußensitzen ein und so wird aus einem gemütlichen Abend eine besondere Nacht. Mit der Quartelmusi und dem Stickel eine besondere Nacht geht es auch bei uns schon wieder aufs Ende der Sendung zu. Ich verabschiede mich für heute, sage danke fürs Zuversitzen und Mithören. Der Kathi Maurer sage ich danke für die Musik, die sie für uns ausgesucht und zusammengestellt hat. Macht es gut, bleibt mal gesund, wir hören uns wieder.

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1: Am Mikrofon Arthur Treinacher. Seit 1. Juli gilt auf ausgewählte Grundnahrungsmittel ein niedrigerer Mehrwertsteuersatz. Statt 10% sind es 4,9%. Überprüfungen zeigen nun, viele Supermärkte haben die Senkung an ihre Kundinnen und Kunden weitergegeben. Vanessa Gruber berichtet.
2: Milch, Joghurt sowie ausgewählte Obst- und Gemüsesorten sind seit Juli günstiger. Das zeigen Untersuchungen der Arbeiterkammern Wien und Steiermark. Demnach haben viele Supermärkte die Steuersenkung an ihre Kundinnen und Kunden weitergegeben. Die günstigeren Preise seien aber nur von kurzer Dauer, sagt WIFO-Ökonom Josef Baumgartner.
3: Aufgrund der Effekte durch den Iran-Krieg, die Nahrungsmittelproduktion in Österreich ist sehr maschinenintensiv und damit energieintensiv. Damit werden sich die höheren Treibstoffkosten auch bei den Endproduktpreisen wiederfinden.
2: Die hohen Treibstoffpreise würden erst mit einer gewissen Verzögerung in den Supermärkten ankommen, also ab Herbst. Daher rechnen Fachleute wieder mit steigenden Lebensmittelpreisen.
1: Die Kärntner FPÖ hat ihren Jugendobmann Viktor Erdes aus der Partei ausgeschlossen. Auslöser sind Rechtsextremismusvorwürfe. Erdes soll vor 6 Jahren mit einem Wehrmachtsfoto zu einer Veranstaltung eingeladen haben. Nach einem persönlichen Gespräch habe die Vertrauensbasis nicht mehr bestanden, begründen die Kärntner Freiheitlichen den Ausschluss. Der entlassene ukrainische Verteidigungsminister Fedorow will in sein Amt zurück. Ein anderes Regierungsamt habe er abgelehnt, erklärte der 35-Jährige. Nur als Verteidigungsminister könne er Korruption bekämpfen und die Reform der Armee fortsetzen. Fedorow war vergangene Woche im Zuge einer Regierungsumbildung entlassen worden. Seine Absetzung löste Proteste in der Ukraine aus. Die Waldbrände im Süden Europas weiten sich weiter aus. Besonders betroffen ist neben Spanien und Italien die Region um Bordeaux im Westen Frankreichs. Dort mussten inzwischen bis zu 20.000 Bewohner und Touristen in Sicherheit gebracht werden. Auf Sizilien facht der starke Scirocco-Wind zahlreiche Waldbrände immer wieder an. Zum Fußball. Auswärtssiege gibt es heute für Rapid und Austria in der zweiten Quali-Runde für die Conference League. Wolfgang Eichinger, die Austria gewinnt in Lettland und Rapid vor kurzem in Andorra gegen Santa Coloma.
4: Im Endeffekt geht der Erfolg der Hütteldorfer in Ordnung, aber Rapid hat sich lange schwer getan, ein Tor zu erzielen. Kurz nach der Pause ist es Royao, der einen Eckball per Kopf zur Führung verwandelt. Kurzfristig trifft die Mannschaft aus Andorra zum Ausgleich. Aber dann ist es Yusuf Demir, der im Strafraum genau ins Eck trifft zum 2:1. Und kurz vor Schluss erzielt Haidara das Tor zum Endstand von 3:1. Die Austria feiert in Lettland gegen Liepāja einen souveränen 2:0 Erfolg. Die Torschützen Wustinger und Wels. Damit sollten beide Wiener Mannschaften souverän in die dritte Conference League Qualifikation Runde aufsteigen. Die Rückspiele am nächsten Mittwoch zu Hause für Rapid. Am Donnerstag ist dann die Austria wieder dran.
1: Das waren die Nachrichten mit Arthur Treinacher. Zum Wetter.
5: Die letzten Schauer und Gewitter in der Osthälfte klingen bald ab und dann wird es frisch. Die Temperaturen sinken auf 15 bis 5 Grad, die 15 in der Wiener Innenstadt. Morgen am Freitag nähert sich ein Hochdruckgebiet von Westen her und das bringt viel Sonne und vielerorts sogar wolkenlosen Himmel von Vorarlberg bis Kärnten. Auch weiter im Norden und im Osten wird das Wetter ruhiger als heute. Zwar immer wieder mit Wolken, aber diesmal höchstens vereinzelt mit Regentropfen. Die Höchstwerte so wie heute 20 bis 28 Grad. So viel zum Wetter von Daniel. Jetzt danke.
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1: Zum Nachtjournal begrüßt Sie Arthur Dreinacher. Das sind einige der Themen. Die ÖVP berät morgen über einen möglichen Parteiausschluss von Wiens Wirtschaftskammerchef Ruck. Die Bundesregierung könnte am kommenden Montag das

0: Der Bundesparteivorstand Ruck wegen parteischädigenden Verhaltens ausschließen. Auch heute haben hochrangige ÖVP-Politiker dem Wiener empfohlen zu gehen, so auch Ministerin Claudia Bauer.
1: Dieses Bild, das hier gezeichnet wurde in diesen Aufnahmen, wenn sich das bestätigt, dann ist es alternativlos, dass man hier auch die Konsequenzen daraus personell zieht.
0: Sollte der ÖVP-Bundesparteivorstand Walter Ruck morgen ausschließen, kann er dennoch als außerordentliches Mitglied Teil des Wirtschaftsbundes bleiben und ebenso Präsident der Wiener Wirtschaftskammer.
2: Bundeskanzler Stocker hat den morgigen ÖVP-Bundesparteivorstand bestätigt und sagt dazu:
3: Jetzt ist eine Woche vergangen. Es ist Zeit, dass man eine Entscheidung trifft. Und morgen am Freitag wird der Parteivorstand dazu tagen. Ich habe eine klare Meinung, aber die werde ich zuerst den Mitgliedern des Vorstandes unterbreiten.
2: So der Bundeskanzler. In die gefühlt ewige Debatte um die Wehrdienstreform dürfte nun aber wirklich Bewegung kommen. Die Dreierkoalition soll bei der Verlängerung des Wehrdienstes knapp vor einer Einigung stehen. Beim Zivildienst dürfte es allerdings weiter Gesprächsbedarf geben. Mehr von Niklas Lercher.
4: Beim Wehrdienst stehen die Zeichen auf Verlängerung um 6+3, also 6 Monate Grundwehrdienst wie bisher und 3 Monate Milizübungen. Das ist der Kompromissvorschlag von Kanzler Christian Stocker von der ÖVP. Von den Koalitionspartnern hat die SPÖ bereits durchblicken lassen, dass sie sich damit anfreunden kann. Die Neos waren hier bisher auf der Bremse. Nun dürften sie ebenfalls eingelenkt haben, ist aus Verhandlerkreisen zu hören. Knackpunkt ist allerdings der Zivildienst, den vor allem die Neos bei 9 Monaten belassen und nicht verlängern wollen. Für die ÖVP kommt das wiederum nicht in Frage, weil Wehr- und Zivildienst dann gleich lang dauern und sich damit mehr junge Männer gegen das Bundesheer entscheiden würden. Und so wackelt der Zeitplan. Die Regierung will eigentlich am Montag in einer Kaserne in Salzburg die Reform beim Sommerministerrat präsentieren.
2: Im Iran-Krieg zeichnet sich eine weitere Front ab, und zwar im Jemen. US-Präsident Trump hat den jemenitischen Houthi-Rebellen eine bedeutende militärische Bestrafung angedroht, nachdem die Miliz 2 saudi-arabische Öltanker im Roten Meer attackiert hat. Raffaella Steinbach.
5: Von der Houthi-Miliz sei er sehr enttäuscht, schreibt Trump auf seiner Online-Plattform. Sollten die pro-iranischen Islamisten erneut Schiffe angreifen, würden sie und auch der Iran militärisch bestraft. Die Houthis hätten sich von den Iranern zu ihren Angriffen im Roten Meer verleiten lassen, meint dazu US-Außenminister Rubio. Zuvor hatten die Houthi-Rebellen den Beschuss von 2 saudi-arabischen Öltankern in der Meerenge von Bab al-Mandab im Roten Meer bekannt gegeben. Neben der Straße von Hormus ist diese Meerenge eine der wichtigsten Seewege weltweit. Nun droht auch hier die Schifffahrt einzubrechen. Mit der Aktion wollen die Houthis ihren Erzfeind Saudi-Arabien weiter vom Ölexport abschneiden. Für den weltweiten Handel bedeutet das nichts Gutes. Der Ölpreis hat wieder die 100-Dollar-Marke erreicht.
2: Die Wiener Polizei hat die Demonstration der rechtsextremen Identitären am kommenden Samstag verboten. Begründet wird das Verbot damit, dass für die geplante Route bereits eine Gegendemonstration angemeldet war. Barbara Ganzfuß informiert.
6: Seit heute Nachmittag ist es fix, die Demo der Identitären darf nicht stattfinden. Denn die Route hätte durch die Schutzzone der Gegendemo geführt und laut Versammlungsgesetz gibt es rund um eine angemeldete Versammlung einen gesetzlichen Schutzbereich, in dem keine anderen Versammlungen stattfinden dürfen. Laut Polizei haben die Identitären allerdings auf diese erste Route bestanden. Das Verbot sei die Folge gewesen. Diese Demo findet jeden Sommer in Wien statt. Laut Dokumentationsarchiv des österreichischen Widerstands ist sie ein Tummelplatz der Rechtsextremisten. Im Vorjahr gab es Sitzblockaden von Gegendemonstranten und 56 Festnahmen und mehr als 200 Anzeigen. Trotz der Absage heuer will die Polizei mit einem größeren Aufgebot präsent sein.
2: Österreichs Forschungsstation in der Arktis startet in den intensiven Forschungssommer. Studierende der Universität Graz eröffnen die Saison. Von der sogenannten Sermilik-Station aus gehen sie ins Gelände und sammeln Daten für ihre Forschung. Paul Siehorsch ist bei den Expeditionen auf der größten Insel der Welt dabei.
7: Es gibt viel zu entdecken in der Gegend. So treiben riesige Eisberge an der Station vorbei. Sie kommen teilweise von Grönlands Inlandseisschild. Mit dem Boot sind wir auf dem Weg genau dadurch.
8: Und wir sehen da ein bisschen das Eisschild von Grönland.
9: Ich war noch nie so weit im Norden, habe noch nie vorher Eisberge gesehen. Sehr beeindruckend.
7: Der Sermilik-Fjord hat dann noch eine Überraschung für uns bereitgehalten.
10: Jetzt kommt er gleich raus.
7: Ein Wal ist direkt vor unseren Booten aufgetaucht. Die Buckelwale haben unter anderem rund um Grönland ihr Sommerquartier. Nach einer kleinen Mittagspause dann Termin bei der Freiluftvorlesung zum Thema Grönlands Gletscher.

0: Gletscherforscher Wolfgang Schöner.
1: Und über da schaut, sieht man eh, die Gletscher sind noch sehr viel mit Schnee bedeckt. Aber wir sind ja auch erst am Anfang der Abschmelzsaison.
0: Am Abend geht es zurück zur Station und am nächsten Tag wieder raus in Grönlands Natur.
2: Berichtet aus der Arktis Paul Siehorsch. Die Sportmeldungen jetzt von Wolfgang Eichinger.
3: Ja, souveräne Auswärtssiege für die Wiener Clubs in der zweiten Qualifikationsrunde für die Conference League. Rapid gewinnt in Andorra gegen Santa Coloma 3:1 durch Tore von Rojao, Yusuf Demir und Haidara. Die Austria siegt in Lettland gegen Liepāja ebenfalls souverän 2:0, die Treffer durch die jungen Wustinger und Wels. Die Rückspiele zu Hause dann nächste Woche, Rapid am Mittwoch, die Austria am Donnerstag. Teamspieler Xaver Schlager wechselt von Red Bull Leipzig in die englische Premier League zu Nottingham Forest. Schlager unterzeichnet einen 2-Jahres-Vertrag und trifft in Nottingham auf den österreichischen Trainer Oliver Glasner. Im Tennis erreicht Jungster Lili Tacker beim WTA-Turnier in Prag das Viertelfinale. Die Osttirolerin besiegt Mai Hontam aus Japan mit 6:4 und 6:4. Beim Turnier in Amstetten stürmt Julia Grabher durch ein 6:1 und 6:0 über die Kroatin Primorac ins Viertelfinale. Und bei der Tour de France gewinnt Richard Carapaz aus Ecuador die 18. Etappe mit einer Bergankunft. Der in der Gesamtwertung führende Slowene Tadej Pogacar hat im Hauptfeld seine Kräfte für die Königsetappe gespart. Morgen geht's rauf nach Alpe d'Huez.
2: Zum Abschluss noch die Wetteraussichten von und mit Daniel Stanker.
4: Großteils ruhig geht es weiter durch die Nacht. Vereinzelt fallen in der Steiermark und im Burgenland noch ein paar Regentropfen. Bis morgen in der Früh wird es frisch. Die Tiefstwerte liegen zwischen 15 Grad in Wien und 5 Grad, zum Beispiel im Lungau. Der morgige Freitag bringt einige Sonnenstunden, ganz besonders von Vorarlberg bis Kärnten. Hier zeigt sich der Himmel meist strahlend blau. Ein paar Wolken mischen hingegen weiter im Norden und im Osten mit, und zwar im Bereich von Oberösterreich bis ins Burgenland. Hier wird es außerdem windig. Das Ganze bei 20 bis 28 Grad.
2: Vielen Dank, Daniel Stanker. Und das war ein Nachtjournal mit Arthur Treinacher. Es ist 22.08 Uhr.
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1: Mikrofon Arthur Treinacher. Die FPÖ darf das Dokumentationsarchiv des österreichischen Widerstands doch nicht als pseudowissenschaftlich bezeichnen. Das hat der Oberste Gerichtshof entschieden. Das Höchstgericht hebt damit anderslautende Urteile des Handelsgerichts und des Oberlandesgerichts Wien auf. Felix Nowak berichtet.
2: Der Rechtsstreit geht auf den August 2023 zurück. Anlass war der Rechtsextremismusbericht, den das Dokumentationsarchiv, kurz DÖF, für das Innenministerium erstellen sollte und in dem die Freiheitlichen regelmäßig vorkommen. Die FPÖ hat das DÖF in einer Aussendung damals als ideologisch geprägte pseudowissenschaftliche Institution bezeichnet. Das DÖF hat daraufhin geklagt und in erster und zweiter Instanz vor Gericht verloren. Mit einer außerordentlichen Revision hat sich das DÖF an den obersten Gerichtshof gewandt und der hat ihm jetzt Recht gegeben. Für die Behauptung bestehe keine schmale Tatsachengrundlage, so die Begründung. Die FPÖ darf die Aussagen nicht wiederholen, sie muss einen Widerruf veröffentlichen und die Verfahrenskosten zahlen.
1: Das US-Repräsentantenhaus hat Präsident Trump erneut zum Ende des Iran-Krieges aufgefordert. Mit knapper Mehrheit verabschiedeten

0: haben sich die EU-Botschafter in Brüssel auf neue Strafmaßnahmen geeinigt. Sie richten sich vor allem gegen russische Finanz- und Energieunternehmen. Die Eckpunkte fasst Tim Kupal zusammen.
1: Russisches Öl kann weiter nur unter den Weltmarktpreisen verkauft werden. Der Ölpreisdeckel ist um 12 Monate verlängert worden. Auf der EU-Sanktionenliste finden sich mehr als 100 Banken und Kryptoanbieter, 50 Unternehmen der Rüstungsindustrie sowie 40 Schiffe der russischen Schattenflotte. Allerdings, einzelne Punkte sind stark abgeschwächt worden. Für russische Ex-Soldaten wird es vorerst keine Einreiseverbote in die EU geben. Hier hatten sich Frankreich und Italien quergelegt. Der Patriarch der russisch-orthodoxen Kirche Kyrill ist nach Widerstand Bulgariens von der Sanktionenliste gestrichen worden. Griechenland hatte bis zuletzt blockiert. Der Grund: drohende Milliardenverluste für eine griechische Reederei. Der Kompromiss: die Reederei darf weiter russisches Flüssiggas transportieren, aber nur im Rahmen von Lieferverträgen, die vor Beginn des Ukraine-Kriegs abgeschlossen worden sind.
0: Ein Railjet mit bis zu 600 Fahrgästen ist am Nachmittag in der Nähe des Bahnhofs Prinzersdorf im Bezirk St. Pölten evakuiert worden. Wegen eines technischen Problems mit dem Stromabnehmer war der Zug auf der Weststrecke stehen geblieben. Die Fahrgäste wurden mit Hilfe der Feuerwehr zum Bahnhof Prinzersdorf gebracht. Nach etwa 45 Minuten wurde die Strecke wieder freigegeben. Das waren die Nachrichten mit Arthur Dreinacher. Zum Wetter.
2: Die Nacht verläuft ruhig und es wird frisch in den frühen Morgenstunden. Die Temperaturen sinken auf 15 bis 5 Grad. Morgen am Freitag scheint die Sonne für viele Stunden, von Vorarlberg bis Kärnten sogar ohne Unterbrechung. Weiter im Norden und im Osten hingegen sind zwar ein paar Wolken dabei, aber die verdichten sich höchstens für wenige Stunden. Es wird wieder warm mit 20 bis 28 Grad. Noch wärmer bzw. heiß wird es am Samstag mit bis zu 32 Grad und viel Sonne. Der Sonntag wird unbeständig mit Schauern und Gewittern. So viel zum Wetter von Daniel Stanker.
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1: Freitag, der 24. Juli im Nachrichtenstudio Arthur Dreinacher. Die US-Regierung kündigt neue Einfuhrzölle gegen 60 Handelspartner an, darunter auch auf bestimmte Produkte aus der Europäischen Union. Das ist vor kurzem bekannt geworden. Je nach Produkt sollen künftig Zölle von 10 oder 12,5% gelten. Washington begründet den Schritt mit aus seiner Sicht unzureichenden Maßnahmen der betroffenen Staaten gegen Zwangsarbeit. Die ÖVP-Bundesspitze beschäftigt sich heute mit der Causa Walter Ruck. Der Bundesparteivorstand soll den Wiener Wirtschaftskammerpräsidenten wegen parteischädigenden Verhaltens aus der Bundespartei ausschließen. Der Schritt folgt auf deutliche Kritik aus den eigenen Reihen. Peter Unger aus unserer Innenpolitikredaktion. Spät, aber doch zieht die ÖVP die Notbremse.
2: Nach den Causen Wöginger und Mara hat der ÖVP ein weiterer Imageverlust gedroht und auch die Autorität von Parteichef Christian Stocker, die ist da ein Stück weit in Frage gestellt. Er hat am Montag Konsequenzen gefordert. Bis heute sind die nicht eingetreten. Walter Ruck hat sich nicht einmal öffentlich entschuldigt. Sein Frauenbild zum Beispiel und eben diese Haltung des Einbetonierens, die ist viel in der ÖVP sauer aufgestoßen und so sind die Wortmeldungen von Tag zu Tag klarer geworden.
1: Sagt Peter Unger. Sollte der ÖVP-Bundesparteivorstand Walter Ruck ausschließen, kann er dennoch als außerordentliches Mitglied Teil des Wirtschaftsbundes bleiben und ebenso Präsident der Wiener Wirtschaftskammer. Bei einem russischen Bombenangriff auf die südukrainische Stadt Saporischschja sind mindestens 25 Menschen verletzt worden. Unter den Verletzten sind nach ukrainischen Angaben auch 6 Kinder, darunter ein 3 Monate altes Baby. Das russische Militär soll 5 Gleitbomben auf die Stadt abgeworfen haben. Unterdessen

0: Saudi-Arabien dürfte doch an politische Forderungen geknüpft sein. Saudi-Arabien müsse dafür die Beziehungen zu Israel normalisieren, fordern jetzt die USA. Aus Washington, Markus Müller.
1: Das Atomabkommen hängt davon ab, ob Saudi-Arabien den Abraham Accords beitritt, also normale diplomatische und wirtschaftliche Beziehungen zu Israel aufnimmt. Das schreibt Präsident Donald Trump auf seinem Kanal True Social. Die USA hatten vor wenigen Tagen ein Abkommen mit Saudi-Arabien zur zivilen Nutzung von Atomenergie abgeschlossen, also zum Bau von Atomkraftwerken. Darin wurde die Anreicherung von Nuklearmaterial aber nicht explizit ausgeschlossen. Das wäre die Vorstufe zum Bau einer Atombombe. Dieser Teil des Abkommens hat vor allem in Israel zu massiver Kritik geführt. Israel ist bisher das einzige Land in der Region mit eigenen Atomwaffen. Was die Aussagen des Präsidenten für das Abkommen bedeuten, das bereits unterschrieben worden ist, ohne Erwähnung der Abraham Accords, ist vorerst offen.
0: Nach der tödlichen Messerattacke in einer Bankfiliale in Regensburg steht fest, das Opfer war ein Mitarbeiter der Bank. Ein 20-jähriger Deutscher soll mehrfach auf den Mann eingestochen haben, der später im Krankenhaus starb. Der Tatverdächtige wird heute dem Haftrichter vorgeführt. Die Ermittler vermuten einen versuchten Raubüberfall als Hintergrund der Tat und ermitteln wegen eines Tötungsdeliktes. Nachdem in der Gemeinde Dunkelsteiner Wald in Niederösterreich eine Verunreinigung im Trinkwasser festgestellt worden ist, konnte nun großteils Entwarnung gegeben werden. Nur für die Katastralgemeinde Krapfenberg liegt noch kein Ergebnis vor. Tobias Hollerer.
2: Am Montag wurden in den Orten Himberg, Gansbach, Hessendorf und Krapfenberg Darmbakterien im Trinkwasser festgestellt. Die Bewohnerinnen und Bewohner mussten das Wasser abkochen. Die Gemeinde hat unterdessen an der Behebung des Problems gearbeitet. Jetzt wurde das Trinkwasser erneut getestet und in den Orten Himberg, Gansbach und Hessendorf liegt auch schon das Ergebnis vor. Dort ist laut Bürgermeister Josef Berger keine Verunreinigung mehr festgestellt worden. Das Wasser kann also wieder ganz normal verwendet werden. Ausständig ist noch das Ergebnis für Krapfenberg.
0: Das waren die Nachrichten mit Arthur Dreinacher. Zum Wetter.
3: Frisch wird die zweite Nachthälfte mit Tiefstwerten zwischen 15 Grad in der Wiener Innenstadt und 5 Grad in höher gelegenen Tälern. Heute tagsüber erwartet uns einiges an Sonnenschein, besonders im Bereich von Vorarlberg bis Kärnten. Hier zeigt sich der Himmel strahlend blau. Ein paar Wolken mischen hingegen weiter im Norden und im Osten mit, von Oberösterreich bis ins Burgenland. Hier wird es auch wieder windig. Die Höchstwerte 20 bis 28 Grad. Der morgige Samstag ist im ganzen Land sonnig von früh bis spät und heiß mit bis zu 32 Grad. So viel zum Wetter von Daniel Stanker.
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1: Am Mikrofon Adam Michalech. Es ist 1 Uhr. Wegen eines außer Kontrolle geratenen Waldbrandes ruft Spanien in der Region Madrid und einer benachbarten Provinz jetzt den nationalen Notstand aus. Mehr als 3.500 Menschen mussten bereits aus einer Gemeinde nahe Madrid in Sicherheit gebracht werden. Zehntausende Hektar Land sind verwüstet worden. Weil nach den Hitzewellen eine enorme Trockenheit herrscht, breiten sich die Flammen derzeit schnell aus. Schweden will jetzt PFAS, also Ewigkeitschemikalien, in Alltagsprodukten wie Kleidung, Geschirr, Make-up oder Skiwachs verbieten lassen, Moritz Strobel.
2: Ewigkeitschemikalien hätten in Alltagsprodukten nichts zu suchen, wenn es wirksame Alternativen gibt, begründet die schwedische Umweltministerin Romina Pourmokhtari das Verbot. Schweden wolle nicht länger akzeptieren, dass sich die Chemikalien in unseren Häusern, in der Natur und in unseren Körpern ausbreiten, so die Ministerin. Das Verbot soll 2028 in Kraft treten. Frankreich verbietet bereits seit Jänner den Einsatz bestimmter PFAS in Kleidung, Kosmetika und Skiwachs. Auch die EU-Kommission dürfte nächstes Jahr einen entsprechenden Vorschlag vorlegen. Wird dieser umgesetzt, soll er das schwedische Verbot ersetzen.
1: In die Debatte um die Wehrdienstreform kommt offenbar Bewegung. Die Dreierkoalition soll bei der Verlängerung des Wehrdienstes kurz vor einer Einigung stehen. Beim Zivildienst dürfte es aber weiterhin Gesprächsbedarf geben. Ob sich damit bis zur geplanten Präsentation am Montag beim Sommerministerrat eine Einigung ausgeht, bleibt fraglich. Niklas Lercher berichtet.
3: Beim Wehrdienst stehen die Zeichen auf Verlängerung um 6+3, also 6 Monate Grundwehrdienst wie bisher und 3 Monate Milizübungen. Das ist der Kompromissvorschlag von Kanzler Christian Stocker von der ÖVP. Von den Koalitionspartnern hat die SPÖ bereits durchblicken lassen, dass sie sich damit anfreunden kann. Die Neos waren hier bisher auf der Bremse. Nun dürften sie ebenfalls eingelenkt haben, ist aus Verhandlerkreisen zu hören. Knackpunkt ist allerdings der Zivildienst, den vor allem die Neos bei 9 Monaten belasten und nicht verlängern wollen. Für die ÖVP kommt das wiederum nicht in Frage, weil Wehr und Zivildienst dann gleich lang dauern und sich damit mehr junge Männer gegen das Bundesheer entscheiden würden. Und so wackelt der Zeitplan. Die Regierung will eigentlich am Montag in einer Kaserne in Salzburg die Reform beim Sommerministerrat präsentieren.
1: In der Nähe des Bahnhofs Prinzersdorf in Niederösterreich musste ein Zug mit mehr als 500 Fahrgästen auf der Weststrecke evakuiert werden. Der Railjet war wegen einer technischen Störung mit dem Stromabnehmer stehen geblieben.

0: Noch etwas wärmer und viel Sonne, am Abend im Westen dann teils gewittrig und am Sonntag breiten sich von Westen her kräftige Schauer und Gewitter auf den Großteil Österreichs aus. Trocken bleiben könnte es ganz im Osten.
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1: Im Studio Adam Michalech. Es ist 2 Uhr. Ein neues KI-Warnsystem namens Collision Eye soll die Leben von Pannenhelfern und Arbeitskräften schützen, die auf Autobahnen im Einsatz sind. Der Testbetrieb läuft bereits und wird jetzt ausgeweitet, berichtet Bernhard Walter.
2: Das System erkennt mithilfe künstlicher Intelligenz, wenn ein Fahrzeug direkt auf eine Baustellenabsicherung oder eine Panne zurast und schlägt 5 Sekunden vor der Kollision Alarm durch einen lauten Hubton und durch eine Vibration an der Kleidung der Arbeiter und Pannenhelfer, die sich so noch in Sicherheit bringen können. Bei der ASFINAG, die gemeinsam mit dem ÖAMTC diese österreichische Erfindung mitentwickelt hat, ist man stolz auf die bisherigen Testergebnisse, sagt ASFINAG-Sicherheitsexperte Bernhard Lautner.
3: Ja, die Tests laufen sehr gut und wir haben im Juni alleine schon bei uns 10 beinahe Unfälle damit verhindern können.
2: Jetzt sollen in Österreich 20 weitere Fahrzeuge ausgerüstet werden. Insgesamt sind in Europa und Nordamerika bereits 250 solcher Systeme im Testeinsatz.
1: Die US-Regierung hat neue Einfuhrzölle gegen 60 Handelspartner angekündigt, darunter auch auf Produkte aus der EU. Je nach Produkt sollen künftig Zölle von 10 oder 12,5% gelten. Als Grund für die Zölle nennt Washington unzureichende Maßnahmen der betroffenen Staaten gegen Zwangsarbeit. Marie Curie, Beethoven oder ein Eisvogel. Diese Motive könnten in Zukunft auf unseren Euroscheinen zu sehen sein. Europäerinnen und Europäer können jetzt für ihre liebsten Geldscheindesigns abstimmen. Moritz Strobel berichtet.
4: 10 Entwürfe für neue Geldscheine hat die Europäische Zentralbank präsentiert. In einer Online-Umfrage sollen bis 21. September die EU-Bürgerinnen und Bürger für das beste Design abstimmen. Dabei gibt es 2 grundsätzliche Designrichtungen, berühmte Europäerinnen und Europäer oder Flüsse und Vögel. Jeweils 5 Designvorschläge sind einem der Themen gewidmet. Neben Marie Curie könnten in Zukunft etwa auch Leonardo da Vinci oder Bertha von Suttner von den Geldscheinen blicken. Zum Eisvogel gesellen sich unter anderem noch Weißstorch und Mauerläufer. Mit dem neuen Design soll der Euro auch neue Sicherheitsmerkmale bekommen und für Menschen mit Sehbehinderung leichter zu nutzen sein. Bis die neuen Geldscheine im Umlauf sind, wird es wahrscheinlich noch mehrere Jahre dauern.
1: Und jetzt zu den Wetteraussichten und zu Thomas Vostal.
5: Der Freitag bringt uns einige Stunden Sonnenschein, die meisten von Vorarlberg über Tirol bis Kärnten. Im Norden und im Osten, da ziehen mit lebhaftem Nordwestwind noch ab und zu dichtere Wolken durch, bringen vielleicht vereinzelt und kurz auch noch ein paar Regentropfen. In den nächsten Stunden ist es heute frisch, am Nachmittag dann aber größtenteils warm bei 20 bis 28 Grad. Am Samstag noch wärmer.